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1: 2026 Termine Tom Oliver Regenauer. 24. 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Mai Bad Soden-Allendorf, 23. 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Mai, 27. Mai Bad Schandau, 28. Mai Berlin, 29. 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September Gemünden, 18. 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September, am 20. 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September.
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1: 10.45 Uhr Radio DDR Ferienwelle. Auch du wirst mich einmal betrügen. Diese Robert-Stolz-Melodie hat keinesfalls eine Beziehung zu unserem Original-Wettergespräch, zu dem ich jetzt Herrn Lindauer als Partner in der Warnemünder-Seewetter-Dienststelle herzlich begrüße. Guten Abend.
2: Ja, guten Abend, Frau Rasch.
1: Herr Lindauer, ist es richtig, dass uns ein freundlicher Zwischenhochkeil ansteuern will?
2: Ja, also nicht nur ein Zwischenhochkeil, sondern es wird sich also doch jetzt generell die ganze Wettersituation umstellen. Das geht zwar alles sehr, sehr zögernd, aber das bedeutet dann doch, dass wir doch verbreitet wieder wärmere Tage.

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0: 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Neben dem Jugendradio gab es natürlich auch das Jugendfernsehen. Alexander Lehmberg war schon bei Rund dabei, aber auch noch bei 1199.
1: Das war's aus 8010 Dresden. Wir gehen zurück nach 1199 Berlin.
2: Alex, nicht so schnell. Sag mir noch schnell, wie ist denn das Wetter in Dresden?
1: Na, du hast es vielleicht schon gesehen. Ich blinzel hier so in die Sonne. Das Wetter ist wunderbar. Strahlender Sonnenschein. Die ersten Fans sind eingetroffen. Es kann eigentlich nichts mehr schiefgehen. Soundcheck war wunderbar. Wollen wir hoffen, dass alles
0: klappt. Wer hofft das nicht?

0: Heute Falkenberg in den 80er Jahren IC. 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
1: Das hängt halt einfach davon ab, dass man mit zunehmendem Erfolg einfach auch kritischer zu sich selbst werden muss, weil es an irgendeiner Stelle sonst nicht weitergeht. Also, es gibt viele Leute, glaube ich, die haben den Fehler gemacht, die haben Erfolg gehabt, mehr oder weniger, und haben gedacht, naja, das ist es jetzt und ich bin jetzt auf dem richtigen Weg. Dass natürlich Erfolg auch viel mit Glück zu tun hat, haben sie dabei nicht berücksichtigt. Ja, es ist auf jeden Fall so, dass natürlich ein Künstler, der an anderer Stelle ein ehrliches Produkt abliefern will, sein Publikum gegenüber natürlich seine Eindrücke, die er durch die Umwelt bekommt und durch sein bisheriges Leben, ich meine, es ist bei mir noch nicht so lang, aber ich glaube doch schon sehr bewegt gewesen, dass er die natürlich verarbeitet und an irgendeiner Stelle versucht, den Leuten etwas zu bieten, was sie auch verstehen, also was sie nachvollziehen können. Und ich glaube eigentlich, dass mir das bisher, ob jetzt bei meiner Arbeit bei Sternmeisen oder als IC oder auch für andere Leute, das eigentlich ganz gut gelungen ist. Also auf jeden Fall die Resonanzen des Publikums sind dementsprechend. Also schreiben mir eben viele Leute, du hast mir eben mit dem und dem Lied eine große Freude gemacht, weil ich kann das nachvollziehen, das ist irgendwie ein Stück aus meinem Leben.

0: Medien- und Kulturgeschichte auf DDR1, der Schweizer Schauspieler Wolf Kaiser. Ja,
1: das Zusammenleben der Menschen zu untersuchen, zu verbessern, es schöner zu gestalten. Es hat die Gedanken mehr auf das Zusammenleben der Menschen unter sich gerichtet. Und wenn man sich da schon Gedanken darüber macht, wie man mit dem anderen gut, hilfreich und so weiter auskommt, dann ist das schon etwas sehr Gutes und Schönes. Es ist eine sozialistische Gemeinschaft gewachsen, im Gegensatz zu den westlichen Ländern, wo eben doch mehr oder weniger jeder für sich alleine drauf losstrampelt. Und das ist ja nicht der Sinn des Lebens.
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1: Das waren unsere Programmhinweise zum Ausgang unseres Frühprogramms, das wir beschließen wollen mit Musik. Ich sage im Namen aller Beteiligten schönen Mittwoch und mit Regina Toss. Danke.

0: Mitte der 70er Jahre, Thüringer Kinder aus Gotha, aus dem Fernsehen der DDR.
1: In unserer Stadt gibt es die Firma Bijou, welche sehr schöne Ketten und Broschen mit Edelsteinen aus Glas und Plaste herstellt. Dieser Schmuck wird meistens von Frauen getragen, weil es davon sehr viele verschiedene Muster gibt. Diejenigen, die am meisten glitzern, nennt man Aurora, die Morgenröte. Und das trifft wirklich zu, weil man in allen Regenbogenfarben schillert, wenn eine Lampe drauf fällt.
2: Da in Gotha die Tage immer kürzer werden, sind die meisten Touristen nach einem schönen Urlaub wieder in ihre Heimat zurückgekehrt. Wir halten jedoch alle Türen offen, damit auch die Nachzügler ein warmes Nest vorfinden.
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1: Das waren unsere Programmhinweise zum Ausgang unseres Frühprogramms, das wir beschließen wollen mit Musik. Ich sage im Namen aller Beteiligten schönen Mittwoch und mit Regina Toss. Danke.

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0: Am 20. April 1985 moderierte Angelika Unterlauf, Sprecherin der aktuellen Kamera, den Kessel Buntes im Palast der Republik.
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Meine Damen und Herren, ich weiß nicht, wie Sie darüber denken, aber ich finde, dass die Rockmusik unseres Landes sich durch große Vielfalt auszeichnet. Für den heutigen Tag haben wir eine Gruppe eingeladen, die aus Magdeburg kommt und in diesem Jahr ihr 10-jähriges Jubiläum feiert. Ne? Der Sänger Stefan Trepte war übrigens in der vergangenen Woche hier im Palast der Republik bei der Aktion Rock für den Frieden dabei. Und ich freue mich ganz besonders, dass die Gruppe für den heutigen Tag ein Lied ausgewählt hat, das, so finde ich, sehr gut in diese Frühlingstage 1985 passt. Die Gruppe Reform mit dem Lied Soldat vom Dorf.

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1: Heute Vormittag am Grenzkontrollpunkt Oberbaumbrücke. Um 6.30 Uhr begann heute früh der Strom der Westberliner, die zum ersten Weihnachtsfeiertag ihre Verwandten in der Hauptstadt der Deutschen Demokratischen Republik besuchten. Die schnelle und höfliche Abfertigung durch die Grenzorgane der DDR wurde von den Westberliner Besuchern immer wieder dankbar anerkannt. Die Abfertigungszeit mit Erledigung aller Grenzformalitäten dauerte jeweils nur wenige Minuten. Den Grenzkontrollpunkt Oberbaumbrücke passierten in den ersten 2 Stunden allein fast 5000 Westberliner Gäste. Insgesamt kamen bis 17 Uhr über 83.000 Westberliner über die 5 Grenzübergänge in die Hauptstadt der DDR.
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0: Meine Damen und Herren, mit Schwung und guter Laune haben wir Sie durch die letzte knappe Stunde dieses Nachtprogramms begleitet und damit in den neuen Morgen. Es ist 4:02, das Nachtprogramm ist beendet und in 2 Minuten beginnt wieder das Frühprogramm von Stimme der DDR. Ich verabschiede mich mit den allerbesten Wünschen für Sie.
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1: Liebe Hörer, bis 13 Uhr senden wir nonstop Tanzmusik, die Freude macht.
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0: Eine musikalische Rarität bieten wir mit unserem nächsten Gast. Er ist Countertenor. Wissen Sie, was das ist? Also ich habe sicherheitshalber noch einmal im Musiklexikon nachgelesen und da steht kurz und bündig, ein Countertenor ist ein Männeraltist, der durch Falsettieren nahezu die Höhe der weiblichen Altstimme erreicht. Und dieses Stimmfach ist in der ganzen Welt eine Rarität. Umso mehr freue ich mich, dass er heute Abend bei uns ist. Von der Komischen Oper Berlin mit einer Arie aus Georg Friedrich Händels Rinaldo. Herzlich willkommen, Jochen Kowalski. Heute Abend ist sie hier im Palast der Republik, gemeinsam mit dem Ballett des Fernsehens der DDR, in einer Choreografie von Ömike Pestini, mit Melodien aus My Fair Lady, der West Side Story und Girl Crazy. Freuen Sie sich auf unseren Gast aus den USA, Gillian Scalisi. Im Moment aktuell Play For You My Drums, der Evergreen In the Summertime. Herzlich willkommen, Mango Jerry.
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Das hier war die Telefonnummer von Jugendradio DT64.

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2: Mal ein Blick zwischendurch auf die Uhr. Das ist genau 13:30, 1:30. Und schon wird gegrüßt und geküsst. Viele liebe Grüße und Küsse an Schatz Uwe in Köthen von seinem Mäuschen Wonny aus Krüchern, die ihn sehr, sehr lieb hat und ihn gegen keinen anderen Mann der Welt tauschen würde. Ja, ein sehr aussagekräftiger Gruß, denn wie traurig ist beispielsweise folgendes Tauschgeschäft: habe für meine Frau eine tolle automatische Waschmaschine bekommen. Wirklich ein ungewöhnliches Tauschgeschäft.
3: Ja, dann schon eher, um in unserem Metier zu bleiben, tausche einen Nachtdienst gegen zwei Frühprogramme.
2: Ja, der Uli hat recht, da muss man nämlich so früh aufstehen, was schwerer fällt, als sich früh hinlegen, nicht?
3: Gute mit Familie aus Leipzig, Irina Nüsse, die sich bitte bald mal melden soll, weil Frank nicht mehr warten kann, obgleich sie eben sagte, dass er warten soll. Aber solange...
2: Da meint man fast, die Irina sagt sich, der kann lange warten, nicht?
3: Manuela Kree begrüßt Soldat Holger Börner, der nicht wieder den Zapfenstreich vergessen soll.
2: Ja, einst trieb ja die Marketenderin auf den Streich oder Schlag hin den Zapfen ins Spundloch des Schankfasses.
3: Und damit wurde der Ausschank eingestellt.
2: Und daher stammt ja auch der Ausdruck Zapfenstreich. Übrigens steht da, Topfen hüllt den Stein der Weisen.
3: Ja, und die Kneipen sind die Friedhöfe der guten Vorsätze. Holger, können wir nur wünschen, dass die Nacht nicht an den Tag kommt. Ein Umtrunk, also eine Maßnahme, kann noch zu einer weiteren führen.
2: Ja, allerdings. Seit einiger Zeit ist Kai Stammhörer unserer Sendung. Alpha Will wünscht er sich und formuliert sein Anliegen so: viele liebe Grüße vom Unteroffizier Kai Stefan an Petra in Lübau, Gabi in Beiersdorf, Ines in Schönbach, Bärbel und Daniela, Katrin in Neugiersdorf, also ein rechter Mädchenfreund der Kai.
3: Karl-Heinz, er beugt vor, nur keinen Korb als Hahn, sondern besser Hahn im Korb.
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0: Mitte der 70er Jahre, Thüringer Kinder aus Gotha, aus dem Fernsehen der DDR.
1: Das Schloss Friedenstein ist ein sehr schöner Bau, obwohl er zwei verschiedene Türme hat. Wofür die Museumsleitung nicht kann, dafür ist die Barockzeit verantwortlich. Das Schloss hat 365 Zimmer. Darin wohnte ein Mann, Ernst der Fromme, was für einen Menschen natürlich viel zu viel ist und früh verstarb. Heute ist in dem Schloss ein Kupferstichkabinett, eine Münzensammlung, eine Gemälde- und Porzellanausstellung untergebracht. Und da reichen die vielen Räume gerade so aus, obwohl einem manchmal die Füße vom vielen Ansehen wehtun können.
2: In Friedrichsrother gibt es eine Kristallhöhle, die größte in Europa. Obwohl der Eingang ziemlich klein und auch lang ist, weil sie nämlich von einem ehemaligen Stollen herrührt. Das heißt, hier waren früher Bergmänner zu Hause. Teilweise mussten sie ohne Licht unter Tage die Kristalle abbauen. Heute führen sie mit einer Taschenlampe die Touristen durch die Höhle und auch sonst ist alles sehr schön beleuchtet. Selbst der Wasserfall, obwohl er künstlich ist. Am schönsten aber sind die Kristalle. Sie erinnern mich an die Schneekönigin. Nur, dass man über alles, was schön ist, immer einen Aufsatz schreiben muss, ist weniger schön. Ich bin fertig.
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0: Der Schwarze Kanal war eine politisch-agitatorische Sendereihe des DDR-Fernsehens. Karl Eduard von Schnitzler.
1: Ladenhüter, wie die angeblich konventionelle Überlegenheit des Warschauer Vertrags, werden zunehmend unverkäuflich. Bedrohungsanalysen, die aus Zahlendifferenzen von Divisionen, Panzern und Geschützen auf angebliche Absichten der Sowjetunion schließen lassen sollen. Böse Absichten natürlich. Solche Zahlen kommen natürlich dem Lesen aus dem Kaffeesatz gleich. Die Mär vom Überraschungsangriff aus dem Osten ist abgeleiert. Aus dem Osten weht der Wind der Entspannung. Aus der Entspannungspolitik ergäben sich für alle Seiten mehr Gewinn, einschließlich Profit und weniger Risiko. Da Sicherheit nicht mehr mit militärischer Macht zu erreichen ist, sondern nur noch mit politischen Vereinbarungen und gegenseitig nützlicher Zusammenarbeit, wird immer deutlicher, dass Rüstungsmilliarden für dringende soziale Zwecke freigesetzt werden können. Was mit meiner Gegenüberstellung Raketenrüstung und neue Armut zu beweisen war.
2: Zum Thema Versöhnung morgens bei der Bibelarbeit der Ostberliner Altbischof Albrecht Schönhahn.
3: Zu einem Bekenntnis unserer Schuld gegenüber den Kommunisten und dem Sowjetvolk, also gegenüber denen, die dem Nationalsozialismus den entscheidenden Widerstand geleistet bzw. im Kampf gegen ihn die schwersten Opfer gebracht haben, ist es nie gekommen.
1: Ja, die Koalition der Vernunft wächst. Und da ist es eben für Leute von gestern, für Leute mit dem Denken von vorgestern und den Niederlagen von vorvorgestern immer weniger Platz. Friedliche Koexistenz.
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4: Ganz besonders unsere jüngsten Hörer. Ihr wartet ja sicherlich schon auf euer Morgenlied. Heute geht es um einen kleinen Rechenkünstler. Und wenn ihr wollt, dann macht doch jetzt einfach mal mit.
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0: Meine Damen und Herren, mit Schwung und guter Laune haben wir Sie durch die letzte knappe Stunde dieses Nachtprogramms begleitet und damit in den neuen Morgen. Es ist 4:02, das Nachtprogramm ist beendet und in 2 Minuten beginnt wieder das Frühprogramm von Stimme der DDR. Ich verabschiede mich mit den allerbesten Wünschen für Sie.
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0: Regina Toss immer am Sonnabend auf DDR1 16 bis 18 Uhr mit ihrer Radiosendung Nimm das Lied als Souvenir und jetzt gemeinsam mit Dagmar Gelbke und Dagmar Friedrich und dem Stück Auferstehung der Ruinen DDR-Revue der Komödie Dresden unterwegs. Erste Termine 28. März 2026 Arndt-Bause-Saal Berlin bereits ausverkauft, Eisleben am 1. April im Mechthild-Kloster. Dann das Altstadttheater Köpenick am 7. und am 10. April ausverkauft, am 24. April der Arndt-Bause-Saal nochmal Berlin. Die eigentliche Tournee startet dann am 24. September. Dessau, Marienkirche, 18. Oktober, Reichenbach, Neuberienhaus, Dresden Komödie, 19. Oktober, 20. Oktober, die Potteswalde, die Parkseele, 21. Oktober, Stolberg, Erzgebirge, der Bürgergarten, Oelsnitz, Stadthalle, 22. Oktober, 23. Oktober, Frankenberg, Kulturforum, Stadtpark, Großenhain, Remote Halle, 31. Oktober, Zeitz im GÜZ am 1. November, 2. November, Kamenz, Festsaal, Hotel Flair, Torgau, Kulturhaus am 6. November, 7. November, Frankfurt Kleist Forum, 8. November Finsterwalde Kulturweberei, 17. November Ilmenau Festhalle, 18. November Pößneck Schützenhaus und am 19. November Staßfurt, das Salzland Theater. Regina Toss, Dagmar Gelbke. Dagmar Friedrich.
1: Halten Sie vom Tango.
0: Auferstehung der Ruinen.

0: In der aktuellen Kamera reisen zwischen West und Ost.
1: Lessingstraße im Westberliner Bezirk Steglitz. Wie im Passierscheinabkommen vereinbart, wurde dieses Passierscheinbüro der DDR um 10 Uhr geöffnet. In allen 16 Passierscheinstellen der DDR zeigte sich schon nach kurzer Zeit, dass sich Erfahrungen aus vorangegangenen Abkommen günstig auswirken. Helfer des Westberliner Senats unterstützen vor allem ältere Personen beim Ausfüllen der Anträge. Und die DDR-Angestellten zeigten sich wieder so, wie sie die Westberliner kennen, als korrekt, höflich und informiert. Unser Mitarbeiter sprach mit dem DDR-Gruppenleiter in der Steglitzer Passierscheinstelle.
2: Herr Köhler, was können Sie über den Verlauf des ersten Tages sagen?
3: Ja, ich kann dazu sagen, dass die heute Vormittag in der Passierscheinstelle erschienenen Westberliner Bürger reibungslos von uns abgefertigt werden konnten. Wir haben uns auf die Abfertigung der Bürger trotz der wenigen uns zur Verfügung stehenden Zeit vorbereitet und waren heute bemüht und werden das auch in den künftigen Tagen sein, alle Bürger, die Anträge zum Besuch ihrer Verwandten in der Hauptstadt der DDR stellen, schnell, höflich und reibungslos abzufertigen.
1: Hohenzollerndamm 196, ständiges Passierscheinbüro der DDR für dringende Familienangelegenheiten. 16 Passierscheine wurden hier allein in der ersten Stunde an Westberliner sofort ausgegeben. 2 Monate war dieses Passierscheinbüro geschlossen, weil Bonn die Unterzeichnung des neuen Abkommens verzögerte. Bei Geburten, Eheschließungen, lebensgefährlichen Erkrankungen und bei Todesfällen werden jetzt hier von der DDR-Angestellten wieder Passierscheine ausgegeben.
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0: Mitte der 70er Jahre, Thüringer Kinder aus Gotha, aus dem Fernsehen der DDR.
1: Über Gotha kann man sehr viel schreiben. Meine Oma sagt, Gotha wäre schon da, solange sie denken kann. Gotha gehört nicht zu den Großstädten, das ist auch nicht schlimm, weil hier nämlich nicht so viele Menschen drin wohnen. Es sind etwa 60.000, die Waggons, Autoreifen und Landkarten, Wermutwein, Studenten und Sehenswürdigkeiten herstellen. Um Gotha herum ist alles Thüringen und wir heißen Thüringer, weshalb wir auch so sprechen. Gotha ist eine schöne Stadt, äußerlich und innerlich, weil wir nämlich drin wohnen.
2: In Gotha haben wir viele Straßenbahnen, welche die Nummern 1 bis 4 tragen. Während man die ersten Nummern nur im Stadtverkehr antrifft, ist die 4 eine Waldbahn und fährt bis Tabatz, obwohl sie auch nur wie eine gewöhnliche Straßenbahn aussieht. Damit man sie nicht verwechselt, hat man sie Urwaldrumpel getauft. Das ist ein Spitzname und hat mit einem richtigen Urwald nichts zu tun, weil man immer, wenn man jemanden gern hat, ihn nennen kann, wie man will. Der andere versteht das schon.
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4: Ich begrüße Anne Mücke.
5: Hallo, hallo in Berlin.
4: Du bist Mitglied im Kollektiv von Sachlich Richtig, der Podcast der Ostdeutschen Allgemeinen Zeitung. Beschreibe euch mal.
5: Kollektiv ist lustig, das sagt man ja eigentlich gar nicht.
4: Habe ich extra so gemacht.
5: Ja, man sagt ja eigentlich Team heute. Ja, also wir sind zu viert. Ursprünglich waren wir zu dritt. Alexander Teske habe ich erst Anfang letzten Jahres kennengelernt, als er mit seinem Buch Inside Tagesschau rauskam. Und ich habe bei den Tagesthemen ja auch mal gearbeitet. Habe in der Berliner Zeitung dann darauf eine Replik geschrieben. Und so haben wir uns kennengelernt. Und dann sagte er, ja, der Peter und ich, wir wollen einen Podcast machen. Und Peter Welchering kannte ich wiederum von Meinungsvielfalt jetzt. Dieser Truppe von kritischen öffentlich-rechtlichen Mitarbeitern, die wiederum Ole Skambrax um sich geschart hatte. Den kannten wir auch. Und dann habe ich zum einen mit den drei Leuten bei der Berliner Zeitung diese wöchentliche Medienkolumne aufgebaut und mit Peter und Alexander, nicht mit Peter Alexander, dieses Sachlich Richtig, weil Ole hatte noch keine Zeit, er ist jetzt erst dazu gestoßen. Ja, und so ist das gekommen.
4: Warum eigentlich Ostdeutsche Allgemeine Zeitung und nicht die Berliner Zeitung selbst?
5: Das war ein Vorschlag der Berliner, weil, also Holger Friedrich hat uns Ende letzten Jahres angesprochen und da ging es darum, ja, dass die OAZ gegründet werden sollte und er hat gesagt, naja, dann machen wir das doch gleich für die OAZ. So ist das zustande gekommen.
4: Ihr nehmt manchmal auch in Berlin auf, habt ihr da so ein Studio?
5: Naja, das ist gerade ein bisschen schwieriges Thema. Wir haben das gemacht bei der Berliner, aber es hat sich herausgestellt, dass es ist kein richtiges Studio und es eignet sich nicht wirklich dafür und jetzt muss einfach nochmal gesucht werden. Also das liegt jetzt ein bisschen bei der Berliner, ob die ein Studio einrichten oder wir uns ein bestehendes mieten oder so. Da sind wir gerade noch ein bisschen in der Findungsphase.
4: Als wir uns das letzte Mal im Vorgespräch getroffen hatten, hattest du erzählt, dass du auch für den Kontrafunk was machst. Ist da was draus geworden? Was bist du dort oder wann bist du dort zu hören?
5: Ja, ab und zu bin ich zu hören, als wenn ich ein Interview gebe, so bin ich auch zu denen gestoßen. Da gibt's wiederum eine Redakteurin, die auch bei Meinungsvielfalt jetzt mit dabei war oder ist. Und da mache ich im Grunde genommen Tagesredaktion, also so ein bisschen wie der Tagespolitik, was ich seit vielen Jahren nicht mehr gemacht habe, weil ich, im Nachhinein betrachtet, bin ich 2014 eigentlich aus der aktuellen Geschichte beim Journalismus ausgestiegen, weil ich mich irgendwie nicht mehr wohlgefühlt habe. Und jetzt kann ich mir das auch so richtig erklären, wieso, weshalb, warum. Ich hatte es auch dann irgendwann satt. Man muss ja mal sagen, wenn man im Newsbereich arbeitet, da ist man ja wie so eine Waschmaschine im Dauerschleudergang und der wird ja immer schneller, was da durch einen durchströmt.
4: Wem sagst du das?
5: Ja, und deswegen bin ich eigentlich froh, dass ich dann zwischendurch ein paar Jahre mal was anderes gemacht habe. Lange fürs Fahndungsmagazin vom RBB gearbeitet und und jetzt habe ich aber wieder Lust, unter den neuen Vorzeichen was zu machen und da mache ich viel Redaktion für die Abendsendung vom Kontrafunk.
4: Welche Themenschwerpunkte sind denn wichtig für dich? Also zum einen bei Sachlich Richtig, aber auch beim Kontrafunk.
5: Na, sachlich richtig ist ein Medienpodcast, ne? Also wir betrachten alle Dinge, die passieren aus einem Medien, von dem Medienaspekt her. Und wir wollen vor allem auch einsteigen. Wir wollen Strukturen, die sind ja sehr, sehr kompliziert, nicht nur beim öffentlich-rechtlichen Rundfunk. Wie ist es mit dem Presserecht? Wie ist es mit den Verlagen? Das versteht ja kaum jemand. Ehrlich gesagt habe ich auch da nie so einen Durchblick gehabt. Wir sind da alle vier, haben uns da selber sehr weitergebildet in den letzten 2-3 Jahren. Und wir wollen den Leuten, auch die keine Ahnung davon haben, so richtig, aber jetzt das wissen wollen, ja, also es gab noch nie so eine gute Zeit für Medienthemen wie jetzt, wollen da einfach hinter die Kulissen gucken. Und ich finde es unglaublich wichtig, aktuelles Ereignis, Frau Fernandez mit ihrer angeblichen Deepfake-Videos, was eine eindeutige Propagandaschlacht der Regierung ist, das stellt sich relativ schnell raus. Und da ist es uns einfach ein Anliegen, Hintergründe zu zeigen, reinzuschauen und genau diese Arbeit zu leisten, die ja leider beim öffentlich-rechtlichen Rundfunk so gut wie gar nicht mehr geleistet wird.
4: Ich musste erst mal googeln, wer es ist.
5: Frau Fernandez.
4: Ja.
5: Ja gut, also ich kannte sie schon und Ulmen kannte ich auch. Viva und MTV habe ich natürlich schon irgendwie auch noch geguckt und habe auch mitbekommen, was sie so getrieben haben. Aber also ich war jetzt nie großer Fan. Ehrlich gesagt, Christian Ulm habe ich am ehesten noch als Tatortkommissar in Weimar, mein Mann kommt ja von daher, da habe ich ihn am ehesten wahrgenommen. Dass diese Geschichte jetzt ist wirklich ein Paradebeispiel nach dieser Nummer von Korrektiv und der Wannsee-Konferenz 2.0, ist das sozusagen ein Paradebeispiel dafür, wie sich das jetzt gerade entwickelt.
4: Da kommen wir gleich zu. Du warst jahrzehntelang beim Radio, DT64 schon, Fritz, da erzählen wir später drüber, dann lange beim RBB. Und es entwickelt sich ja, du hast es gerade selbst gesagt, wann kamen dir denn eigentlich so die ersten Zweifel? Nehmen wir mal so den Zeitraum der letzten 15 bis 20 Jahre.
5: Also erste Zweifel, ich hatte immer Zweifel an dem System und habe auch nie so richtig geglaubt, was mir mal erzählt wurde, ja, jetzt bist du im freien Journalismus angekommen und jeder kann sagen, was er kann und will. Das habe ich einfach anders erlebt, vor allem als jemand aus dem Osten. Zweifel hatte ich immer. Ich habe auch wirklich, das kann ich so sagen, alle, die mich kennen und mich begleiten, wissen, dass ich immer irgendwie unbequem war. Das haben die meisten nicht gut gefunden und haben es als nervig empfunden. Aber im Nachhinein sage ich mir, ja, das hatte alles irgendwie seine Begründung. Ich habe vieles nur einfach nicht so wirklich verstanden und durchschaut. Und ja, der große Bruch, klar, der kam mit Corona, ganz eindeutig.
4: Du warst ja 20 Jahre lang Bürgerin der DDR sozusagen, hast du ja gerade gesagt. Hatte das auf die Zweifel Einfluss?
5: Ich denke schon. Also der kritische Geist, der sich da entwickelt hat bei mir, also im Gegensatz zu dem, was gerne von Ostdeutschen behauptet wird, der kritische Geist, der hat mir schon auch später geholfen, vieles zu verstehen und auch in Frage zu stellen, was von anderen einfach fraglos hingenommen wurde.
4: Du bist ja, das hast du gesagt, aus dem Aktuellpolitischen schon so 2014, 2015 raus. Sicherlich eine gute Zeit gewesen, noch ein paar Jahre dabei zu sein. Was waren deine Aufgaben in den letzten Jahren?
5: Wie jetzt in den letzten Jahren? In den 10 letzten?
4: In den, ja, was hast du beim RBB da gemacht?
5: Also als ich bei den Tagesthemen 2014 rausgeflogen bin, muss man sagen, weil ich nicht in die Redaktion passte, weil ich da offensichtlich auch schon zu unbequem war. Juhu, kann ich mir jetzt irgendwo einen Button ranmachen? Da bin ich zum RBB zurück. Also für den RBB habe ich durchgängig immer für Radio 1 gearbeitet in der Redaktion. Das heißt nicht direkt für Radio 1, sondern für die Produktionsfirma der Apparat. Da habe ich viele Sendungen redaktionell betreut und bin dann aber über eine Freundin zu Täteropfer Polizei, zu dem Fahndungsmagazin gekommen und habe dann dort angefangen zu arbeiten, was einen Riesenspaß gemacht hat, weil ich da gelernt habe, mit Reenactment zu arbeiten, also Nachstellung. Da waren wirklich sehr witzige, lustige Sachen dabei. Meine ganze Familie, mein ganzer Freundeskreis wurde einbezogen. Alle mussten irgendwie vor die Kamera, ich selber auch. Und habe da auch nochmal gutes Handwerk gelernt, muss ich sagen. Und habe dann bei Radio 1 eine eigene Sendung entwickelt. Da bin ich auch sehr stolz drauf, die Schöne Straße. Das war ein unglaublich gutes Format, davon bin ich sehr überzeugt. Und die Reaktion sowohl von Kollegen als auch von Hörern haben mir das auch gezeigt. Und das war dann aber alles, wurde dann immer alles immer schwieriger.
4: Corona, wie hast du das erlebt?
5: Also ich war wahnsinnig erschrocken. Und zwar weniger von der Krankheit. Für mich war nach einem Interview bei Radio 1, beim alten Sender und der Sendung, die ich lange betreut habe, auch die Profis beim Wissenschaftsmagazin, da gab es ein Interview mit einer Professorin, einer Virologin, ich vergesse mal ihren Namen, die sagte, macht euch mal nicht verrückt, macht hier nicht so eine Panik, es ist eine Atemwegsinfektion. Und Radio 1 hat sich dann von diesem Interview distanziert. Das hatte ich noch nie erlebt. Und ich dachte, wieso distanziert ihr euch denn jetzt auf einmal von einem Interview, wo eine Wissenschaftlerin ihre Meinung dazu sagt, es gibt doch fast nur andere Meinungen. Was ist das jetzt? Und da war mir wirklich schlagartig klar, das ist hier eine Riesenpropagandanummer, die hier läuft, und habe mich auch in das Thema von Anfang an sehr reingekniet. Auch medizinisch, ich meine, so ein bisschen Kenntnisse hatte ich ja 14 Jahre lang die Profis redaktionell betreut und habe auch dieses Buch von dem Clemens Arvey dann über diese Impfung, die Gentherapie gelesen, und mir war relativ schnell klar, dass das wirklich eine Riesen, ja, ob man nur Verschwörung sagt, aber es ist eine Riesen Agenda, die da läuft und die offensichtlich das erste Mal weltumspannend durchgezogen wird. Das hat mich wirklich sehr erschreckt, und diese Reaktion hier, diese Panik, in die so viele Leute verfallen sind, das fand ich auch, ich dachte, es gibt so viele Möglichkeiten, an Informationen ranzukommen. Ich meine, es war ja auch dann dieser Schub, ja, für die alternativen Medien, und ihr macht es irgendwie nicht. Das fand ich irre und habe dann gedacht, okay, man kann Informationen genauso gut als Bekämpfung der Wahrheit einsetzen wie zu wenig Informationen. Das funktioniert offensichtlich genauso.
4: Warst du da fast die Einzige?
5: Nee, zum Glück nicht. Also in meinem Arbeitsumfeld schon, beim RBB, wobei dann kam ich ja zu Meinungsvielfalt jetzt und habe dann gemerkt, wie viele andere, die sich das dann auch nicht unbedingt so öffentlich getraut haben, doch aber auch ähnlich dachten. Aber, das muss ich sagen, darauf bin ich stolz. In meinem persönlichen Umfeld gab es überhaupt keinen einzigen wirklich großen Bruch, der mich auch in der Familie nicht. Wir waren alle an einem Strang gezogen, wir waren uns alle einig, was hier läuft. Es sind mir Leute von der Stange gegangen, wo ich ehrlich gesagt ganz froh war, dass ich die irgendwie los war. Die sowieso irgendwie, ja, mit dem, man war halt bekannt mit ihnen und so, aber ja, eigentlich auch nicht so wirklich interessiert dran. Nee, also ich habe diese großen Einbrüche glücklicherweise nicht erlebt und sag mir, auch das ist kein Zufall.
4: Wie ging das denn dann langsam zu Ende beim RBB?
5: Naja, also gut, in der Corona-Zeit haben wir Freien ja sowieso dann teilweise auch weniger Arbeit gehabt. Ja, teilweise auch wieder mehr, weil die Festangestellten blieben ja alle zu Hause. Wir Freien waren offensichtlich ja weniger bedroht von der schlimmen Krankheit. Naja, aber das nahm dann eben zu durch diese kritische Haltung, die ich da hatte. Und dann kam ich irgendwann eben Ende 23 zu Medienvielfalt jetzt. Und dann Anfang 24 kam das Manifest und Ole Skamrak sagte, Mensch Anne, wenn keiner mit seinem Namen, nur ich das unterschreibe, das bringt nichts. Würdest du das nicht auch machen? Dann habe ich mit meinem Mann beraten, habe gesagt, du, das könnte jetzt natürlich das Ende sein, weil ich bin ja eine komplett freie, ist eine aussterbende Art. Also ich habe auch nicht irgendwie so einen festfreien Vertrag oder so, ich bin wirklich frei. Und habe gedacht, ich werde sowieso als Erster draus fliegen. Wir hatten ja den sogenannten Schlesinger-Skandal beim RBB und es war klar, da wird jetzt eingespart ohne Ende. Und wo wird eingespart? Na, bei denen, die am empfindlichsten zu treffen sind, bei den Freien. Ich werde sowieso wahrscheinlich mit als Erste hier rausfliegen. Und dann lohnt es sich wenigstens. Und dann habe ich das unterschrieben, habe dann Interviews gegeben, unter anderem bei Jasmin Kosobek und Tichy. Und dann, niemand hat mich sozusagen inhaltlich drauf angesprochen. Alle haben nur mir vorgeworfen, dass ich mit den Falschen geredet habe, mit dem Klassenfeind. Und dann habe ich gedacht, gut, dann ist das so. Dann habe ich noch eine Podiumsdiskussion organisiert. Ja, und dann kam das so nach und nach. Erst kriegte ich dann eine Mail vom RBB. Allerdings erst diesen vergangenen Sommer. Ich war dann nämlich auch Sachverständige in den Landtagen von Sachsen und Sachsen-Anhalt zu diesem sogenannten Reformmedienstaatsvertrag und habe dann, da war die Generalsekretärin der ARD, saß da auch, und habe mich sehr kritisch auch zu ihrer Wortmeldung geäußert, und danach bekam ich dann eine Mail vom RBB, von der Abteilung, von der letzten, für die ich noch gearbeitet habe. Ich soll doch bitte meinen RBB-Hausausweis abgeben. Und jetzt bin ich auch vor kurzem erst bei der Produktionsfirma der Doc-Firmen rausgeflogen, die für den RBB ja arbeitet, auch eine RBB- und NDR-Tochter ist. Da wurde die Zusammenarbeit jetzt auch schriftlich beendet.
4: Der Angriffskrieg kam dann ja auch noch dazu, aber das nahm dann so seinen Weg.
5: Ja, da war ich, ja, wie gesagt, noch gar nicht so sehr mit der politischen Berichterstattung drin. Also das spielte jetzt weniger die Rolle, weil ich mich dazu gar nicht positionieren musste im beruflichen Umfeld.
4: Du hast auch Musik ausgewählt, das ist korrekt, weil wir hier ein Radioformat fahren. Und ich schlage vor, wir spielen ein Lied, was sich mit dem letzten Krieg ein bisschen auseinandersetzt, im Subkontext Berlin, Günter Fischer, Veronika Fischer. Und wir sitzen ja hier auch in Berlin. Ja, warum hast du das ausgewählt?
5: Ja, das ist ein wunderschöner Song. Es gibt ja viele Lieder über meine Heimatstadt Berlin und es wird ja viel auf die Stadt eingeschlagen, weil hier alles so furchtbar und so dreckig ist. Da sage ich immer, ja, das war immer so. In den 90ern fandet ihr es geil und jetzt findet das alle doof. Aber ihr könnt gerne alle wieder gehen nach Schwaben oder wo immerhin es euch auch hinzieht. Dann haben wir Berliner hier wieder irgendwie vielleicht ein bisschen mehr unsere Ruhe. Und in diesem Song geht es ja auch um den Krieg, den diese Stadt erlebt hat und die Wunden, die man heute immer noch sehen kann, wenn man die Augen nicht verschließt. Und ich finde es unglaublich, unglaublich, dass in dieser Stadt deutsche Politiker für einen Krieg gegen das Land werben, das als einziges sich damals Hitler und ja, unseren Vätern und Großvätern entgegengestellt hat und die größten Opfer getragen hat. Bei allen Auseinandersetzungen, die Hintergründe sind natürlich sehr kompliziert und ich würde nie eine Schwarz-Weiß-Meinung dazu äußern. Aber für uns verbietet es sich komplett. Jeder andere, sage ich, ja gut, okay, tragt eure Streitigkeiten mit Russland aus, aber ich finde, für uns Deutsche ist es komplett verboten. Und Berlin ist dafür auch, finde ich, steht dafür auch symbolisch.
4: Ich sage immer, wenn ich Dreck in Berlin sehe, dit ist Berlin. Und hier ist Veronika Fischer.

0: Ach, welch wunderschönes Lied. Ihr Lieben, habt ihr gestern Abend den Tatort gesehen? Ein sehr spannender Tatort. Mir wurde an einer Stelle richtig bang. Im Film versteckten am Ende die beiden Schweizer Kommissarinnen eine illegal ins Land gekommene, erfüllten so behende politische Vorgaben, falls Lena Cortré, ihr wisst, Remigrationslähnchen zugeschaut haben sollte. Sicher nicht in ihrem Sinn.
1: Wir haben es geschafft, darüber zu sprechen, dass wir millionenfach abschieben müssen.
0: Ich denke, sie reitet mit ihrem Gatten, dem Burschenschaftler, die Elaborate der Hausbibliothek durch. 12 Jahre haben viel Literatur hinterlassen.
2: Wir haben zusammen den Begriff Remigration geprägt. Wir haben ihn in das Sprachbild gebracht.
0: Sicher auch in das Stadtbild.
3: Ich habe es heute Mittag gesagt und wiederhole es hier schweren Herzens.
0: Keine Sorge, alle aus einem Guss, einem stählernen, wie eben auch dieser spannende Tatort. Ich gestehe ja, vielleicht einen Carry-On-Film. Doktor wäre mal wieder hübsch. Oder einen hübschen mit Pierre Richard vorzuziehen. Aber im Film noch eine Besonderheit. Ein junger, markanter Krimineller beim Verhör mit der Polizistin aus der Schweiz.
4: Wir kennen uns ja schon. Aber jetzt können wir uns endlich mal unterhalten.
5: Willst du mich ficken?
0: Der junge Mann wird dramaturgisch dem Balkan zugeordnet und verkörpert hier an dieser Stelle die hohe Wertigkeit des klassischen Frauenbildes in seiner Region.
5: Verpiss dich, du Fotze.
0: Die er gleichsam anderer Kulturen unsere bereichert. Gerade auch wir, die westlichen Männer, die ihn nicht mehr hochzukriegen haben. Auch nicht am Montag, den 4. Mai 2026, die kleine Audiodatei. Und wer noch etwas Kraft im schlaffen Körper hat. Liebe Svetlana, wie trägt es sich denn bei uns mit den Dingen, die der junge Mann aus dem Balkan in den Tatort eingeführt hat?
6: Die Panzertruppen.
0: Oh, ich verstehe vollkommen. Im russischen Fernsehen tragen sie jetzt übrigens alle Georgs Bändchen. Gestern Abend im Talk auf Pervi, zugeschaltet aus USA, Jeffrey Sachs live. Schon interessant, welche Stimmen im größten europäischen Land zu Wort kommen. Der Kreml kündigt eine sehr wichtige Rede von Wladimir Putin am 9. Mai an. Auf dem Roten Platz wird ein Fußmarsch stattfinden. Zum Tag des Sieges. Auch ein Luftteil wird stattfinden, so das russische Verteidigungsministerium. Juri Uschakow, Präsidentenberater, äußerte, eine Reihe ausländischer Staatschefs habe den Wunsch geäußert, am 9. Mai nach Moskau zu reisen. Für Putin sind internationale Kontakte geplant. Auch davon sprach der slowakische Ministerpräsident Robert Fico. Tschechien erteilte die Genehmigung für den Überflug seines Flugzeugs durch den tschechischen Luftraum. Der US-amerikanische Amtskollege Donald Trump bekam von Wladimir Putin keine Einladung zur Parade. Militärtechnik im abgespeckten Format. Peskow dazu. Es geht um die operative Lage. Vor dem Hintergrund dieser terroristischen Bedrohungen werden daher natürlich alle Maßnahmen ergriffen, um die Gefahr zu minimieren. Die Parade wird stattfinden, aber vergessen wir doch nicht, dass es sich im vergangenen Jahr um eine Jubiläumsparade handelte, eine groß angelegte, wie sie zu einem runden Jubiläum stattfinden sollte.
7: Уважаемые граждане России, 25. год.
8: Добрый вечер, Виктор.
0: Dann gleich zum nächsten Tyrannen, Alexander Lukaschenko. Er informierte sich am Tag der Arbeit über Errungenschaften des heimischen Traktorenbaus.
8: Дорогие белорусы.
0: Im Gespräch mit Wladyslaw Sankin auf Russia Today, Wiebke Diehl, BSW, früher war sie bei den Linken. Es geht um die Umwidmung sowjetischer Ehrenmale. Dies würde ihr der Kriegsvorbereitung dienen, mir faschistische Akte. Diehl ist seit vielen Jahren in der Friedensbewegung aktiv. Sankin spricht an Neudenkung der Gedenkanlage Treptower Park, zeigt sich dankbar für jeden, der uns vom Faschismus befreit hat, sieht den Fakt, dass 27 Millionen Sowjetbürger ihr Leben dafür gegeben haben, nennt es illegitim, das in irgendeiner Form umzuwidmen, zumal Sowjetbürger auch Ukrainer sind. Diehl, Zitat, weil es ja auch einen Antikommunismus und Russlandhass gibt, der seit Jahrzehnten offenbar irgendwo weiter geschlummert hat und sehr schnell wieder zum Vorschein zu bringen ist. Ich agitiere ja seit vielen Jahren, der Faschismus im Antikommunismus konserviert, nicht zuletzt der Logik der gesellschaftlichen Verhältnisse, jederzeit aktivierbar. Diehl und das BSW möchte da nicht mitmachen, formuliert, Zitat, wenn wir uns anschauen, wer diese Welt ins Chaos stürzt, dann ist das nicht Russland, sondern dann sind das die USA und ihre Verbündeten. Und ja, es gibt hier offenbar den Versuch, den Dritten Weltkrieg vom Zaun zu brechen. Wir können Russland sehr dankbar sein, nach den ganzen Waffenlieferungen an die Ukraine, mit denen sich Deutschland auch zur Kriegspartei gemacht hat, dass da doch so viel Besonnenheit herrscht, dass man da offenbar keinen Krieg will. Ich kommentiere, sollten die an einer höheren Dynamik interessierten Kräfte im russischen öffentlichen Raum sich durchsetzen. Im Diskurs haben sie das längst, wird weiteres schnell gehen. Einst Thomas Tillschneider, AfD Sachsen-Anhalt. Er sieht keinen EU-Beitritt für die Ukraine mehr, hält die Europäische Union dafür nicht mehr für stark genug. Die schwedische Küstenwache hat in der Ostsee einen Tanker beschlagnahmt, der mutmaßlich zur russischen Schattenflotte, wie sie es nennen, gehört. Er fährt unter syrischer Flagge. Die internationale Atomenergiebehörde meldet einen Drohnenangriff beim AKW Saporosche. Gipfel der Europäischen Politischen Gemeinschaft in Armenien. Stärkung kollektiver Sicherheit, verbesserte Koordination, bla bla bla. Zelensky vor Ort.
6: Give us a credit.
0: Armenien liegt in Asien, fühlt sich, so Wikipedia, Europa verbunden. Mehr wäre es lieb, würden wir unsere Gefühle auf unseren Kontinent beschränken. Die Ukraine wirbt für eine engere militärische Allianz mit Finnland, war ja auch mal Russland. Da kann es auch um US-amerikanische Atomwaffen gehen. Unsere Raketenstationierung in Deutschland ist von Trump endgültig abgesagt. Auch möchte er weit mehr als 5000 Soldaten aus Deutschland abziehen. Als Grund denken ja manche den Beef mit Friedrich Merz. Ein dummer Kommentar von ihm. 5000 weg. Friedrich, gib 7 weitere. Der ORF zeigt mir ein Bild von Friedrich Merz im Bundeswehr-Style an seiner Seite.
9: Alles für die Freiheit aufzugeben. Das ist Freiheit.
0: Mutter, du hast mich in die falsche Zeit geboren. Die ARD berichtet Internetblockaden in Russland. Kritisiere ich auch? Wir faschisieren uns kollektiv.
10: Und nun die weiteren Nachrichten.
0: Danke, beste Svetlana. Kubas Präsident verurteilt Donald Trumps Übernahmedrohungen. China fordert angesichts des erstarkenden japanischen Neomilitarismus zur Besinnung auf die Tokyota-Prozesse, berichtet CGTN, die chinesische Nachrichtenagentur, auch dass der kommunistische Jugendverband 78,34 Millionen Mitglieder zählt. Xi Jinping ruft die chinesische Jugend dazu auf, persönliche Bestrebungen mit nationalem Fortschritt in Einklang zu bringen. Ich übersetze mal, werben für Kollektivismus. OPEC Plus erhöht die Ölförderquote. In den Nahen Osten mehr als 40 Menschen starben am Wochenende durch israelische Angriffe im Libanon, so der Frieden dort. Donald Trump erklärt, die Befreiung von Schiffen in der Straße von Hormuz soll heute starten. Teheran prüft die US-Antwort auf den 14-Punkte-Plan. Das iranische Außenminister erklärt, das Ziel sei eine Beendigung des Krieges. Ex-Finanzminister Christian Lindner, FDP, wird Chef der Autoland AG. Datenanalyse des Südwestrundfunks. Die Tankstellen missachten die 12-Uhr-Regel. Vereinfacht Genehmigungsverfahren von Windkraftanlagen. Anwohner sind dagegen weitgehend machtlos, berichtet. Interessanterweise die Tagesschau hebt einen Rentner aus Jena hervor, in dessen Wander- und Pilze-Sammelwald entstehen nun 10 Windräder. Nach 10 Jahren ergebnisloser Kämpferei dagegen. Hoffentlich versteht unser Thüringer Rentner nun unsere Demokratie nicht mehr. Nicht! Das Nicht durfte auf keinen Fall fehlen, damit das hier nicht zu slawisch wird. Schauergewitter heute von Westen, nächsten Tage Wolkenkühler, Tendenz durchwachsen, mäßig warm. Und nochmal, damit das Wort nicht vergessen wird, nicht! Nicht!
11: Marcello, vielen Dank für die Nachricht.

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Neue Musik läuft nur selten auf Ihrem DDR1. Wir sind ja der Erinnerung verpflichtet, Ihr Erinnerungsort. Wenn, dann muss es aber passen. Die folgende Künstlerin hatte bereits in den 80er Jahren ihre ersten Hits, Kylie Minogue. Unentwegt produziert sie weiter Prism Hearts in a Paper City.

0: DDR1 macht eine kleine Pause, aber wir sind gleich zurück.
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2: 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Herr Spinzig hatte doch recht. Eine Erzählung des Rostocker Abgeordneten Lajos Orban. 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Lajos Orban verlebt eine nicht ganz gewöhnliche Jugend in der DDR und lernt all ihre Schrecken und Schönheiten kennen, bevor er auf Umwegen in die Bundesrepublik kommt. 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

Dienstag gehört den Fab Four aus Liverpool mit mehr als 600 Millionen nach Schätzungen ihrer Plattenfirma EMI, sogar mehr als 1 Milliarde verkauften Tonträgern, die erfolgreichste Band der Musikgeschichte. John Lennon, Paul McCartney, George Harrison und Ringo Starr. Auch bei Amiga erschienen ihre frühen Singles und ein Album. 1970 löste sich die Band auf, die Mitglieder begannen Solo-Karrieren. Zwei Titel der Beatles wollen wir jetzt spielen auf DDR 1. Gute Unterhaltung mit ihrem Frühprogramm am

Das waren die Beatles, Dienstag, ihr Frühprogramm auf DDR1. Gleich die kleine Audiodatei von gestern, die neue um 9:30 bei Knut Schnalle.

0: Und nun, das Dossier.
1: Ich begrüße Anne Mücke.
2: Hallo, hallo in Berlin.
1: Du bist Mitglied im Kollektiv von Sachlich Richtig, der Podcast der Ostdeutschen Allgemeinen Zeitung. Beschreibe euch mal.
2: Kollektiv ist lustig, das sagt man ja eigentlich gar nicht.
1: Habe ich extra so gemacht.
2: Ja, man sagt ja eigentlich Team heute. Ja, also wir sind zu viert. Ursprünglich waren wir zu dritt. Alexander Teske habe ich erst Anfang letzten Jahres kennengelernt, als er mit seinem Buch Inside Tagesschau rauskam. Und ich habe bei den Tagesthemen ja auch mal gearbeitet. Habe in der Berliner Zeitung dann darauf eine Replik geschrieben. Und so haben wir uns kennengelernt. Und dann sagte er, ja, der Peter und ich, wir wollen einen Podcast machen. Und Peter Welchering kannte ich wiederum von Meinungsvielfalt jetzt. Dieser Truppe von kritischen öffentlich-rechtlichen Mitarbeitern, die wiederum Ole Skambraks um sich geschart hatte. Den kannten wir auch. Und dann habe ich zum einen mit den drei Leuten bei der Berliner Zeitung diese wöchentliche Medienkolumne aufgebaut und mit Peter und Alexander, nicht mit Peter Alexander, dieses Sachlich Richtig, weil Ole hatte noch keine Zeit, er ist jetzt erst dazu gestoßen. Ja, und so ist das gekommen.
1: Warum eigentlich Ostdeutsche Allgemeine Zeitung und nicht die Berliner Zeitung selbst?
2: Das war ein Vorschlag der Berliner, weil, also Holger Friedrich hat uns Ende letzten Jahres angesprochen und da ging es darum, ja, dass die OAZ gegründet werden sollte und er hat gesagt, naja, dann machen wir das doch gleich für die OAZ. So ist das zustande gekommen.
1: Ihr nehmt manchmal auch in Berlin auf, habt ihr da so ein Studio?
2: Naja, das ist gerade ein bisschen schwieriges Thema. Wir haben das gemacht bei der Berliner, aber es hat sich herausgestellt, dass es ist kein richtiges Studio und es eignet sich nicht wirklich dafür. Und jetzt muss einfach nochmal gesucht werden. Also das liegt jetzt ein bisschen bei der Berliner, ob die ein Studio einrichten oder wir uns ein bestehendes mieten oder so. Da sind wir gerade noch ein bisschen in der Findungsphase.
1: Als wir uns das letzte Mal im Vorgespräch getroffen hatten, hattest du erzählt, dass du auch für den Kontrafunk was machst. Ist da was draus geworden? Was bist du dort oder wann bist du dort zu hören?
2: Ja, ab und zu bin ich zu hören, als wenn ich ein Interview gebe, so bin ich auch zu denen gestoßen. Da gibt's wiederum eine Redakteurin, die auch bei Meinungsvielfalt jetzt mit dabei war oder ist. Und da mache ich im Grunde genommen Tagesredaktion, also so ein bisschen wie der Tagespolitik, was ich seit vielen Jahren nicht mehr gemacht habe, weil ich, im Nachhinein betrachtet, bin ich 2014 eigentlich aus der aktuellen Geschichte beim Journalismus ausgestiegen, weil ich mich irgendwie nicht mehr wohlgefühlt habe. Und jetzt kann ich mir das auch so richtig erklären, wieso, weshalb, warum. Ich hatte es auch dann irgendwann satt. Man muss ja mal sagen, wenn man im Newsbereich arbeitet, da ist man ja wie so eine Waschmaschine im Dauerschleudergang und der wird ja immer schneller, was da durch einen durchströmt.
1: Wem sagst du das?
2: Ja, und deswegen bin ich eigentlich froh, dass ich dann zwischendurch ein paar Jahre mal was anderes gemacht habe. Lange fürs Fahndungsmagazin vom RBB gearbeitet. Und und jetzt habe ich aber wieder Lust, unter den neuen Vorzeichen was zu machen. Und da mache ich viel Redaktion für die Abendsendung vom Kontrafunk.
1: Welche Themenschwerpunkte sind denn wichtig für dich? Also zum einen bei Sachlich Richtig, aber auch beim Kontrafunk.
2: Na, Sachlich Richtig ist ein Medienpodcast, ne? Also wir betrachten alle Dinge, die passieren aus einem Medien, von dem Medienaspekt her. Und wir wollen vor allem auch einsteigen. Wir wollen Strukturen, die sind ja sehr, sehr kompliziert, nicht nur beim öffentlich-rechtlichen Rundfunk. Wie ist es mit dem Presserecht? Wie ist es mit den Verlagen? Das versteht ja kaum jemand. Ehrlich gesagt habe ich auch da nie so einen Durchblick gehabt. Wir sind da alle vier, haben uns da selber sehr weitergebildet in den letzten 2-3 Jahren. Und wir wollen den Leuten, auch die keine Ahnung davon haben, so richtig, aber jetzt das wissen wollen, ja, also es gab noch nie so eine gute Zeit für Medienthemen wie jetzt, wollen da einfach hinter die Kulissen gucken und ich finde es unglaublich wichtig. Aktuelles Ereignis, Frau Fernandez mit ihrer angeblichen Deepfake-Videos, was eine eindeutige Propagandaschlacht der Regierung ist, das stellt sich relativ schnell raus. Und da ist es uns einfach ein Anliegen, Hintergründe zu zeigen, reinzuschauen und genau diese Arbeit zu leisten, die ja leider beim öffentlich-rechtlichen Rundfunk so gut wie gar nicht mehr geleistet wird.
1: Ich musste erst mal googeln, wer es ist.
2: Frau Fernandez.
1: Ja.
2: Ja gut, also ich kannte sie schon und Ulmen kannte ich auch. Viva und MTV habe ich natürlich schon irgendwie auch noch geguckt und habe auch mitbekommen, was sie so getrieben haben. Aber also ich war jetzt nie großer Fan. Ehrlich gesagt, Christian Ulm habe ich am ehesten noch als Tatortkommissar in Weimar, mein Mann kommt ja von daher, da habe ich ihn am ehesten wahrgenommen. dass diese Geschichte jetzt ist wirklich ein Paradebeispiel nach dieser Nummer von Korrektiv und der Wannsee-Konferenz 2.0, ist das sozusagen ein Paradebeispiel dafür, wie sich das jetzt gerade entwickelt.
1: Da kommen wir gleich zu. Du warst jahrzehntelang beim Radio, DT64 schon, Fritz, da erzählen wir später drüber, dann lange beim RBB. Und es entwickelt sich ja, du hast es gerade selbst gesagt, wann kamen dir denn eigentlich so die ersten Zweifel? Sehen wir mal so den Zeitraum der letzten 15 bis 20 Jahre.
2: Also erste Zweifel, ich hatte immer Zweifel an dem System und habe auch nie so richtig geglaubt, was mir mal erzählt wurde, ja, jetzt bist du im freien Journalismus angekommen und jeder kann sagen, was er kann und will. Das habe ich einfach anders erlebt, vor allem als jemand aus dem Osten. Zweifel hatte ich immer. Ich habe auch wirklich, das kann ich so sagen, alle, die mich kennen und mich begleiten, wissen, dass ich immer irgendwie unbequem war. Das haben die meisten nicht gut gefunden und haben es als nervig empfunden. Aber im Nachhinein sage ich mir, ja, das hatte alles irgendwie seine Begründung. Ich habe vieles nur einfach nicht so wirklich verstanden und durchschaut. Und ja, der große Bruch, klar, der kam mit Corona, ganz eindeutig.
1: Du warst ja 20 Jahre lang Bürgerin der DDR sozusagen, hast du ja gerade gesagt. Hatte das auf die Zweifel Einfluss?
2: Ich denke schon. Also der kritische Geist, der sich da entwickelt hat bei mir, also im Gegensatz zu dem, was gerne von Ostdeutschen behauptet wird, der kritische Geist, der hat mir schon auch später geholfen, vieles zu verstehen und auch in Frage zu stellen, was von anderen einfach fraglos hingenommen wurde.
1: Du bist ja, das hast du gesagt, aus dem Aktuellpolitischen schon so 2014, 2015 raus. Sicherlich eine gute Zeit gewesen, noch ein paar Jahre dabei zu sein. Was waren deine Aufgaben in den letzten Jahren?
2: Wie jetzt in den letzten Jahren? In den 10 letzten?
1: In den, ja, was hast du beim RBB da gemacht?
2: Also als ich bei den Tagesthemen 2014 rausgeflogen bin, muss man sagen, weil ich nicht in die Redaktion passte, weil ich da offensichtlich auch schon zu unbequem war. Juhu, kann ich mir jetzt irgendwo einen Button ranmachen? Da bin ich zum RBB zurück. Also für den RBB habe ich durchgängig immer für Radio 1 gearbeitet in der Redaktion. Das heißt nicht direkt für Radio 1, sondern für die Produktionsfirma der Apparat. Da habe ich viele Sendungen redaktionell betreut und bin dann aber über eine Freundin zu Täteropfer Polizei, zu dem Fahndungsmagazin gekommen und habe dann dort angefangen zu arbeiten, was einen Riesenspaß gemacht hat, weil ich da gelernt habe, mit Reenactment zu arbeiten, also Nachstellung. Da waren wirklich sehr witzige, lustige Sachen dabei. Meine ganze Familie, mein ganzer Freundeskreis wurde einbezogen. Alle mussten irgendwie vor die Kamera, ich selber auch. Und habe da auch nochmal gutes Handwerk gelernt, muss ich sagen. Und habe dann bei Radio 1 eine eigene Sendung entwickelt. Da bin ich auch sehr stolz drauf, die Schöne Straße. Das war ein unglaublich gutes Format. Davon bin ich sehr überzeugt. Und die Reaktion sowohl von Kollegen als auch von Hörern haben mir das auch gezeigt. Und das war dann aber alles, wurde dann immer alles immer schwieriger.
1: Corona, wie hast du das erlebt?
2: Ich war wahnsinnig erschrocken. Und zwar weniger von der Krankheit. Für mich war nach einem Interview bei Radio 1, beim alten Sender und der Sendung, die ich lange betreut habe, auch die Profis beim Wissenschaftsmagazin, da gab es ein Interview mit einer Professorin, einer Virologin, ich vergesse mal ihren Namen, die sagte, macht euch mal nicht verrückt, macht hier nicht so eine Panik, es ist eine Atemwegsinfektion. Und Radio 1 hat sich dann von diesem Interview distanziert. Das hatte ich noch nie erlebt. Und ich dachte, wieso distanziert ihr euch denn jetzt auf einmal von einem Interview, wo eine Wissenschaftlerin ihre Meinung dazu sagt, es gibt doch fast nur andere Meinungen. Was ist das jetzt? Und da war mir wirklich schlagartig klar, das ist hier eine Riesenpropagandanummer, die hier läuft, und habe mich auch in das Thema von Anfang an sehr reingekniet. Auch medizinisch, ich meine, so ein bisschen Kenntnisse hatte ich ja 14 Jahre lang die Profis redaktionell betreut und habe auch dieses Buch von dem Clemens Arvey dann über diese Impfung, die Gentherapie gelesen. Und mir war relativ schnell klar, dass das wirklich eine ob man nur Verschwörung sagt, aber es ist eine riesen Agenda, die da läuft und die offensichtlich das erste Mal weltumspannend durchgezogen wird. Das hat mich wirklich sehr erschreckt und diese Reaktion hier, diese Panik, in die so viele Leute verfallen sind, das fand ich auch, ich dachte, es gibt so viele Möglichkeiten, an Informationen ranzukommen. Ich meine, es war ja auch dann dieser Schub, ja, für die alternativen Medien, und ihr macht es irgendwie nicht. Das fand ich irre und habe dann gedacht, okay, man kann Informationen genauso gut als Bekämpfung der Wahrheit einsetzen wie zu wenig Informationen. Das funktioniert offensichtlich genauso.
1: Warst du da fast die Einzige?
2: Nee, zum Glück nicht. Also in meinem Arbeitsumfeld schon beim RBB, wobei dann kam ich ja zu Meinungsvielfalt jetzt und habe dann gemerkt, wie viele andere, die sich das dann auch nicht unbedingt so öffentlich getraut haben, doch aber auch ähnlich dachten. Aber, das muss ich sagen, darauf bin ich stolz. In meinem persönlichen Umfeld gab es überhaupt keinen einzigen wirklich großen Bruch, der mich auch in der Familie nicht. Wir waren alle an einem Strang gezogen, wir waren uns alle einig, was hier läuft. Es sind mir Leute von der Stange gegangen, wo ich ehrlich gesagt ganz froh war, dass ich die irgendwie los war. Die sowieso irgendwie, ja, mit dem, man war halt bekannt mit ihnen und so, aber ja, eigentlich auch nicht so wirklich interessiert dran. Nee, also ich habe diese großen Einbrüche glücklicherweise nicht erlebt und sag mir, auch das ist kein Zufall.
1: Wie ging das denn dann langsam zu Ende beim RBB?
2: Naja, also gut, in der Corona-Zeit haben wir Freien ja sowieso dann teilweise auch weniger Arbeit gehabt. Ja, teilweise dann auch wieder mehr, weil die Festangestellten blieben ja alle zu Hause. Wir Freien waren offensichtlich ja weniger bedroht von der schlimmen Krankheit. Naja, aber das nahm dann eben zu durch diese kritische Haltung, die ich da hatte. Und dann kam ich irgendwann eben Ende 23 zu Medienvielfalt jetzt. Und dann Anfang 24 kam das Manifest und Ole Skamrak sagte, Mensch Anne, wenn keiner mit seinem Namen nur ich das unterschreibe, das bringt nichts. Würdest du das nicht auch machen? Dann habe ich mit meinem Mann beraten, habe gesagt, du, das könnte jetzt natürlich das Ende sein, weil ich bin ja eine komplett freie, ist eine aussterbende Art. Also ich habe auch nicht irgendwie so einen festfreien Vertrag oder so, ich bin wirklich frei. Und habe gedacht, ich werde sowieso als Erster draus fliegen. Wir hatten ja den sogenannten Schlesinger-Skandal beim RBB und es war klar, da wird jetzt eingespart ohne Ende. Und wo wird eingespart? Na, bei denen, die am empfindlichsten zu treffen sind, bei den Freien. Ich werde sowieso wahrscheinlich mit als Erste hier rausfliegen und dann lohnt es sich wenigstens. Und dann habe ich das unterschrieben, habe dann Interviews gegeben, unter anderem bei Jasmin Kosobek und Tichy. Und dann, niemand hat mich sozusagen inhaltlich drauf angesprochen. Alle haben nur mir vorgeworfen, dass ich mit den Falschen geredet habe, mit dem Klassenfeind. Und dann habe ich gedacht, gut, dann ist das so. Dann habe ich noch eine Podiumsdiskussion organisiert. Ja, und dann kam das so nach und nach. Erst kriegte ich dann eine Mail vom RBB. Allerdings erst diesen vergangenen Sommer. Ich war dann nämlich auch Sachverständige in den Landtagen von Sachsen und Sachsen-Anhalt zu diesem sogenannten Reformmedienstaatsvertrag und habe dann, da war die Generalsekretärin der ARD, saß da auch, und habe mich sehr kritisch auch zu ihrer Wortmeldung geäußert und danach bekam ich dann eine Mail vom RBB, von der Abteilung, von der letzten, für die ich noch gearbeitet habe. Ich soll doch bitte meinen RBB-Hausausweis abgeben. Und jetzt bin ich auch vor kurzem erst bei der Produktionsfirma der Doc-Firmen rausgeflogen, die für den RBB ja arbeitet, auch eine RBB- und NDR-Tochter ist. Da wurde die Zusammenarbeit jetzt auch schriftlich beendet.
1: Der Angriffskrieg kam dann ja auch noch dazu, aber das nahm dann so seinen Weg.
2: Ja, da war ich, ja, wie gesagt, noch gar nicht so sehr mit der politischen Berichterstattung drin. Also das spielte jetzt weniger die Rolle, weil ich mich dazu gar nicht positionieren musste im beruflichen Umfeld.
1: Du hast auch Musik ausgewählt. Das ist korrekt, weil wir hier ein Radioformat fahren. Und ich schlage vor, wir spielen ein Lied, was ich mit dem letzten Krieg ein bisschen auseinandersetzt im Subkontext Berlin, Günter Fischer, Veronika Fischer, und wir sitzen ja hier auch in Berlin. Ja, warum hast du das ausgewählt?
2: Ja, das ist ein wunderschöner Song. Es gibt ja viele Lieder über meine Heimatstadt Berlin und es wird ja viel auf die Stadt eingeschlagen, weil hier alles so furchtbar und so dreckig ist. Da sage ich immer, ja, das war immer so. In den 90ern fandet ihr es geil und jetzt findet das alle doof. Aber ihr könnt gerne alle wieder gehen nach Schwaben oder wo immerhin es euch auch hinzieht. Dann haben wir Berliner hier wieder irgendwie vielleicht ein bisschen mehr unsere Ruhe. Und in diesem Song geht es ja auch um den Krieg, den diese Stadt erlebt hat und die Wunden, die man heute immer noch sehen kann, wenn man die Augen nicht verschließt. Und ich finde es unglaublich, unglaublich, dass in dieser Stadt deutsche Politiker für einen Krieg gegen das Land werben, das als einziges sich damals Hitler und ja unseren Vätern und Großvätern entgegengestellt hat und die größten Opfer getragen hat. Bei allen Auseinandersetzungen, die Hintergründe sind natürlich sehr kompliziert und man ich würde nie eine Schwarz-Weiß-Meinung dazu äußern, Aber für uns verbietet es sich komplett. Jeder andere, sage ich, ja gut, okay, tragt eure Streitigkeiten mit Russland aus. Aber ich finde, für uns Deutsche ist es komplett verboten. Und Berlin ist dafür auch, finde ich, steht dafür auch symbolisch.
1: Ich sage immer, wenn ich Dreck in Berlin sehe, dit ist Berlin. Und hier ist Veronika Fischer. Und

0: Ach, welch wunderschönes Lied. Ihr Lieben, habt ihr gestern Abend den Tatort gesehen? Ein sehr spannender Tatort. Mir wurde an einer Stelle richtig bang. Im Film versteckten am Ende die beiden Schweizer Kommissarinnen eine illegal ins Land gekommene, erfüllten so behende politische Vorgaben, falls Lena Cortré, ihr wisst, Remigrationslähnchen zugeschaut haben sollte, sicher nicht in ihrem Sinn.
1: Wir haben es geschafft, darüber zu sprechen, dass wir millionenfach abschieben müssen.
0: Ich denke, sie reitet mit ihrem Gatten, dem Burschenschaftler, die Elaborate der Hausbibliothek durch. 12 Jahre haben viel Literatur hinterlassen.
2: Wir haben zusammen den Begriff Remigration geprägt. Wir haben ihn in das Sprachbild gebracht.
0: Sicher auch in das Stadtbild.
3: Ich habe es heute Mittag gesagt und wiederhole es hier schweren Herzens.
0: Keine Sorge, alle aus einem Guss, einem stählernen, wie eben auch dieser spannende Tatort. Ich gestehe ja, vielleicht einen Carry-On-Film. Doktor wäre mal wieder hübsch. Oder einen hübschen mit Pierre Richard vorzuziehen. Aber im Film noch eine Besonderheit. Ein junger, markanter Krimineller beim Verhör mit der Polizistin aus der Schweiz.
4: Wir kennen uns ja schon. Aber jetzt können wir uns endlich mal unterhalten.
5: Willst du mich ficken?
0: Der junge Mann wird dramaturgisch dem Balkan zugeordnet und verkörpert hier an dieser Stelle die hohe Wertigkeit des klassischen Frauenbildes in seiner Region.
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0: Der er gleichsam anderer Kulturen unsere bereichert, gerade auch wir, die westlichen Männer, die ihn nicht mehr hochzukriegen haben, auch nicht am Montag, den 4. Mai 2026, die kleine Audiodatei. Und wer noch etwas Kraft im schlaffen Körper hat, liebe Svetlana, wie trägt es sich denn bei uns mit den Dingen, die der junge Mann aus dem Balkan in den Tatort eingeführt hat?
6: Die Panzertruppen.
0: Oh, ich verstehe vollkommen. Im russischen Fernsehen tragen sie jetzt übrigens alle Georgs Bändchen. Gestern Abend im Talk auf Pervi, zugeschaltet aus USA, Jeffrey Sachs live. Schon interessant, welche Stimmen im größten europäischen Land zu Wort kommen. Der Kreml kündigt eine sehr wichtige Rede von Wladimir Putin am 9. Mai an. Auf dem Roten Platz wird ein Fußmarsch stattfinden. Zum Tag des Sieges. Auch ein Luftteil wird stattfinden, so das russische Verteidigungsministerium. Juri Uschakow, Präsidentenberater, äußerte, eine Reihe ausländischer Staatschefs habe den Wunsch geäußert, am 9. Mai nach Moskau zu reisen. Für Putin sind internationale Kontakte geplant. Auch davon sprach der slowakische Ministerpräsident Robert Fico. Tschechien erteilte die Genehmigung für den Überflug seines Flugzeugs durch den tschechischen Luftraum. Der US-amerikanische Amtskollege Donald Trump bekam von Wladimir Putin keine Einladung zur Parade. Militärtechnik im abgespeckten Format. Peskow dazu. Es geht um die operative Lage. Vor dem Hintergrund dieser terroristischen Bedrohungen werden daher natürlich alle Maßnahmen ergriffen, um die Gefahr zu minimieren. Die Parade wird stattfinden, aber vergessen wir doch nicht, dass es sich im vergangenen Jahr um eine Jubiläumsparade handelte, eine groß angelegte, wie sie zu einem runden Jubiläum stattfinden sollte.
7: Уважаемые граждане России, в 25-м году.
8: Добрый вечер, Виктор.
0: Dann gleich zum nächsten Tyrannen, Alexander Lukaschenko. Er informierte sich am Tag der Arbeit über Errungenschaften des heimischen Traktorenbaus.
8: Дорогие белорусы.
0: Im Gespräch mit Wladyslaw Sankin auf Russia Today, Wiebke Diehl, BSW, früher war sie bei den Linken. Es geht um die Umwidmung sowjetischer Ehrenmale. Dies würde ihr der Kriegsvorbereitung dienen, mir faschistische Akte. Diehl ist seit vielen Jahren in der Friedensbewegung aktiv. Sankin spricht an Neudenkung der Gedenkanlage Treptower Park, zeigt sich dankbar für jeden, der uns vom Faschismus befreit hat, sieht den Fakt, dass 27 Millionen Sowjetbürger ihr Leben dafür gegeben haben, nennt es illegitim, das in irgendeiner Form umzuwidmen, zumal Sowjetbürger auch Ukrainer sind. Diehl, Zitat, weil es ja auch einen Antikommunismus und Russlandhass gibt, der seit Jahrzehnten offenbar irgendwo weiter geschlummert hat und sehr schnell wieder zum Vorschein zu bringen ist. Ich agitiere ja seit vielen Jahren, der Faschismus im Antikommunismus konserviert, nicht zuletzt der Logik der gesellschaftlichen Verhältnisse, jederzeit aktivierbar. Diehl und das BSW möchte da nicht mitmachen, formuliert, Zitat, wenn wir uns anschauen, wer diese Welt ins Chaos stürzt, dann ist das nicht Russland, sondern dann sind das die USA und ihre Verbündeten. Und ja, es gibt hier offenbar den Versuch, den Dritten Weltkrieg vom Zaun zu brechen. Wir können Russland sehr dankbar sein, nach den ganzen Waffenlieferungen an die Ukraine, mit denen sich Deutschland auch zur Kriegspartei gemacht hat, dass da doch so viel Besonnenheit herrscht, dass man da offenbar keinen Krieg will. Ich kommentiere, sollten die an einer höheren Dynamik interessierten Kräfte im russischen öffentlichen Raum sich durchsetzen. Im Diskurs haben sie das längst, wird weiteres schnell gehen. Heinz-Thomas Tillschneider, AfD Sachsen-Anhalt. Er sieht keinen EU-Beitritt für die Ukraine mehr, hält die Europäische Union dafür nicht mehr für stark genug. Die schwedische Küstenwache hat in der Ostsee einen Tanker beschlagnahmt, der mutmaßlich zur russischen Schattenflotte, wie sie es nennen, gehört. Er fährt unter syrischer Flagge. Die internationale Atomenergiebehörde meldet einen Drohnenangriff beim AKW Saporosche. Gipfel der Europäischen Politischen Gemeinschaft in Armenien. Stärkung kollektiver Sicherheit, verbesserte Koordination, bla bla bla. Zelensky vor Ort.
6: Give us a credit.
0: Armenien liegt in Asien, fühlt sich, so Wikipedia, Europa verbunden. Mehr wäre es lieb, würden wir unsere Gefühle auf unseren Kontinent beschränken. Die Ukraine wirbt für eine engere militärische Allianz mit Finnland, war ja auch mal Russland. Da kann es auch um US-amerikanische Atomwaffen gehen. Unsere Raketenstationierung in Deutschland ist von Trump endgültig abgesagt. Auch möchte er weit mehr als 5000 Soldaten aus Deutschland abziehen. Als Grund denken ja manche den Beef mit Friedrich Merz. Ein dummer Kommentar von ihm. 5000 weg. Friedrich, gib 7 weitere. Der ORF zeigt mir ein Bild von Friedrich Merz im Bundeswehr-Style an seiner Seite.
9: Alles für die Freiheit aufzugeben. Das ist Freiheit.
0: Mutter, du hast mich in die falsche Zeit geboren. Die ARD berichtet Internetblockaden in Russland. Kritisiere ich auch? Wir faschisieren uns kollektiv.
10: Und nun die weiteren Nachrichten.
0: Danke, beste Svetlana. Kubas Präsident verurteilt Donald Trumps Übernahmedrohungen. China fordert angesichts des erstarkenden japanischen Neomilitarismus zur Besinnung auf die Tokyota-Prozesse, berichtet CGTN, die chinesische Nachrichtenagentur. Auch dass der kommunistische Jugendverband 78,34 Millionen Mitglieder zählt. Xi Jinping ruft die chinesische Jugend dazu auf, persönliche Bestrebungen mit nationalem Fortschritt in Einklang zu bringen. Ich übersetze mal, werben für Kollektivismus. OPEC Plus erhöht die Ölförderquote. In den Nahen Osten mehr als 40 Menschen starben am Wochenende durch israelische Angriffe im Libanon, so der Frieden dort. Donald Trump erklärt, die Befreiung von Schiffen in der Straße von Hormuz soll heute starten. Teheran prüft die US-Antwort auf den 14-Punkte-Plan. Das iranische Außenminister erklärt, das Ziel sei eine Beendigung des Krieges. Ex-Finanzminister Christian Lindner, FDP, wird Chef der Autoland AG. Datenanalyse des Südwestrundfunks, die Tankstellen missachten die 12-Uhr-Regel. Vereinfacht Genehmigungsverfahren von Windkraftanlagen. Anwohner sind dagegen weitgehend machtlos, berichtet. Interessanterweise die Tagesschau hebt einen Rentner aus Jena hervor, in dessen Wander- und Pilze-Sammelwald entstehen nun 10 Windräder. Nach 10 Jahren ergebnisloser Kämpferei dagegen. Hoffentlich versteht unser Thüringer Rentner nun unsere Demokratie nicht mehr. Nicht! Das Nicht durfte auf keinen Fall fehlen, damit das hier nicht zu slawisch wird. Schauergewitter heute von Westen, nächsten Tage Wolkenkühler, Tendenz durchwachsen, mäßig warm. Und nochmal, damit das Wort nicht vergessen wird, nicht! Nicht!
11: Marcello, vielen Dank für die Nachricht.
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0: Tyrannei.
1: Das war's.
0: Und wir wurden krank dabei.
1: Das war's.
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Der Marabu bringt wieder einmal Michael Mayen. Auf der politischen Abstraktionsebene wieder der übliche Blödsinn. Auf den Parteitagen der SED seien Geschenke ans Volk verteilt worden, labert der. Das ist Blödsinn, völliger Blödsinn. Nicht nur hat die SED nie behauptet, Geschenke an das Volk zu verteilen, noch würde das zur Staatsideologie der DDR passen. Es ist inländerhassende Anti-DDR-Propaganda, die der Mayen da wieder macht. Die SED hat immer gesagt, wer den Wohlstand des DDR-Volks geschaffen hat, nämlich die Werktätigen. Es ging nicht um Geschenke, es ging um die Verteilung des Erwirtschafteten, wobei, anders als heutzutage, nie verteilt wurde oder man zu verteilen vorhatte, was nicht erwirtschaftet worden ist. Es gab keine Sonderschulden, die Vermögen genannt worden wären. Also die Planungen für die nächste und mittlere und fernere Zukunft basierte auf den aktuellen wirtschaftlichen Ergebnissen und den realistischen Prognosen. Pläne wurden gemacht, wie die meisten individuell ihre Zukunft planen, wie alle Konzerne es tun, nur in Bezug auf die DDR wurde das immer denunziert. Wirtschaftliche Umstellungen wurden, anders als aktuelle in Sachen regenerative Energie und so weiter, nicht dadurch veranstaltet, dass man das Bestehende zerkloppt hat, ohne dass das Neue schon vorhanden war und wirkte und so weiter. Unter Führung der SED wurde die Wirtschaft aufgebaut, wenn eine wirtschaftliche Entwicklung das Wort Wirtschaftswunder verdiente, dann der Aufbau der DDR. Aber die SED hat das nie ein Wunder genannt, sondern Arbeit und Führung und Planung und Leitung. Die Westler haben uns immer geschadet und ab 1990 unsere gesamte Industrie zerkloppt und auch in der Landwirtschaft und in der Verwaltung eine einzige Verheerung angerichtet. Die SED-Parteitage haben also dargestellt, wie das Erwirtschaftete verteilt werden sollte. Von Geschenken war nie die Rede, aber davon, dass nur unter Führung einer Partei der Arbeiterklasse vernünftig gewirtschaftet und verteilt werde. Die Besatzer haben die Richtigkeit dieser These ab dem 9.11.1989 endgültig bestätigt. Deshalb darf sie nicht mit Reichweite erinnert werden. Nur auf Sub-Sub-Sub-Sub-Sub-Plattformen wie dem Marabu ist es seit 36 Jahren und jetzt möglich. Die Anti-DDR-ideologische Überangepasstheit Mayens macht es wieder einmal weitestgehend unverständlich, dass sie ihn nun rausgeworfen haben. Er ist ideologisch doch dermaßen brav. Es ist wohl doch nur der fehlende Stallgeruch. Man vergleiche mit Konstantin Wecker, Rolf Becker, Didi Hallervorden, wofür die belohnt wurden und werden und wofür Mayen nun bestraft wird. Die DDR praktizierte unter Führung der SED eine Verteilungsgerechtigkeit, wie es sie nie zuvor gab und nicht mehr seit Abschaltung der DDR gibt auf deutschem Boden. Das sagt Mayen nicht, das verschwindet von wegen der Geschenke. Mayen erklärt das Demokratiemodell, das seit Jahrzehnten gepredigt wurde. Immerhin bringt er einen interessanten Aspekt, meine ich. Er meint, einen Autor zitierend, alles, was vor dem Jahr 1000 geschah, liege im Dunkeln. Es sei eigentlich unbekannt, was immer wir darüber zu wissen meinen. Gemeint ist nicht Rom und nicht Athen. Gemeint ist Europa, Nordeuropa, Mitteleuropa. Dass das etwas mit Verschriftlichung zu tun haben könnte, also mit dem Nichtschriftlichen in Nordeuropa und deshalb nicht in Archiven auffindbar, fällt ihm nicht ein, kein unwesentliches Versäumnis, finde ich. Mayen verhandelt beim Demokratie-Idee-Diskurs nur das Prozessuale, den Wahlakt selbst, also was es bedeutete, wenn jeder wählen gehen dürfe und so weiter. Das und wie es dabei um Interessen geht, scheint ihn nicht zu interessieren, kommt nicht vor. Auch darin bleibt er unterworfen unter das herrschaftliche Diktat, dass im alten Griechenland die Teilnahme an Wahlen auch das Bewusstsein bestätigte und erlaubte, man habe Teil an der Vertretung
der eigenen Interessen und dass man überschaubar mitwirken konnte bei der gesellschaftlichen Entwicklung, ist ein Unterschied, den er nicht bespricht und wohl auch kaum denken kann.

0: Mirabeau bringt Brecht. Der Brecht erzählt unter anderem das liberale Gesellschaftsmodell mit viel Freiheitsbegeisterung und wieder, Freiheit ist nicht definiert und liberal ist ein Wort aus dem 19. Jahrhundert, das Brecht zeitgeistig verwendet. Ich denke, das klingt alles bzw. überwiegend plausibel, das macht den Mirabeau ja an, er sagt es, deshalb bringt er das, ist aber im Großen und Ganzen Blödsinn. Was der so erzählt, der Brecht, analog zu anderen. Das Publikum wird angefüttert mit einigen Bezugnahmen zur Wirklichkeit, die die Herrschaftspropaganda ansonsten vermeidet, die alternativ kritisch klingen, um dann aber doch wieder zu denselben Schlussfolgerungen zu gelangen, wie die anderen, die hauptströmigen. Sonst könnte der ja nicht so dicke sein mit der Importpropagandalanze des Staatsfernsehens. Immerhin liefert Brecht eine hübsche Kenntlichmachung der woken Toleranz. 1000 diverse Empfindungen und Ausdrücke sexueller Selbstdarstellungen gehören dazu, also zu dieser Toleranz. Aber jeder, der das doof findet, hat keinen Platz in all der vielen Toleranz. Das ist wirklich treffend, finde ich. Der Brecht ist ja nicht doof, der ist nur korrumpiert. Der Mirabeau charakterisiert den Interviewer des Brecht als dümmlich und nicht talentiert als Interviewer und demonstriert das mit der letzten Frage und Antwort. Das kann ich nicht nachvollziehen. Sicher kann das Ende des Interviews als missglückt interpretiert werden, aber vielleicht könnte man das nicht rausschneiden, das stehen lassen, dieses missglückten, sogar positiv werden.
1: Einen ganzen Tag über saßen wir der berühmtesten Hellseherin des westdeutschen Mittelalters Auge in Auge gegenüber.
0: Der Mirabeau bringt Ausschnitte eines Doc-Films über die Buchela. Der große Herwart Grosse spricht einige Sequenzen, Kommentar, der Hanussen wird erwähnt, er war der Wahrsager des Führers. Leider lässt der Mirabeau eine Pointe vermissen. Der angebliche Wahrsager Hanussen, viele glaubten damals wirklich seinen Zauber, wurde nämlich kurz nach Beginn der sogenannten Machtergreifung tot aufgefunden. Er, der große Hellseher, hatte seinen eigenen Tod nicht vorhergesehen und die Buchela konnte nicht erkennen, dass ihre Interviewer aus der DDR waren, keine unwesentlichen gesellschaftlichen und weltanschaulichen Pointen. Hanussen, er hieß bürgerlich Hermann Steinschneider, pflegte Umgang mit Berliner Nazi-Größen und hatte deshalb den Reichstagsbrand vorhergesehen. Wahrscheinlich war das einer der Gründe seines vorzeitigen Lebensendes. Das Sensationelle seiner Reichstagsbrand-Hellseherei beruhte auf dem Verschweigen seines Umgangs. Wie schreibe ich immer und immer wieder, man kann nur glauben, was man nicht weiß. Das entspricht in etwa der Sensation, dass die total farblose und untalentierte reiche Wirtschaftsministrine ist, aber uns nicht gesagt wird, jedenfalls nicht groß öffentlich genug, dass die mit dem Gutenberg fickt. Übrigens habe ich diese Wahrheiten unter anderem in der London Times wiedergefunden. Die Briten meldeten am 10.04.1933 seinen Tod, da der Leichenfund im Wald bei Baruth in den deutschen Medien gemeldet worden war und dass er seit dem 24. März vermisst worden war. Die Times meldete als von den Deutschen ausgegebener wahrscheinlicher Mordgrund Rache, aber auch, dass er enge Beziehungen gehabt habe zu Berliner Nazi-Größen. Diese seien schließlich distanziert bis womöglich sogar feindlich geworden, diese Beziehungen.

Jürgen Eger war das. Seine Kolumnen immer am Sonntag, 14 Uhr auf DDR1. Da gibt es auch seine Sendung Staubgewischt auf alten Platten. Sonntagnachmittag. Heute Nachmittag nach 16 Uhr mit einer aktuellen Kolumne in Treffpunkt Alexanderplatz. Gleich die Geburtstagskinder für heute auf ihrem DDR1. 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Dann fühlen Sie sich gratuliert. 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

0: Jürgen Eger auf DDR 1. 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

0: der von mir immer sehr geschätzte Polmann Dirk und die Paula von Infrarot Medien in einem Dossier.
1: Und nun das Dossier.
0: Sie fragt ihn, was er im April 2026 als die größte Bedrohung wahrnimmt.
2: Ja, eigentlich diese Maßlosigkeit, dass man merkt, dass man sich auf keine Regeln mehr verlassen kann, von wegen regelbasierter Ordnung. Ich habe ja immer gesagt, der Begriff regelbasierte Ordnung ist ein Begriff, der auch für die Mafia gilt. Auch die Mafia ist eine regelbasierte Ordnung. Was man sehr schnell merkt, wenn man gegen deren Regeln verstößt, dass sie auch bereit sind, Regelverstöße zu sanktionieren mit allen Mitteln. Und der Unterschied zu USA und Israel ist eigentlich nicht mehr gegeben. Also das heißt, das ist, du machst entweder, was wir wollen, ja, und du bist bei unserer Gang dabei, oder man findet dich entweder mit viel Beton um den Füßen am Grunde des Hafenbeckens oder irgendwo anders. Und das ist zum Teil wörtlich. Das Letzte, was mich immens schockiert hat, war der Tod der libanesischen Journalistin, jetzt habe ich ihren Namen nicht parat, der angekündigt worden war, wenn sie ihren Kopf auf den Schultern behalten will und er nicht abgeschnitten werden soll, soll sie abhauen. Man weiß mittlerweile auch, wer das gewesen ist. Ich guck's gleich noch nach, weil ich den Namen auch gerne nennen will, von dem Mann, der ihr das angedroht hat. Es ist auf der Straße, auf der sie mit einem Kollegen gefahren ist, ist das Auto vor ihnen. Er ist von israelischen Drohnen so bombardiert worden, dass sie nicht weiterfahren konnten. Sie sind in ein Gebäude geflüchtet. Dann wurde dieses Gebäude von den Israelis bombardiert. Sie hat noch mehrere Stunden gelebt. Dann wurde dieses Gebäude zerstört von den Israelis, wieder mit Drohne. Sie hat um Hilfe noch gerufen aus den Trümmern. Dann wurde von den Israelis, von der israelischen Armee, muss man immer dazu sagen, heißen eigentlich Israeli Defense Forces, IDF. Man sollte sie besser als Israeli Occupation Forces nicht bezeichnen.
3: Ich habe gerade nachgeguckt, sie heißt Anal Khalif,
2: es hat mich wirklich, das hat mich heute Morgen lange, lange beschäftigt. Dann sind die gehindert worden, die Rettungskräfte, also die Sanitäter, die Ärzte, die ihr zur Hilfe ein wollten, die sie aus diesen Trümmern rausholen wollten, sind auch beschossen worden. Und da sind wir in einem Abgrund der Unmenschlichkeit. Und gleichzeitig habe ich dann gelesen, dass Europäische Union

0: Norwegen und ich wusste es damals nicht. Ich wusste, als wir dort waren und gedreht haben, waren noch einige deutsche Soldaten aus dem Zweiten Weltkrieg, die in die nette norwegische, wo sie stationiert waren, hingingen und die wussten das auch nicht, dass am Ende des Krieges in Norwegen die deutschen Streitkräfte, nicht die, die so lange da waren, aber andere verbrannte Erde hinterlassen haben und deswegen einen furchtbaren Ruf auch in Norwegen haben. Und das merkt man bei Glenn Deason, der verachtend, und das verstehe ich sehr gut, darüber redet, dass Deutschland nicht in der Lage ist, zu lernen aus dem, was es getan hat. Das Gleiche gilt ja auch für die sowjetischen Völker, insbesondere für Weißrussland, wo ich mich mit beschäftigt habe, wo ein Drittel der Bevölkerung im Zweiten Weltkrieg von den Deutschen ermordet wurde. Und wir haben auf der anderen Seite diese merkwürdige, mittlerweile devote Haltung, nicht gegenüber den Juden, gegenüber den Israelis, als wenn der Staat Israel das gleiche wäre wie die Juden und die jüdische Religion. Und dieser Staat ist ein genozidaler Staat mit einer genozidalen Regierung, mit einer be genozidalen Bevölkerungsmehrheit. Man kann nicht sagen, die Regierung macht das und die Bevölkerung will was anderes. Das ist leider falsch. Wir haben gute Leute, die dagegen sind, aber zu wenige. Und es ist eine wirkliche Minderheit. Und die echten Friedens, die Peaceniks in Israel sind eine absolute Minderheit. Sie sind eine machtlose Minderheit. Und dieser Verfall ist das, was mich am meisten schockiert, weil man sieht, die ganzen Analysen, die wir lange gehört haben über den Westen, der im Endeffekt tot ist. Der Westen ist tot und kann weg.
1: Ja, auf dieser Rutschbahn sitzen wir wohl. Ich kann Dirk Pohlmann hier nur zustimmen. Die Frage ist, wer will das, wozu und wie weit wird man gehen?
2: It's both a pleasure and a privilege.
1: Zu Trump, dem Donald.
0: Dieser Mann ist wirklich, der ist psychiatrisch interessant. Aber das ist niemand, der Präsident sein sollte. Jetzt ist die Frage, inwieweit ist dieser Apparat, der hinter ihm steht, in der Lage, ihn einzufangen? Das Problem ist ja, dass ähnlich wie bei Adolf Hitler übrigens, das waren immer Gespräche, die ich mit meinem Vater geführt hat, nachdem ich für meinen Vater als zurechnungsfähig galt, das hat lange gedauert, hat er mich dann immer gefragt, warum haben denn die deutschen Generäle nicht gesagt, kompletter Wahnsinn, Schluss, das ist nur noch eine Knochen- und Blutmühle. Und dann habe ich gesagt, das ist nicht schwer zu verstehen, weil am Ende nur Leute übrig waren, die dem Hitler nach dem Mund geredet haben. Alles, was eigenständig denken konnte und widersprochen hätte, war entweder kaltgestellt oder tot. Und wir haben eine ähnliche Situation jetzt bei Trump. Der schmeißt einen nach dem anderen raus. Alles, was nicht, also alle, die ihm zu Willen sind, werden von ihm in seinen unsäglichen Tweets werden gelobt. Und selbst jemand wie der Papst, er hat ja vor nichts Respekt, ja. Also dieses angeblich so superchristliche Land hat vor dem katholischen Papst, vor dem ich jetzt sehr großen Respekt habe. Ja, ich bin jetzt nicht katholisch, aber dieser Mann imponiert mir. Da gibt es überhaupt keinen Respekt. Daran sehe ich, das ist alles verhandelbar auf dem Gebiet, das ist eigentlich Prostitution. Wer ihm zu Diensten ist, ich will das nicht weiter ausführen, ja. Aber wer Trump entsprechend bedient, der wird von ihm gelobt und alle anderen werden als unfähig, Versager, Loser, sonst was bezeichnet. Und auch das ist ein Punkt, dass Trump eben als Einzelperson, er ist nicht mehr zurechnungsfähig. Und im Gegensatz dazu ist China ein Hort der diplomatischen Vernunft. Das ist übrigens auch der Iran, ist auf einem ganz anderen Level. Und Russland ist auf einem ganz anderen Level mit der Diplomatie. Da kann man also, wenn man Europäer ist, kann man sich das noch angucken. Bei Europäischen Union funktioniert das auch nicht mehr. Da gibt es nur noch wenige. Wir haben ja nicht mal mehr Leute wie Franz Josef Strauß, die intelligent, aber gefährlich sind. Wir haben das. Ich habe gerade gesehen Annalena Baerbock bei John Stewart. Ich weiß nicht, ob du das gerade gesehen hast. Das war.
3: Jamali hat sie Jamali gesagt. Was hat sie gesagt?
0: Bitte?
3: Was hat sie gesagt?
0: Naja, einfach wie sie alles, was sie da, wie sie erzählt hat. Also das war. Es ist auch. Sie ist sehr gut weggekommen bei ihm. Es ging nicht darum, was Annalena Baerbock alles vermasselt hat in der Zeit. Sie ist ja weggelobt worden. Also man konnte ja mit dem, was sie gemacht hat, also zu Diensten zu sein der amerikanischen Regierung, hat sie diesen Posten bei der UN bekommen. Aber auch dort, also das heißt, die fallen ja nicht auf dadurch, dass sie in die Richtung gehen, ein zweiter Dag Hammarskjöld zu sein. Also die Annalena Baerbock ist nicht in Gefahr, umgebracht zu werden, weil es ist absolut unnötig. Ja? Also dann gibt es andere Methoden durchzusetzen, was

0: was man will. Und diese, also die Chinesen zu deiner Ausgangsfrage. Ich glaube, dass die Chinesen zurückhaltend sind, aber wenn du das nüchtern siehst, auch hier wieder nüchtern, also wenn du siehst, es war erst Venezuela, damit hatte ich angefangen, dann ist das jetzt der arabische Raum. Sie kriegen 90% von ihrem Erdöl aus dieser Ecke. Und das ist ja auch ein Problem für andere, wenn das fehlt, das Erdöl ist nicht so. Mir hat jetzt gerade jemand geschrieben, aber wir kriegen unser Erdgas, kriegen wir ja auch aus Kasachstan, aus Norwegen und von den USA. Ja, wenn da 20% fehlen, ist eben 20% weg. Und dann gibt es nicht einfach von Kasachstan produzieren die 20% mehr, sondern es wird knapp. Es werden wir im Sommer, werden die Leute, wenn sie fliegen, werden das merken, dass es wahrscheinlich gar nicht mehr geht. Ich habe das jetzt, verfolge das in den USA, gibt es Flughäfen von Los Angeles zum Beispiel, eine große amerikanische Airline fliegt gar nicht mehr. Also das wird knapp werden und wie die Preise sehen wir alle. Das ist ja die Beruhigungstaktik bei uns in den Medien. Man redet über 17 Cent, als wenn man das mit solchen Maßnahmen in den Griff kriegen könnte. Es wird dann Benzinmarken geben und irgendwann gibt es auch Lebensmittelmarken, weil die Düngemittel ja gar nicht mehr hergestellt werden. Und die Frage ist, wo kriegen wir das her? Das gilt besonders für die arabischen Staaten. Die haben 80% der Lebensmittel in den Staaten am Golf werden importiert. Die können nicht selber herstellen. Und das, was sie brauchen, das Wasser, sind die Entsalzungsanlagen. Und wenn dort ein Krieg ist, in dem man sich gegenseitig die Infrastruktur kaputt macht, werden diese Länder unbewohnbar. Das gilt nicht für den Iran. Der Iran hat Gebirge, der hat anderswoher Wasser. Aber die ganzen Golfstaaten sind in der Existenz bedroht. Also das haben wir und wir haben die Chinesen, die wissen, dass die Amerikaner über die Hälfte ihrer Abwehrraketen weg verschossen haben mittlerweile. Und da ist die Taiwanstraße. Also wenn ich China wäre, würde ich mir doch genau angucken, was die Amerikaner überhaupt noch in der Lage sind zu machen. Ja, also wenn sie, und China ist jetzt eine Nuklearmacht, die nicht das gleiche ist wie Russland. Russland, USA sind ja auch ein paar. Die Russen haben ein paar mehr. Die Russen haben bessere Waffen auf diesem Sektor. Also das heißt, die durchkommen. Aber China ist da sehr stark. Und ich warte die ganze Zeit darauf, dass sich China und Russland wirklich zusammentun und sagen, alles, was ihr jetzt macht, fällt aus wegen ist nicht. Es ist
1: Dirk
0: Schluss.
1: Pohlmann lächelt selten, dann lächeln wir bei der erwähnten
2: Annalena Baerbock of Germany.
1: Annalena in US Television, for example, WNBC. I hope she performed well.
3: Dönerpreis bremsen. Warum? Weil bei unseren Kindern, die immer mal wieder einen Döner essen, weil das alle Menschen in diesem Land tun und Kinder sehr, sehr oft, die haben nicht nur mitbekommen, dass in den letzten Jahren der Dönerpreis von 4 Euro auf 7,50 Euro angestiegen ist.
1: Es stimmt zu, Döner-Tester, Gangster-Rapper, sozusagen Experte Big Baba.
4: Ein paar kleine Kinder. Der erste bestellt sich was zu essen für 17 Euro. Der zweite für, weiß ich, 13, 14 Euro, bezahlt mit Karte. Ich denke mir, Alter, in deren Alter war ich froh, wenn ich mir eine Chips-Tüte und einen Eistee kaufen konnte. Oder Brot mit Soße. Und die kommen einfach mit 17 Euro sind früher 35 Mark, Digga.
5: Ja, Digga, bei mir gab es sowas auch.
4: Ich sag ja, als ich Jugendlicher schon war, 100 Mark war ganze Wochenende Party und du hast noch Geld übrig gehabt. Ich finde, Geld ist nichts mehr wert.
5: Geld hat keinen Wert mehr.
4: Geld hat keinen Wert mehr, wenn schon kleine Zeit Kinder so. 20 Euro, bam, früher wirklich, wenn du 5 Mark hattest, das war schon wuhu.
1: Nicht für 5 Mark, sondern für lau. Atomkriegsangst.
0: Der Grund ist ganz einfach, man kann diesen Krieg nicht gewinnen. Derjenige, der als erster schießt, stirbt als zweiter, aber er stirbt auch. Es gibt keine Gewinner in einem Nuklearkrieg. Weil es keine Gewinner gibt, hat man ein gemeinsames Interesse, nämlich das Überleben. Und wenn beide Seiten rational handeln, nicht irrational, jetzt kommt das Problem, Trump, ja, wenn beide Seiten kühl abwägend sind, wenn du einen Putin hast oder einen Xi Jinping, angenommen, Russland und China wären in einer furchtbaren Konfrontation, die würden diesen Krieg nicht anfangen, weil sie rational agierend sagen, es gibt nichts zu gewinnen. Wir müssen gucken, also man versucht dann, es geht ja immer darum, so einen Konflikt unterhalb dieser Schwelle zu halten. Ja, und wenn man dann davon wegkommt, und jetzt sind wir bei einem neuen Punkt, der in Deutschland auch wieder, wir sind, es ist, als wenn wir immer verstrickt sind in das Übelstmögliche, was möglich ist. Deutschland hat ja den Israelis zu den Nuklearwaffen verholfen. Also das ist mittlerweile klar. Ich hatte es vor 14 Jahren in meiner Doku Israel und die Bombe, die ich nochmal sehr empfehle, die sich anzugucken, war das drin. Jetzt hat Haaretz in einem Artikel, hat das geschrieben, genau das. Vor 3 Wochen ungefähr haben sie geschrieben, ja, also die israelischen Nuklearwaffen sind von Deutschland bezahlt worden. Die Technik kam aus Frankreich. Das Uran, auch das Uran, was die Israelis gekriegt haben, ist zu einem wesentlichen Teil, 200 Tonnen Yellow Cakes sind im Kongo beschafft worden, über Belgien verschifft worden in einem deutschen Schiff, der Scheersberg A, und dann nach Israel geliefert worden. Und der BND hing da auf jeden, ich würde sagen jetzt in aller Vorsicht, es sieht sehr danach aus, als wenn der BND mit drin hängt, sagen wir es so. Der Iran sagt, wir machen Abkommen, wir haben eine religiöse Stellungnahme dazu.
1: Dokumentation Israel und die Bombe 2012 Arte zu finden auf YouTube.
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1: Aktivistin Paula von Infrarot.
8: Warum spielen sie nicht Krieg digital? Weil, ich meine, es geht hier auf Menschenkosten. Ja? Und es geht, ich weiß natürlich, die Antwort kenne ich, weil dieses militärindustrielle Komplex so dermaßen groß ist, kombiniert mit dem finanziellen Komplex und natürlich mit dem neuen Datenkomplex mit Palantir und so weiter. Aber trotzdem, sie wollen, dass wir da leben.
0: Es wäre natürlich sinnvoll. Ich kann das abkürzen. Es wäre natürlich.
8: Warum schlägt das keiner vor? Verdammt nochmal. Sie wollen alle, dass wir einen digitalen Ausweis haben, digitale Identität, dass alles in diesem scheiß Computer steht über uns. Und wir wollen das Gleiche wie Sie. Sie sollen gefälligst in Ihrer beschissenen Kiste da drin spielen, wie wir auch in dieser beschissenen Kiste hier spielen sollen. Wir sind gerade hier in der Kiste. Ihr merkt, wie getriggert ich bin, weil ich so lange darüber nachgedacht habe, habe gedacht, immer, wie sehr verarschen die uns eigentlich? Ja, und es geht ja um digitale Sachen. Es geht ja darum, mit den Satelliten. Sie probieren doch alles aus im Moment. Elon Musk mit seinen Satelliten, der hat schon wieder diese Woche irgendwelche neuen Satelliten hochgeschickt. Ja, entschuldige, Dirk, kein Mensch darf Satelliten hochschicken, das wissen wir. Wenn wir das tun würden, würden wir am nächsten Tag erschossen werden. Richtig, richtig. Das kannst du nur tun, indem du ein Backup hast von den Pentagon und so weiter.
1: Der Einsatz von Emotionen sollte genau überlegt werden, um welche Wirkung zu entfalten. Die Idee dennoch gut, Krieg digital führen. Drum nur, wenn Krieg Geschäftsmodell ist, wie der Schlager Dirk Pohlmann.
0: Es gab Two Tribes, damals das Musikvideo, wo sagen Jelzin und der amerikanische Präsident sich in der Arena prügeln. Also diese Idee ist ja, es würde funktionieren. Wenn das funktionieren würde, bräuchte man überhaupt keine Kriege, weil das hieße, man würde sagen, wir haben eine Abmachung, wie das geht, und es gibt einen Nichtkrieger, nicht Kehle durchschneiden, sondern es gibt einen Boxkampf, Muhammad Ali gegen was weiß ich, ja, die zwei Besten, die es gibt. Und wir akzeptieren das und wir sind ehrenwert genug, um das Ergebnis zu akzeptieren.
1: Lernen mit Schlager Two Tribes, Frankie Goes to Hollywood, angeregt durch Dirk Pohlmann unter der Ägide von Trevor Horn, dem Produzenten.
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1: Hier lehrten sie auf allen Wellen, den östlichen wie den westlichen. Von deutschem Boden darf nie wieder Frieden ausgehen. Dirk Pohlmann gestattet sich eine Variation.
0: Zum Abschluss jetzt ist ja eigentlich das, was in Europa Konsens war. Nach dem Zweiten Weltkrieg war in Europa, nach dem Ersten Weltkrieg und dem Zweiten Weltkrieg war Konsens, nie wieder so eine Scheiße.
1: Hier mit volkstümlicher Weise dargeboten, Staatsbürgerkundeunterricht in der Deutschen Demokratischen Republik.
0: Die Tatsache, dass dieser technische Fortschritt nicht dazu führt, dass die Menschen besser leben können, ist nicht eine Sache, die an dem einzelnen Menschen liegt, sondern an dem Wirtschaftssystem.
1: In der DDR bezeichneten wir, dass nur im sozialistischen Gesellschafts- und Wirtschaftssystem der wissenschaftlich-technische Fortschritt der breiten Bevölkerung zugutekommt. Pohlmann, auch Asien und vor allem China-Kenner, hier gab es vor einigen Jahren schon mal ein ausgewalztes Dossier, betont, dass China Armut beseitigt hat. Es wäre mir ein Indiz dafür, dass an der Selbstdarstellung des sozialistischen China mit Interesse nach 2049 den Kommunismus aufzubauen durchaus etwas richtig sein kann.
0: Eine weibliche Sicht auf die Gesellschaft interessiert sich für so etwas, weil sie diese soziale Kitt-Sache in einem stärkeren Maße hat, ja? Also in dem Moment, wo man Kinder großzieht, will man die nicht auf dem Schlachtfeld verbluten sehen. Das ist eine Auffassung von Männern, deren, die, ich glaube sogar, knapp jetzt banal gesagt, die Tatsache, dass Männer keine Kinder kriegen können, bringt sie dazu, ständig irgendwelche Wahnsinnsideen zu entwickeln, weil sie diese den ultimativen Wert, nämlich Leben zu geben, Leben zu schaffen, Leben zu beschützen, nicht haben.
1: Naja, aber der Hendrik Streeck, dennoch sehr charmant von Dirk Pohlmann, gegenüber einer zunehmend aufgedrehten Paula, da selbst Teil von Infrarot mit der Vinylkiste, wir wollen demnächst eine neue machen, dem Format gewogen, möchte ich doch anmerken, diese Sendung hätte ich etwas strenger und stringenter geschnitten. Sollten Regierende oder Beratende dieses angesehen haben, würden sie schnell zum Schluss kommen. Die haben wir fast fertig gespielt. Fertig, wie das Dossier.
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1: Aus unschönem Anlass auf nach Sachsen. Mutmaßliche Amokfahrt in Leipzig. Ein Autofahrer raste in Menschenmenge. Zwei Menschen starben, viele wurden verletzt. Mitten in der Fußgängerzone. In dieses ein Auto mit etwa 70 Stundenkilometern. Mehrere Menschen schweben noch in Lebensgefahr. Gebiet gesperrt. Fahrer ließ sich widerstandslos festnehmen. Ein 33-jähriger Deutscher, nach Polizeiangaben in Deutschland geboren. Bereits Polizei bekannt. Man geht von einem Einzeltäter aus. Heute Vorführung zum Haftrichter. Von politischem oder religiösem Motiv geht man nicht aus. Vor kurzem kam der Mann aus der Psychiatrie, Oberbürgermeister Jung, SPD.
10: Das ist richtig.
1: Wir sind fassungslos darüber, was geschehen ist. Ministerpräsident Kretschmer, das erschüttert mich zutiefst. Apropos Psychiatrie, 4,5 Stunden Interview von Ben ungeskriptet mit Björn Höcke.
11: Ja, man sagt, die Innenpolitik beantwortet die Frage, wie wir leben und die Außenpolitik, ob wir
1: 4,5
11: leben.
1: 4,5 Stunden, so lange sind andere Menschen am Stück gar nicht wach.
12: Vorwärts, immer!
1: Auf Gesichtsbuch lässt der Staatsratsvorsitzende der Deutschen Demokratischen Republik, Erich Honecker, wissen, dass er der nächste Gast bei Ben ungeskriptet sein wird.
13: Wer den Sozialismus und unsere Republik stärkt, der handelt in seinem ureigenen Interesse.
1: Das aber wollen nicht viele. Sie wollen lieber die Rüstungsindustrie stärken.
14: Frieden gibt's auf jedem Friedhof.
1: Bundeskanzler Friedrich Merz lässt bei Karin Mioska im Fernsehen ARD wissen, ich gebe die Zusammenarbeit mit Donald Trump nicht auf. Außenminister Johann Wadephul fordert vom Iran, also der, der von den USA angegriffen worden ist, er soll verhandeln. Wenn Sie mich fragen, werden beide als Humoristen deutlich unter Wert gehandelt.
15: Aber dazu warten wir darauf, dass die USA, unsere Verbündeten, eine abschließende Stellungnahme uns übermitteln. Das ist zugesagt und dann werde ich mich auch zu dieser Frage öffentlich äußern.
1: Wollen wir es mit der Souveränität nicht übertreiben? 5000 Soldaten der Striker-Brigade aus Filzeck, Bayern, werden abgezogen. Na, da muss es schon ein AFN Bavaria-Jingle sein zum Abschied.
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1: Davon reichlich aus allen Kalibern. Spannungen zwischen USA und Iran verschärfen sich wieder. Die Emirate melden einen Großbrand nach iranischem Drohnenangriff. Die USA, Zerstörer, wären in den Persischen Golf eingedrungen. Details zum neuen Plan Iran zur Beilegung des Konfliktes mit den USA sind bekannt, Tasnin berichtet. Aber Teheran bestehe auf einer vollständigen Beendigung des Krieges anstelle eines vorübergehenden Waffenstillstands. Das will man in 30 Tagen garantieren bei einem zweimonatigen Waffenstillstand. Aber Forderung bleibt Abzug US-amerikanischer Truppen aus den angrenzenden Gebieten. Das ist Abrücken von der Maximalforderung. Auch Aufhebung Seeblockade, Freigabe eingefrorener iranischer Gelder, Zahlung von Entschädigungen, Aufhebung der Sanktionen. Große Einigung zwischen Friedrich Merz und Donald Trump. Bei den Umfragewerten, bei Trump auf Tiefstand, so ABC und Ipsos, bei Merz im Keller, Kritik wächst.
17: Bundeskanzler Friedrich Merz, 70 Jahre
1: danke
17: alt.
1: Danke, beste Svetlana. Und so sind wir und können nicht anders am 5. Mai 2026 die kleine Audiodatei Dienstag Radio Marabu. Österreich meldet Verfassungsschutzbericht 2025 mehr rechtsextreme und islamistische Taten. Der frühere Bürgermeister von New York, Rudy Giuliani, im kritischen Zustand im Krankenhaus.
18: New York!
1: Grüne, SPD, Linke ziehen sich von X zurück. Ich bleibe. Nochmal Österreich. Gemeinden fuhren Investitionen stark zurück. Ausweisung russischer Botschaftsmitarbeiter. Russland kommentiert inakzeptabel. Russland verkündet eine Waffenruhe für 2 Tage, den 8. und den 9. Mai. Ruhefeiertage in Russland, Tag des Sieges. Auch Selenskyj kündigt eine Waffenruhe ab Mittwoch an. Die Berliner Polizei verbietet erneut russische und sowjetische Symbolik am 8. und 9. Mai.
19: Die Schweizer.
1: Große Volksabstimmung ob Zuwanderungsbegrenzung im Juni. Und der Schweizer Nachrichtendienst gewährt Einsicht in das das bisher unter Verschluss gehaltene Dossier des NS-Kriegsverbrechers Josef Mengele beim Schweizer Bundesarchiv. Überraschende Mitteilung, es berichtet die Tagesschau. Wohl soll Mengele in den 50er Jahren in der Schweiz Urlaub gemacht haben. Auch hatte wohl seine Frau in Zürich eine Wohnung gemietet. Die Eidgenossenschaft, ein schöner Platz.
9: Also wenn ich eine Erkältung kriege, dann werde ich das nicht nur überleben, sondern ich werde im Normalfall sogar relativ wenig davon merken.
1: Der Herr bezieht sich natürlich auf die Meldung, ob des Hunter-Virus auf einem niederländischen Kreuzfahrtschiff.
10: Frau Antje bringt Käse aus Holland.
9: Afrikanische Länder, wo es also durchaus aber Großstädte gibt, da werden wir Bilder sehen in der Zeit zwischen Juni und August im Sommer, die wir nur aus Kinofilmen kennen.
1: Na, in Marokko sind erstmal zwei US-amerikanische Soldaten abhanden gekommen. Was wollen die eigentlich dort? Und vor zwei Tagen wurde der sogenannte Welttag der Pressefreiheit gefeiert. EU-Vizekommissionspräsidentin Kaya Kallas beteuert, eine freie Presse sei essentiell für die Demokratie. Spontan fällt mir dazu ein, dass der 3. Mai auch der Weltlachtag ist. Der erste Sonntag im Mai, dieses Jahr auf den 3. gefallen, 1998 ins Leben gerufen, um durch Lachen für Gesundheit, Glück und Frieden zu werben.

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Natürlich lebt auch Ihr Knut Schnelle in der Hauptstadt. 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

0: Meine Damen und Herren, mit Schwung und guter Laune haben wir Sie durch die letzte knappe Stunde dieses Nachtprogramms begleitet und damit in den neuen Morgen. Es ist 4:02, das Nachtprogramm ist beendet und in 2 Minuten beginnt wieder das Frühprogramm von Stimme der DDR. Ich verabschiede mich mit den allerbesten Wünschen für Sie.
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0: Mediengeschichte auf DDR 1. Neben dem Jugendradio gab es natürlich auch das Jugendfernsehen. Alexander Lehmberg war schon bei Rund dabei, aber auch noch bei 1199.
1: Das war's aus 8010 Dresden. Wir geben zurück nach 1199 Berlin.
2: Alex, nicht so schnell. Sag mir noch schnell, wie ist denn das Wetter in Dresden?
1: Na, du hast es vielleicht schon gesehen. Ich blinzel hier so in die Sonne. Das Wetter ist wunderbar. Strahlender Sonnenschein. Die ersten Fans sind eingetroffen. Es kann eigentlich nichts mehr schiefgehen. Soundcheck war wunderbar. Wollen wir hoffen, dass alles
0: klappt. Wer hofft das nicht?

0: Heute Falkenberg in den 80er Jahren IC. 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
1: Das hängt halt einfach davon ab, dass man mit zunehmendem Erfolg einfach auch kritischer zu sich selbst werden muss, weil es an irgendeiner Stelle sonst nicht weitergeht. Also, es gibt viele Leute, glaube ich, die haben den Fehler gemacht, die haben Erfolg gehabt, mehr oder weniger, und haben gedacht, naja, das ist es jetzt und ich bin jetzt auf dem richtigen Weg. Dass natürlich Erfolg auch viel mit Glück zu tun hat, haben sie dabei nicht berücksichtigt. Ja, es ist auf jeden Fall so, dass natürlich ein Künstler, der an anderer Stelle ein ehrliches Produkt abliefern will, sein Publikum gegenüber natürlich seine Eindrücke, die er durch die Umwelt bekommt und durch sein bisheriges Leben. Ich meine, es ist bei mir noch nicht so lang, aber ich glaube doch schon sehr bewegt gewesen, dass er die natürlich verarbeitet und an irgendeiner Stelle versucht, den Leuten etwas zu bieten, was sie auch verstehen, also was sie nachvollziehen können. Und ich glaube eigentlich, dass mir das bisher, ob jetzt bei meiner Arbeit bei Sternmeißen oder als IC oder auch für andere Leute, das eigentlich ganz gut gelungen ist. Also auf jeden Fall die Resonanzen des Publikums sind dementsprechend. Also schreiben mir eben viele Leute, du hast mir eben mit dem und dem Lied eine große Freude gemacht, weil ich kann das nachvollziehen, das ist irgendwie ein Stück aus meinem Leben.

0: Neuruppin, der war in seinem Leben noch niemals in Berlin. Drum schrieb ich ihm, ist ganz egal, du kommst jetzt und besuch uns mal. Da fuhr der gute Alte hinaus aus Neuruppin. Nun sah mein lieber Onkel Fritz zum ersten Mal Berlin. Onkel Fritz aus Neuruppin ging spazieren in Berlin. Er ging durch alle Straßen, er sah sich alles an. Er blieb auch manchmal stehen, da kam ein Schutzmann ran. Der sagte, bleiben Sie hier nicht stehen, Sie müssen auseinandergehen. Da sprach mein lieber Onkel, es herrscht Ordnung in Berlin. Wir stehen auf der Straße, wo wir wollen in Neuruppin. Naja, andere Städte, andere Sitten. In der einen Stadt darf man rumstehen, in der anderen darf man nicht rumstehen. Onkel Fritz aus Neuruppin ging spazieren in Berlin. Nun ging mein lieber Onkel die Friedrichstraße hinauf. Da hat er eine Dame begrüßt und sprach zu mir. Die kenne ich, weil sie vor 10 Jahren in Neuruppin mal Kellnerin war. Ich sagte, das kann stimmen, bei uns hier in Berlin, da halten sie sich länger als bei euch in Neuruppin. Onkel Fritz aus Neuruppin ging spazieren in Berlin. Nun ging mein lieber Onkel die Großallee hinauf. Da wurde ihm etwas übel, drum spuckte er mal aus. Ein Schutzmann sprach, ich hab geguckt, sie haben ein Denkmal angespuckt. Ich konnte auch gar nicht anders, hat Onkel da geschrien. Denn wo der Mensch auch hinspuckt, steht ein Denkmal in Berlin. Besonders unter Lind, da werden die Dinger immer größer. Ne? Onkel Fritz aus Neuruppin ging spazieren in Berlin. Am nächsten Tag, da sprach er, ich fühle mich wieder jung. Ich geh allein ins Ballhaus und bring mein Blut in Schwung. Als er zurückkam, welch ein Schreck. Der Uhr und das Portemonnaie waren weg. Da pumpt er sich 2 Taler und fuhr nach Neuruppin. Und seit der Zeit war Onkel Fritz nie wieder in Berlin.
1: 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Radio Berlin International 1988.
2: Paying tribute to the anti-fascist resistance fighters, the GDR's first Prime Minister Otto Grotewohl said their sacrifices had created the basis for the renewal of other nations' confidence in a new Germany. Their anti-fascist message, Otto Grotewohl emphasized, should be cherished and carried on by future generations.
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0: 1993, Jugendradio DT64 auf Astra.
1: DT64 Verkehrsservice, A4 Dresden in Richtung Eisenach zwischen Stadt Roda und Jena Lobeda, 3 Kilometer Stau nach einem Unfall. A4 Eisenach in Richtung Dresden zwischen Apolda und Schorba, 5 Kilometer Stau nach einem Unfall. B6 Dresden-Bischofswerda zwischen Weißig und Rossendorf, Vollsperrung nach einem Unfall. Und dann hätten wir noch die B93 Zwickau-Altenburg zwischen Zwickau und Merane, Stau in beiden Richtungen.
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1: mit Birgit Abromeit, hallo.

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1: Heute Vormittag am Grenzkontrollpunkt Oberbaumbrücke. Um 6.30 Uhr begann heute früh der Strom der Westberliner, die zum ersten Weihnachtsfeiertag ihre Verwandten in der Hauptstadt der Deutschen Demokratischen Republik besuchten. Die schnelle und höfliche Abfertigung durch die Grenzorgane der DDR wurde von den Westberliner Besuchern immer wieder dankbar anerkannt. Die Abfertigungszeit mit Erledigung aller Grenzformalitäten dauerte jeweils nur wenige Minuten. Den Grenzkontrollpunkt Oberbaumbrücke passierten in den ersten 2 Stunden allein fast 5.000 Westberliner Gäste. Insgesamt kamen bis 17 Uhr über 83.000 Westberliner über die 5 Grenzübergänge in die Hauptstadt der DDR.
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0: Meine Damen und Herren, mit Schwung und guter Laune haben wir Sie durch die letzte knappe Stunde dieses Nachtprogramms begleitet und damit in den neuen Morgen. Es ist 4:02, das Nachtprogramm ist beendet und in 2 Minuten beginnt wieder das Frühprogramm von Stimme der DDR. Ich verabschiede mich mit den allerbesten Wünschen für Sie.
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1: 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Mai Magdeburg am 20. 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Mai Bad Soden-Allendorf, 23. 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Mai Bad Schandau, 28. 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Mai Hamburg. 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Juni Selin auf Rügen. 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September in Scharans, Schweiz, Rousville, 5. 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September, 17. 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

0: Medien- und Kulturgeschichte auf DDR1, der Schweizer Schauspieler Wolf Kaiser. Ja,
1: das Zusammenleben der Menschen zu untersuchen, zu verbessern, es schöner zu gestalten. Es hat die Gedanken mehr auf das Zusammenleben der Menschen unter sich gerichtet. Und wenn man sich da schon Gedanken darüber macht, wie man mit dem anderen gut, hilfreich und so weiter auskommt, dann ist das schon etwas sehr Gutes und Schönes. Es ist eine sozialistische Gemeinschaft gewachsen, im Gegensatz zu den westlichen Ländern, wo eben doch mehr oder weniger jeder für sich alleine drauf losstrampelt. Und das ist ja nicht der Sinn des Lebens.

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1: Für alle Urlauber und Gäste, die in den nächsten Tagen unser Rostock besuchen werden.
2: Tja, genau in einer Woche beginnen sie nun endlich die lang ersehnten Sommerferien 1983. Und gleich zu Beginn dieser Ferien gibt es in Rostock wieder die Rostocker Sommerfesttage. Und zwar vom 4. bis zum 10. Juli, sicherlich mit vielen interessanten Veranstaltungen.
1: Ja, und eine der großen Veranstaltungen, die schon fast zur Tradition der Rostocker Sommerfesttage geworden ist, ist das internationale Liederfestival Menschen und Meer. In diesem Jahr übrigens das 7. Und das findet am 7. und 8. Juli in der Rostocker Sport- und Kongresshalle statt.
2: Genau zum 10. Mal lädt die Rostocker Kunsthalle ein, und zwar zur Biennale der Bildenden Kunst der Ostseeländer Norwegens und Islands.
1: Die Leseratten kommen auf der Krüppeliner Straße auf ihre ganz speziellen Kosten. Nämlich zum 20. Buchbazar, der in diesem Sommer immerhin 30 Autoren dabei hat.
2: Und auch das Volkstheater Rostock ist bei diesen Rostocker Sommerfesttagen vertreten, indem es die erfolgreichsten Inszenierungen noch einmal auf die Bühne bringt.
1: Drei Premieren stehen auf dem Programm, und ich glaube, was speziell die jugendlichen Zuschauer interessiert, ist die Rockoper Zaubersprüche von Waltraud Lewin und Horst Krüger.
2: Und ich bin mir eigentlich ganz sicher, dass die allerjüngsten Rostocker und ihre Gäste beim Rostocker Kinderliedfest zu finden sind.
1: Und wie jedes Jahr, so gibt es auch in diesem das Warnemünder Sommerfest, wie man bei uns sagt.

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1: Das waren unsere Programmhinweise zum Ausklang unseres Frühprogramms, das wir beschließen wollen mit Musik. Ich sage im Namen aller Beteiligten schönen Mittwoch und mit Regina Toss. Danke.

0: 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Freitagvormittag, 11 Uhr. 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
1: Guten Tag und Gute Fahrt. Hier ist die Gute Fahrt, eine Sendung nicht nur für Kraftfahrer. Am Mikrofon heute Karl-Heinz Schaufe. Und heute auch wieder mit unserer Sendebeitragsfolge Sicher in den Urlaub. Wir haben in den vergangenen Jahren ja auch schon viele solcher Beiträge gesendet, vor allem in den Monaten Juli und August. Wir haben in diesem Jahr das erste Mal früher begonnen, im Mai bereits, weil wir uns gesagt haben, bei dem immer größeren Fahrzeugbestand müssen wir früher anfangen, müssen die Leute eher darauf vorbereiten, sowohl, dass sie wissen, was sie vor dem Urlaub zu tun haben, als auch, was im Urlaub zu bedenken ist. Und so haben wir eine ganze Vielfalt von Beiträgen innerhalb unserer Serie, zum Beispiel Technikauskünfte zu den bei uns gebräuchlichen Fahrzeugtypen, auch Zweiräder. Wir betrachten die Urlaubsfahrt mal aus der Sicht der Belastung des Kraftfahrers, also all das, was man unter Fahrtüchtigkeit verstehen kann. Wir sprechen über Beladung der Fahrzeuge, einschließlich Anhängerbetrieb. Und das ist das Neue und erstmals machen wir das so, wir geben Fahrtroutenempfehlungen, das heißt Hinweise, Servicehinweise, wo gibt es Tankmöglichkeiten, wo gibt es was Besonderes zu sehen unterwegs. Und wir weisen auch auf sogenannte neuralgische Punkte hin, das heißt also auf Punkte an diesen Strecken, wo der Kraftfahrer besonders aufpassen sollte, wenn er dort langfährt. Fahrtroutenempfehlungen in die Haupturlaubsgebiete unseres Landes, das heißt quer durch den Harz, in den Thüringer Wald, ins Erzgebirge und in zwei Routen, die östliche und die westliche, an die Ostsee. Dazu haben wir auch Preisfragen und zu gewinnen gibt es auch was.
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2: So, da bin ich also. Herzlich willkommen bei meiner neuen Sendereihe bei Mucks Musikmagazin. Vielen herzlichen Dank dafür. Die Hörer des Berliner Rundfunks haben einen Geschmack, der mir gefällt.
3: Ich werde versuchen, auch bei der Musikauswahl eben diesen Geschmack so gut es nur geht zu treffen. Ich hoffe, dass mir das immer gelingt. Hier ist der erste Versuch. Cliff Richard, My Pretty One.

Tja, sie fehlt ihm sehr. Das war Wolfgang Ziegler. Hin und wieder passiert es jedem Komponisten, dass er ein Lied fertig produziert hat und plötzlich kommt ihm eine Idee, wie er das Ganze noch anders und noch besser hätte machen können. Tja, meistens ist es dann zu spät. Mir ist es so ergangen bei Living in Wonderland, da fiel mir eine zusätzliche, eine freie Einleitung ein, als das Lied schon auf Platte gepresst war. Tja, und da war es zu spät. Aber es ist natürlich nicht zu spät, es Ihnen, liebe Hörer, mal vorzuführen, was mir da noch eingefallen ist. Ich versuche das mal. Ich habe meine Gitarre mitgebracht, damit ich mir einen Ton holen kann. Die Technik hat mir versprochen, dass ich ein bisschen Hall machen kann. Könnt ihr das? Das wäre nett. Danke. Los geht's. 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
4: 10.45 Uhr Radio DDR Ferienwelle. Auch du wirst mich einmal betrügen. Diese Robert-Stolz-Melodie hat keinesfalls eine Beziehung zu unserem Original-Wettergespräch, zu dem ich jetzt Herrn Lindauer als Partner in der Warnemünder-Seewetter-Dienststelle herzlich begrüße. Guten Abend.
5: Ja, guten Abend, Frau Reif.
4: Herr Lindauer, ist es richtig, dass uns ein freundlicher Zwischenhochkeil ansteuern will?
5: Ja, also nicht nur ein Zwischenhochkeil, sondern es wird sich also doch jetzt generell die ganze Wettersituation umstellen. Das geht zwar alles sehr, sehr zögernd, aber das bedeutet dann doch, dass wir doch verbreitet wieder wärmere Tage erwarten.

0: Grunde kalt.
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3: Liebe Hörer von DDR1, hier ist Dorit Gelbler und ich freue mich sehr, dass ich ab und zu mal zu Ihnen kommen darf über diesen wunderbaren Sender. Das war's.

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Zur Mittagspause darf bei uns gerockt werden. Dick Pullmann bei Infrarot Medien. Heute in der kleinen Audiodatei außerdem die Humoristen Friedrich Merz und Johann Wadefuhl, Kaya Kallas auch noch. Da geht es um die Pressefreiheit und über die Amokfahrt in Leipzig sprechen wir auch. Bis halb rocken wir die Mittagspause mit Domino, Leon Ross, Vintage, Joe Jackson, Pearl und Smokings Rockshow.

Auf DDR1 ein Künstler, der einige Jahre auch in Berlin gelebt hat. Joe Jackson, Stepping Out, ein großer Hit in den 80er Jahren. 2026 gibt es Fabulous People.

0: Jürgen Eger auf DDR 1. Wir sind gleich zurück.
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4: Musik.

0: Heil nun auf Ihrem DDR1, zur Mittagszeit darf gerockt werden. Aber die Informationen kommen auch nicht zu kurz bei uns. Hier das Neueste vom Tag. Der von mir immer sehr geschätzte Polmann Dirk und die Paula von Infrarot Medien in einem Dossier.
1: Und nun das Dossier.
0: Sie fragt ihn, was er im April 2026 als die größte Bedrohung wahrnimmt.
2: Ja, eigentlich diese Maßlosigkeit, dass man merkt, dass man sich auf keine Regeln mehr verlassen kann, von wegen regelbasierter Ordnung. Ich habe immer gesagt, der Begriff regelbasierte Ordnung ist ein Begriff, der auch für die Mafia gilt. Auch die Mafia ist eine regelbasierte Ordnung, was man sehr schnell merkt, wenn man gegen deren Regeln verstößt, dass sie auch bereit sind, Regelverstöße zu sanktionieren mit allen Mitteln. Und der Unterschied zu USA und Israel ist eigentlich nicht mehr gegeben. Also das heißt, du machst entweder, was wir wollen, ja, und du bist bei unserer Gang dabei, oder man findet dich entweder mit viel Beton um den Füßen am Grunde des Hafenbeckens oder irgendwo anders. Und das ist zum Teil wörtlich. Das Letzte, was mich immens schockiert hat, war der Tod der libanesischen Journalistin, jetzt habe ich ihren Namen nicht parat, der angekündigt worden war, wenn sie ihren Kopf auf den Schultern behalten will und er nicht abgeschnitten werden soll, soll sie abhauen. Man weiß mittlerweile auch, wer das gewesen ist. Ich guck's gleich noch nach, weil ich den Namen auch gerne nennen will, von dem Mann, der ihr das angedroht hat. Es ist auf der Straße, auf der sie mit einem Kollegen gefahren ist, ist das Auto vor ihnen. Er ist von israelischen Drohnen so bombardiert worden, dass sie nicht weiterfahren konnten. Sie sind in ein Gebäude geflüchtet. Dann wurde dieses Gebäude von den Israelis bombardiert. Sie hat noch mehrere Stunden gelebt. Dann wurde dieses Gebäude zerstört von den Israelis, wieder mit Drohne. Sie hat um Hilfe noch gerufen aus den Trümmern. Dann wurde von den Israelis, von der israelischen Armee, muss man immer dazu sagen, heißen eigentlich Israeli Defense Forces, IDF. Man sollte sie besser als Israeli Occupation Forces nicht bezeichnen.
3: Gerade nachgeguckt, sie heißt Anal Khalif,
2: das hat mich heute Morgen lange, lange beschäftigt, dann sind die gehindert worden, die Rettungskräfte, also die Sanitäter, die Ärzte, die ihr zu Hilfe ein wollten, die sie aus diesen Trümmern rausholen wollten, sind auch beschossen worden. Und da sind wir in einem Abgrund der Unmenschlichkeit. Und gleichzeitig habe ich dann gelesen, dass Europäische Union mit großer Mehrheit davon Abstand genommen hat gegenüber Israel, sowas wie Boycott, Divestment, Sanctions, was damals ja bei Südafrika dazu geführt hat, dass Südafrika aufhören musste mit seiner Apartheidspolitik. Und wir sind bei Israel weit davon entfernt. Also diese Europäische Union, das ist auch eine Form von struktureller Gewalt, wie das zu meiner Studienzeit genannt wurde, dass sie mit großer Werf dabei sind, den Ukraine-Krieg zu verdammen und in Bezug auf Israel und USA absolut unfähig sind, irgendetwas auf die Beine zu stellen, was auch nur eine echte Verdammnis wäre, auch wenn nur es mit Worten wäre, noch nicht mal das. Ja. Und das zeigt, dass das Ganze nicht ernst zu nehmen ist. Und das Ganze ist Teil einer großen Entwicklung. Ich würde sagen, das ist ja auch unser Thema heute, dass wir unsere Gesellschaftsordnung auf dem Weg in den Abgrund ist, wenn sie nicht schon im freien Fall ist. Ja. Wenn man so wenig in der Lage ist, seine eigenen Normen aufrechtzuerhalten, sondern einfach zuguckt, wie das alles kaputt geht und noch daran mitwirkt. Und Glenn Diesen schreibt sehr gut darüber, der eben auch immer gerade auf Deutschland, als Norweger nimmt der Bezug auf Deutschland, das sollte man wissen, von Norwegen. Ich war in Norwegen und ich wusste es damals nicht. Ich wusste, als wir dort waren und gedreht haben, waren noch einige deutsche Soldaten aus dem Zweiten Weltkrieg, die in die nette norwegische, wo sie stationiert waren, hingingen. Und die wussten das auch nicht, dass am Ende des Krieges in Norwegen die deutschen Streitkräfte, nicht die, die so lange da waren, aber andere verbrannte Erde hinterlassen haben und deswegen einen furchtbaren Ruf auch in Norwegen haben. Und das merkt man bei Glenn Diesen, der verachtend, und das verstehe ich sehr gut, darüber redet, dass Deutschland nicht in der Lage ist, zu lernen aus dem, was es getan hat. Das Gleiche gilt ja auch für die sowjetischen Völker, insbesondere für Weißrussland, wo ich mich mit beschäftigt habe, wo ein Drittel der Bevölkerung im Zweiten Weltkrieg von den Deutschen ermordet wurde. Und wir haben auf der anderen Seite diese merkwürdige, mittlerweile devote Haltung, nicht gegenüber den Juden, gegenüber den Israelis, als wenn der Staat Israel das Gleiche wäre wie die Juden und die jüdische Religion. Und dieser Staat ist ein genozidaler Staat mit einer genozidalen Regierung, mit einer genozidalen Bevölkerungsmehrheit. Man kann nicht sagen, die Regierung macht das und die Bevölkerung will was anderes. Das ist leider falsch. Wir haben gute Leute, die dagegen sind, aber zu wenige. Und es ist eine wirkliche Minderheit. Und die echten die Peaceniks in Israel sind eine absolute Minderheit. Sie sind eine machtlose Minderheit. Und dieser Verfall ist das, was mich am meisten schockiert, weil man sieht, die ganzen Analysen, die wir lange gehört haben über den Westen, der im Endeffekt tot ist. Der Westen

0: Dann habe ich gesagt, das ist nicht schwer zu verstehen, weil am Ende nur Leute übrig waren, die dem Hitler nach dem Mund geredet haben. Alles, was eigenständig denken konnte und widersprochen hätte, war entweder kaltgestellt oder tot. Und wir haben eine ähnliche Situation jetzt bei Trump. Der schmeißt einen nach dem anderen raus. Alles, was nicht, also alle, die ihm zu Willen sind, werden von ihm in seinen unsäglichen Tweets werden gelobt. Und selbst jemand wie der Papst, er hat ja von nichts Respekt. Ja? Also dieses angeblich so superchristliche Land hat vor dem katholischen Papst, vor dem ich jetzt sehr großen Respekt habe. Ja, ich bin jetzt nicht katholisch, aber dieser Mann imponiert mir. Da gibt es überhaupt keinen Respekt. Daran sehe ich, das ist alles verhandelbar auf dem Gebiet, das ist eigentlich Prostitution. Wer ihm zu Diensten ist, ich will das nicht weiter ausführen, ja, aber wer Trump entsprechend bedient, der wird von ihm gelobt und alle anderen werden als unfähig, Versager, Loser, sonst was bezeichnet. Und auch das ist ein Punkt, dass Trump eben als Einzelperson, er ist nicht mehr zurechnungsfähig. Und im Gegensatz dazu ist China ein Hort der diplomatischen Vernunft. Das ist übrigens auch der Iran, ist auf einem ganz anderen Level. Und Russland ist auf einem ganz anderen Level mit der Diplomatie. Da kann man also, wenn man Europäer ist, kann man sich das noch angucken. Bei der Europäischen Union funktioniert das auch nicht mehr. Da gibt es nur noch wenige. Wir haben ja nicht mal mehr Leute wie Franz Josef Strauß, die intelligent, aber gefährlich sind. Wir haben ich habe gerade gesehen Annalena Baerbock bei John Stewart. Ich weiß nicht, ob du das gerade gesehen hast. Das war
1: Jamali, hat sie Jamali gesagt. Was hat sie gesagt?
0: Bitte?
1: Was hat sie gesagt?
0: Naja, einfach wie sie erzählt hat. Also sie ist sehr gut weggekommen bei ihm. Es ging nicht darum, was Annalena Baerbock alles vermasselt hat in der Zeit. Sie ist ja weggelobt worden. Also man konnte ja mit dem, was sie gemacht hat, also zu Diensten zu sein der amerikanischen Regierung, hat sie diesen Posten bei der UN bekommen. Aber auch dort, also das heißt, die fallen ja nicht auf dadurch, dass sie in die Richtung gehen, ein zweiter Dark Hammarskjöld zu sein. Also die Annalena Baerbock ist nicht in Gefahr, umgebracht zu werden, weil es ist absolut unnötig. Ja? Also da gibt es andere Methoden durchzusetzen, was man will. Und die Chinesen, zu deiner Ausgangsfrage. Ich glaube, dass die Chinesen zurückhaltend sind. Aber wenn du das nüchtern siehst, auch hier wieder nüchtern, also wenn du siehst, es war erst Venezuela, damit hatte ich angefangen, dann ist das jetzt der arabische Raum. Sie kriegen 90% von ihrem Erdöl aus dieser Ecke. Und das ist ja auch ein Problem für andere. Wenn das fehlt, das Erdöl ist nicht so. Mir hat jetzt gerade jemand geschrieben, aber wir kriegen unser Erdgas, kriegen wir ja auch aus Kasachstan, aus Norwegen und von den USA. Ja, wenn da 20% fehlen, ist eben 20% weg. Und dann gibt es nicht einfach von Kasachstan produzieren die 20% mehr, sondern es wird knapp. Es werden wir im Sommer, werden die Leute, wenn sie fliegen, werden das merken, dass es wahrscheinlich gar nicht mehr geht. Ich habe das jetzt, verfolge das in den USA, gibt es Flughäfen von Los Angeles zum Beispiel, eine große amerikanische Airline fliegt gar nicht mehr. Also das wird knapp werden und wie die Preise sehen wir alle. Das ist ja die Beruhigungstaktik bei uns in den Medien. Man redet über 17 Cent, als wenn man das mit solchen Maßnahmen in den Griff kriegen könnte. Es wird dann Benzinmarken geben und irgendwann gibt es auch Lebensmittelmarken, weil die Düngemittel ja gar nicht mehr hergestellt werden. Und die Frage ist, wo kriegen wir das her? Das gilt besonders für die arabischen Staaten. Die haben 80% der Lebensmittel in den Staaten am Golf werden importiert. Die können nicht selber herstellen. Und das, was sie brauchen, das Wasser, sind die Entsalzungsanlagen. Und wenn dort ein Krieg ist, in dem man sich gegenseitig die Infrastruktur kaputt macht, werden diese Länder unbewohnbar. Das gilt nicht für den Iran. Der Iran hat Gebirge, der hat anderswoher Wasser. Aber die ganzen Golfstaaten sind in der Existenz bedroht. Also das haben wir und wir haben die Chinesen, die wissen, dass die Amerikaner über die Hälfte ihrer Abwehrraketen weg verschossen haben mittlerweile. Und da ist die Taiwanstraße. Also wenn ich China wäre, würde ich mir doch genau angucken, was die Amerikaner überhaupt noch in der Lage sind zu machen. Ja, also wenn sie, und China ist jetzt eine Nuklearmacht, die nicht das Gleiche ist wie Russland. Russland, USA sind ja auch ein paar. Die Russen haben ein paar mehr. Die Russen haben bessere Waffen auf diesem Sektor. Also das heißt, die durchkommen. Aber China ist da sehr stark. Und ich warte die ganze Zeit darauf, dass sich China und Russland wirklich zusammentun und sagen, alles, was ihr jetzt macht, fällt aus wegen ist nicht. Es ist Schluss.
2: Dirk Brühlmann lächelt selten. Dann lächeln wir bei der erwähnten
3: Annalena Baerbock of Germany.
2: Annalena

0: In US television, for example, WNBC. 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
1: Dönerpreis bremsen. Warum? Weil bei unseren Kindern, die immer mal wieder einen Döner essen, weil das alle Menschen in diesem Land tun und Kinder sehr, sehr oft, die haben nicht nur mitbekommen, dass in den letzten Jahren der Dönerpreis von 4 Euro auf 7,50 Euro angestiegen ist.
0: Es stimmt zu, Döner-Tester, Gangster-Rapper, sozusagen Experte Big Baba.
2: Wir haben ein paar kleine Kinder. Der erste bestellt sich was zu essen für 17 Euro. Der zweite für, weiß ich, 13, 14 Euro, bezahlt mit Karte. Ich denke mir, Alter, in deren Alter war ich froh, wenn ich mir eine Chips-Tüte und Nice kaufen konnte. Oder Brot mit Soße. Und die kommen einfach mit 17 Euro sind früher 35 Mark, Digga.
3: Ja, Digga, bei mir gab es sowas auch.
2: Das ist, ich sag ja, als ich Jugendlicher schon war, 100 Mark war ganze Wochenende Party und du hast noch Geld übrig gehabt. Ich finde, Geld ist nichts mehr wert.
3: Geld hat keinen Wert mehr.
2: Geld hat keinen Wert mehr, wenn schon kleine Kinder 20 Euro, bam, früher wirklich, wenn du 5 Mark hattest, das war schon wuhu.
0: Nicht für 5 Mark, sondern für lau. Atomkriegsangst.
4: Der Grund ist ganz einfach, man kann diesen Krieg nicht gewinnen. Derjenige, der als erster schießt, stirbt als zweiter, aber er stirbt auch. Es gibt keine Gewinner in einem Nuklearkrieg. Weil es keine Gewinner gibt, hat man ein gemeinsames Interesse, nämlich das Überleben. Und wenn beide Seiten rational handeln, nicht irrational, jetzt kommt das Problem, Trump. Ja, wenn beide Seiten kühl abwägend sind, wenn du einen Putin hast oder einen Xi Jinping, angenommen Russland und China wären in einer furchtbaren Konfrontation, die würden diesen Krieg nicht anfangen, weil sie rational agierend sagen, es gibt nichts zu gewinnen. Wir müssen gucken, also man versucht dann, es geht ja immer darum, so einen Konflikt unterhalb dieser Schwelle zu halten. Ja, und wenn man dann davon wegkommt, und jetzt sind wir bei einem neuen Punkt, der in Deutschland auch wieder, wir sind, es ist, als wenn wir immer verstrickt sind in das Übelstmögliche, was möglich ist. Deutschland hat ja den Israelis zu den Nuklearwaffen verholfen. Also das ist mittlerweile klar. Ich hatte es vor 14 Jahren in meiner Doku Israel und die Bombe, die ich nochmal sehr empfehle, die sich anzugucken, war das drin. Jetzt hat Haaretz in einem Artikel, hat das geschrieben, genau das. Vor 3 Wochen ungefähr haben sie geschrieben, also die israelischen Nuklearwaffen sind von Deutschland bezahlt worden. Die Technik kam aus Frankreich. Das Uran, auch das Uran, was die Israelis gekriegt haben, ist zu einem wesentlichen Teil, 200 Tonnen Yellowcake sind in Kongo beschafft worden, über Belgien verschifft worden in einem deutschen Schiff, der Scheersberg A, und dann nach Israel geliefert worden. Und der BND hing da auf jeden, ich würde sagen jetzt in aller Vorsicht, es sieht sehr danach aus, als wenn der BND mit drin hängt, sagen wir es so. Der Iran sagt, wir machen Abkommen, wir haben eine religiöse Stellungnahme dazu.
0: Dokumentation Israel und die Bombe 2012 Arte zu finden auf YouTube.
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0: Aktivistin Paula von Infrarot.
7: Warum spielen sie nicht Krieg digital? Weil, ich meine, es geht hier auf Menschenkosten. Ja? Und es geht, ich weiß natürlich, die Antwort kenne ich, weil dieses militärindustrielle Komplex so dermaßen groß ist, kombiniert mit dem finanziellen Komplex und natürlich mit der neuen Datenkomplex mit Palantir und so weiter. Aber trotzdem, sie wollen, dass wir da leben.
4: Es wäre natürlich sinnvoll. Ich kann das abkürzen. Es wäre natürlich.
7: Warum
4: wäre
7: schlägt das keiner vor? Verdammt nochmal. Sie wollen alle, dass wir einen digitalen Ausweis haben, digitale Identität, dass alles in diesem scheiß Computer steht über uns. Und wir wollen das Gleiche wie Sie. Sie sollen gefälligst in Ihrer beschissenen Kiste da drin spielen, wie wir auch in dieser beschissenen Kiste hier spielen sollen. Wir sind gerade hier in der Kiste. Ihr merkt, wie getriggert ich bin, weil ich so lange darüber nachgedacht habe, habe gedacht, immer, wie sehr verarschen die uns eigentlich. Ja, und es geht ja um digitale Sachen. Es geht ja darum, mit den Satelliten. Die probieren doch alles aus im Moment. Elon Musk mit seinen Satelliten, der hat schon wieder diese Woche irgendwelche neuen Satelliten hochgeschickt. Ja, entschuldige, Dirk, kein Mensch darf Satelliten hochschicken. Das wissen wir. Wenn wir das tun würden, würden wir am nächsten Tag erschossen werden. Richtig? Richtig. Das kannst du nur tun, indem du ein Backup hast von den Pentagon und so weiter.
0: Der Einsatz von Emotionen sollte genau überlegt werden, um welche Wirkung zu entfalten. Die Idee dennoch gut, Krieg digital führen. Drum nur, wenn Krieg Geschäftsmodell ist, wie der Schlager Dirk Pohlmann.
4: Es gab Two Tribes, damals das Musikvideo, wo sagen Jelzin und der amerikanische Präsident sich in der Arena prügeln. Also diese Idee ist ja, es würde funktionieren. Wenn das funktionieren würde, bräuchte man überhaupt keine Kriege, weil das hieße, man würde sagen, wir haben eine Abmachung, wie das geht, und es gibt einen Nichtkrieger, nicht Kehle durchschneiden, sondern es gibt einen Boxkampf, Muhammad Ali gegen was weiß ich, ja, die zwei Besten, die es gibt, und wir akzeptieren das und wir sind ehrenwert genug, um das Ergebnis zu akzeptieren.
0: Lernen mit Schlager Two Tribes, Frankie Goes to Hollywood, angeregt durch Dirk Pohlmann unter der Ägide von Trevor Horn, dem Produzenten.
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0: Hier lehrten sie auf allen Wellen, den östlichen wie den westlichen. Von deutschem Boden darf nie wieder Frieden ausgehen. Dirk Pohlmann gestattet sich eine Variation.
4: Zum Abschluss jetzt ist ja eigentlich das, was in Europa Konsens war. Nach dem Zweiten Weltkrieg war in Europa, nach dem Ersten Weltkrieg und dem Zweiten Weltkrieg war Konsens, nie wieder so eine Scheiße.
0: Hier mit volkstümlicher Weise dargeboten, Staatsbürgerkundeunterricht in der Deutschen Demokratischen Republik.
4: Die Tatsache, dass dieser technische Fortschritt nicht dazu führt, dass die Menschen besser leben können, ist nicht eine Sache, die an dem einzelnen Menschen liegt, sondern an dem Wirtschaftssystem.
0: In der DDR bezeichneten wir, dass nur im sozialistischen Gesellschafts- und Wirtschaftssystem der wissenschaftlich-technische Fortschritt der breiten Bevölkerung zugutekommt. Pohlmann, auch Asien und vor allem China-Kenner, hier gab es vor einigen Jahren schon mal ein ausgewalztes Dossier, betont, dass China Armut beseitigt hat. Es wäre mir ein Indiz dafür, dass an der Selbstdarstellung der sozialistischen China mit Interesse nach 2049 den Kommunismus aufzubauen durchaus etwas richtig sein kann.
4: Eine weibliche Sicht auf die Gesellschaft interessiert sich für so etwas, weil sie diese soziale Kitt-Sache in einem stärkeren Maße hat, ja? Also in dem Moment, wo man Kinder großzieht, will man die nicht auf dem Schlachtfeld verbluten sehen. Das ist eine Auffassung von Männern, die Tatsache, dass Männer keine Kinder kriegen können, bringt sie dazu, ständig irgendwelche Wahnsinnsideen zu entwickeln, weil sie den ultimativen Wert, nämlich Leben zu geben, Leben zu schaffen, Leben zu beschützen, nicht haben.
0: Naja, aber der Hendrik Streeck, dennoch sehr charmant von Dirk Pohlmann, gegenüber einer zunehmend aufgedrehten Paula, da selbst Teil von Infrarot mit der Vinylkiste, wir wollen demnächst eine neue machen, dem Format gewogen, möchte ich doch anmerken, diese Sendung hätte ich etwas strenger und stringenter geschnitten. Sollten Regierende oder Beratende dieses angesehen haben, würden sie schnell zum Schluss kommen. Die haben wir fast fertig gespielt. Fertig, wie das Dossier.
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0: Aus unschönem Anlass auf nach Sachsen. Mutmaßliche Amokfahrt in Leipzig. Ein Autofahrer raste in Menschenmenge. Zwei Menschen starben, viele wurden verletzt. Mitten in der Fußgängerzone. In dieses ein Auto mit etwa 70 Stundenkilometern. Mehrere Menschen schweben noch in Lebensgefahr. Gebiet gesperrt. Fahrer ließ sich widerstandslos festnehmen. Ein 33-jähriger Deutscher, nach Polizeiangaben in Deutschland geboren. Bereits Polizei bekannt. Man geht von einem Einzeltäter aus. Heute Vorführung zum Haftrichter. Von politischem oder religiösem Motiv geht man nicht aus. Vor kurzem kam der Mann aus der Psychiatrie, Oberbürgermeister Jung, SPD.
9: Das ist richtig.
0: Wir sind fassungslos darüber, was geschehen ist. Ministerpräsident Kretschmer, das erschüttert mich zutiefst. Apropos Psychiatrie, 4,5 Stunden Interview von Ben ungeskriptet mit Björn Höcke.
10: Ja, man sagt, die Innenpolitik beantwortet die Frage, wie wir leben, und die Außenpolitik, ob wir
0: 4,5
10: leben.
0: 4,5 Stunden, so lange sind andere Menschen am Stück gar nicht wach.
11: Vorwärts, immer!
0: Auf Gesichtsbuch lässt der Staatsratsvorsitzende der Deutschen Demokratischen Republik, Erich Honecker, wissen, dass er der nächste Gast bei Ben ungeskriptet sein wird.
12: Wer den Sozialismus und unsere Republik stärkt, der handelt in seinem ureigenen Interesse.
0: Das aber wollen nicht viele. Sie wollen lieber die Rüstungsindustrie stärken.
13: Frieden gibt's auf jedem Friedhof.
0: Bundeskanzler Friedrich Merz lässt bei Karin Mioska im Fernsehen ARD wissen, ich gebe die Zusammenarbeit mit Donald Trump nicht auf. Außenminister Johann Wadephul fordert vom Iran, also der von den USA angegriffen worden ist, er soll verhandeln. Wenn Sie mich fragen, werden beide als Humoristen deutlich unter Wert gehandelt.
14: Aber dazu warten wir darauf, dass die USA, unsere Verbündeten,
8: eine abschließende Stellungnahme uns übermitteln. Das ist zugesagt und dann werde ich mich auch zu dieser Frage öffentlich äußern.
0: Wollen wir es mit der Souveränität nicht übertreiben? 5000 Soldaten der Striker-Brigade aus Filzeck, Bayern, werden abgezogen. Na, da muss es schon ein AFN Bavaria Jingle sein. Zum Abschied.
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0: Davon reichlich aus allen Kalibern. Spannungen zwischen USA und Iran verschärfen sich wieder. Die Emirate melden einen Großbrand nach iranischem Drohnenangriff. Die USA-Zerstörer wären in den Persischen Golf eingedrungen. Details zum neuen Plan Iran zur Beilegung des Konfliktes mit den USA sind bekannt. Tasnin berichtet, aber Teheran bestehe auf einer vollständigen Beendigung des Krieges anstelle eines vorübergehenden Waffenstillstands. Das will man in 30 Tagen garantieren bei einem zweimonatigen Waffenstillstand. Aber Forderung bleibt Abzug US-amerikanischer Truppen aus den angrenzenden Gebieten. Das ist Abrücken von der Maximalforderung. Auch Aufhebung Seeblockade, Freigabe eingefrorener iranischer Gelder, Zahlung von Entschädigungen, Aufhebung der Sanktionen. Große Einigung zwischen Friedrich Merz und Donald Trump. Bei den Umfragewerten, bei Trump auf Tiefstand, so ABC und Ipsos, bei Merz im Keller, Kritik wächst.
9: Bundeskanzler Friedrich Merz, 70 Jahre
0: danke
9: alt.
0: Danke, beste Svetlana. Und so sind wir und können nicht anders am 5. Mai 2026 die kleine Audiodatei Dienstag Radio Marabout. Österreich meldet Verfassungsschutzbericht 2025 mehr rechtsextreme und islamistische Taten. Der frühere Bürgermeister von New York, Rudy Giuliani, im kritischen Zustand im Krankenhaus.
11: New York!
0: Grüne, SPD, Linke ziehen sich von X zurück. Ich bleibe. Nochmal Österreich. Gemeinden fuhren Investitionen stark zurück. Ausweisung russischer Botschaftsmitarbeiter. Russland kommentiert inakzeptabel. Russland verkündet eine Waffenruhe für 2 Tage, den 8. und den 9. Mai. Ruhefeiertage in Russland, Tag des Sieges. Auch Selenskyj kündigt eine Waffenruhe ab Mittwoch an. Die Berliner Polizei verbietet erneut russische und sowjetische Symbolik am 8. und 9. Mai.
14: Die Schweizer.
0: Große Volksabstimmung ob Zuwanderungsbegrenzung im Juni. Und der Schweizer Nachrichtendienst gewährt Einsicht in das bisher unter Verschluss gehaltene Dossier des NS-Kriegsverbrechers Josef Mengele beim Schweizer Bundesarchiv. Überraschende Mitteilung, es berichtet die Tagesschau. Wohl soll Mengele in den 50er Jahren in der Schweiz Urlaub gemacht haben. Auch hatte wohl seine Frau in Zürich eine Wohnung gemietet. Die Eidgenossenschaft, ein schöner Platz.
15: Also wenn ich eine Erkältung kriege, dann werde ich das nicht nur überleben, sondern ich werde im Normalfall sogar relativ wenig davon merken.
0: Der Herr bezieht sich natürlich auf die Meldung, ob des Hunter-Virus auf einem niederländischen Kreuzfahrtschiff.
16: Frau Antje bringt Käse aus Holland.
15: Afrikanische Länder, wo es also durchaus aber Großstädte gibt, da werden wir Bilder sehen in der Zeit zwischen Juni und August im Sommer, die wir nur aus Kinofilmen kennen.
0: Na, in Marokko sind erstmal 2 US-amerikanische Soldaten abhanden gekommen. Was wollen die eigentlich dort? Und vor 2 Tagen wurde der sogenannte Welttag der Pressefreiheit gefeiert. EU-Vizekommissionspräsidentin Kaya Kallas beteuert, eine freie Presse sei essentiell für die Demokratie. Spontan fällt mir dazu ein, dass der 3. Mai auch der Weltlachtag ist. Der erste Sonntag im Mai. Dieses Jahr auf den 3. gefallen, 1998 ins Leben gerufen, um durch Lachen für Gesundheit, Glück und Frieden zu werben. Zurück in der Mittagspause. Hi Nun auf DDR1. 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Gleich hier, Hi Nun und nicht nur Rock, James Last, da geht's rund nach Dan the Banjo Man.

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0: In der aktuellen Kamera gemeinsam mit den Bruderländern.
1: In Sofia wurde gestern ein langfristiges Handelsabkommen zwischen Bulgarien und der DDR abgeschlossen. Darin ist festgelegt, dass der Warenaustausch zwischen beiden Ländern in den Jahren 1966 bis 1970 einen Wert von 4,1 Milliarden Valutamark erreichen wird. Für Bulgarien unterzeichnete Minister Ladislav Avramov, für die DDR Minister Horst Sölle. Die DDR wird unter anderem komplette Industrieanlagen liefern. Bulgarien erhöht angesichts seiner weiteren industriellen Entwicklung seinen Export an Erzeugnissen des Maschinenbaus. Die stellvertretenden Außenhandelsminister beider Länder, Diplom-Ingenieur Onjan Tichomirov und Willi Hüttenrauch, unterschrieben zur gleichen Zeit das Warenprotokoll für 1966. Grundlage der Vereinbarungen waren Konsultationen der Planungsorgane beider Länder.
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0: André Hermlin, 1989 im Fernsehen der DDR.
1: Filmmusik, das ist Dirty Dancing der 30er Jahre. Und in Deutschland gab es nach 1933 sogar im Mai Schilder, wo drauf stand, Swing-Tanzen verboten. Nach dem Krieg gab es in der DDR in den 50er Jahren auch so einige Sorgen mit Swing-Musik, aber die 50er Jahre sind lange her und wir machen wieder Swing-Musik.
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0: und der aktuellen Kamera reisen zwischen West und Ost.
1: Heute Vormittag am Grenzkontrollpunkt Oberbaumbrücke. Um 6.30 Uhr begann heute früh der Strom der Westberliner, die zum ersten Weihnachtsfeiertag ihre Verwandten in der Hauptstadt der Deutschen Demokratischen Republik besuchten. Die schnelle und höfliche Abfertigung durch die Grenzorgane der DDR wurde von den Westberliner Besuchern immer wieder dankbar anerkannt. Die Abfertigungszeit mit Erledigung aller Grenzformalitäten dauerte jeweils nur wenige Minuten. Den Grenzkontrollpunkt Oberbaumbrücke passierten in den ersten 2 Stunden allein fast 5.000 Westberliner Gäste. Insgesamt kamen bis 17 Uhr über 83.000 Westberliner über die 5 Grenzübergänge in die Hauptstadt der DDR.
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0: Zu Wort kommt Petra Seidel von der LPG Krenzlin.
1: Als wir im vorigen Jahr hierher gekommen sind, war es bedeutend schwerer, als wir es uns vorgestellt hatten. Die Milchleistung lag um über 1000 Liter niedriger als zum Beispiel in der LPG, aus der ich komme. Inzwischen haben wir es aber geschafft, die Milchleistung wieder um über 500 Liter zu steigern, je Kuh. Und genauso sah es aus bei den Kälberverlusten. Bis zum Nationalen Jugendfestival haben wir uns vorgenommen, eben noch ordentlich Zahn zuzulegen.
0: Petra Seidel von der LPG Krenzlin. 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Blue.

0: 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Immer am 1. Mai waren Rundfunk und Fernsehen von den Übertragungen aus Berlin geprägt.
1: Liebe Berlinerinnen und Berliner, liebe Freunde und Genossen, liebe ausländische Gäste. Zum 1. Mai, dem internationalen Kampf- und Feiertag der Arbeiterklasse, übermittle ich euch die herzlichsten Grüße des Zentralkomitees der Sozialistischen Einheitspartei Deutschlands, des Bundesvorstandes des Freien Deutschen Gewerkschaftsbundes und des Nationalrates der Nationalen Front.
2: Die Maiansprache hielt Harry Tisch, Mitglied des Politbüros des Zentralkomitees der SED und Vorsitzender des Bundesvorstandes des Freien Deutschen Gewerkschaftsbundes.
3: Wenige Minuten nach der Eröffnung des Berliner Maizuges gehört die Karl-Marx-Allee der Jugend. Pioniere aus allen Stadtbezirken der Hauptstadt demonstrieren hier wie überall in der DDR zu dieser Stunde Schwung und Optimismus ihrer Generation.
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30. Mai und am 2. Juni Sellin auf Rügen. Herbsttermine am 4. September in Scharans, Schweiz, Rouswil, 5. September, 10. September Wolfratshausen, 11. September Bönningheim, 12. September Bruchköbel, Leipzig, 13. September, 15. September Erfurt, Wertheim, gemeinsam mit Ernst Wolf am 16. September, 17. September Gemünden, 18. September Lage, Bochum am 19. September, am 20. September noch einmal Berlin und am 22. September München. Maria Bild, Österreich am 24. September.

0: Regina Toss, immer am Sonnabend, auf DDR1, 16 bis 18 Uhr mit ihrer Radiosendung, nimmt das Lied als Souvenir und jetzt gemeinsam mit Dagmar Gelbke und Dagmar Friedrich und dem Stück Auferstehung der Ruinen, DDR-Revue der Komödie Dresden unterwegs. Erste Termine, 28. März 2026, Arndt-Bause-Saal Berlin, bereits ausverkauft, Eisleben am 1. April im Mechthild-Kloster, dann das Altstadttheater Köpenick am 7. und am 10. April ausverkauft, am 24. April der Arndt-Bause-Saal nochmal Berlin. Die eigentliche Tournee startet dann am 24. September. Dessau, Marienkirche, 18. Oktober, Reichenbach, Neuberienhaus, Dresden Komödie, 19. Oktober, 20. Oktober, die Potteswalde, die Parkseele, 21. Oktober, Stolberg, Erzgebirge, der Bürgergarten, Oelsnitz, Stadthalle, 22. Oktober, 23. Oktober, Frankenberg, Kulturforum, Stadtpark, Großenhain, Remote Halle, 31. Oktober, Zeitz im UZ am 1. November, 2. November, Kamenz, Festsaal, Hotel Flair, Torgau, Kulturhaus am 6. November, 7. November, Frankfurt Kleist Forum, 8. November Finsterwalde Kulturweberei, 17. November Ilmenau Festhalle, 18. November Pößneck Schützenhaus und am 19. November Staßfurt das Salzland Theater. Regina Toss, Dagmar Gelbke.
1: Wir sind die Nachbarattraktion von Kleinpang.
0: Dagmar Friedrich.
2: Halten Sie vom Tango.
0: Auferstehung der Ruinen. Oh.

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0: 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Es geht in unser liebstes Urlaubsgebiet an die Ostsee.
1: Ja, wir reiten auf der Welle, die Ferienwelle heißt. Unser Surfbrett heißt Gitarre, spielt mal laut und auch mal leise.
2: Sigrid Koschelnik von der Ferienwelle.
3: Ja, also ich würde erst mal sagen, dass für uns Mitarbeiter über die ganzen Ferienwelle Höhepunkt ist. Ja, die ganze Ferienwelle ein Höhepunkt ist. Denn 8 Stunden täglich im Winter, jetzt wieder 15 Stunden täglich, darauf haben wir uns gut vorbereitet. Und wir wollen versuchen, nach Möglichkeit für viele unterschiedliche Leute auch unterschiedliche Programme zu machen. Jeder weiß vielleicht schon, dass wir immer dabei sind, wenn die Sommerfesttage in Rostock sind. Da sind alle Reporter unterwegs. Ja. Zum Pressefest der Ostsee-Zeitung sind wir selbstverständlich dabei. Wir sind dabei, wenn das große Farbenseglertreffen in Barth ist. Und natürlich haben wir auch unser Finale. Dann zum Schluss, am 2. Oktober, wenn die Ferienwelle ausklingt, dann ist das große Finale in der Sport- und Kongresshalle. Also wir versuchen eigentlich sehr viel Service zu bieten für die Hörer. Das geht vom Wettergespräch, wie Sie schon sagten. Wir haben in diesem Sommer ein Wettergespräch mehr als sonst. 12:45 mittags. Der 1. Mai war schön, deswegen glauben wir, dass die ganze Saison schön wird, ja, vom Wetter her. Ja, außerdem bringen wir vieles Maritimes, Heimatliches für die Urlauber, damit sie mal den Bezirk kennenlernen, ne? Wenn sie hier oben sind, damit sie auch wissen, was sie so alles hier sich ansehen können. Und wir haben auch neue Sendereien aufgenommen in unser Programm. Zum Beispiel eine Sendereihe, die nennt sich Unter Segeln durch die Welt. Das ist eine Kreuz- und Querfahrt durch die Geschichte der Windjammer. Und wir haben eine Reihe, die Komiker sind da. Da wollen wir Porträts machen von Komikern, also nicht nur die Komiker selbst zu Wort kommen lassen, sondern auch über ihr Leben berichten. Und das manchmal gar nicht so komisch war, wie das dann auf der Bühne aussieht. Also sicher auch interessant. Und wir bringen natürlich von morgens bis abends stündlich, halbstündlich regionale und zentrale Nachrichten, damit man auch weiß, was in der Welt und im Bezirk passiert.

0: Meine Damen und Herren, mit Schwung und guter Laune haben wir Sie durch die letzte knappe Stunde dieses Nachtprogramms begleitet und damit in den neuen Morgen. Es ist 4:02, das Nachtprogramm ist beendet und in 2 Minuten beginnt wieder das Frühprogramm von Stimme der DDR. Ich verabschiede mich mit den allerbesten Wünschen für Sie.
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0: 1984 in Berlin.
1: Dazu ist es uns eine große Freude, liebe Gäste begrüßen zu können. Ganz besonders herzlich begrüßen wir unter uns einen Genossen, der als deutscher Jungkommunist standhaft und leidenschaftlich gegen Faschismus und Krieg kämpfte, der unsere Freie Deutsche Jugend gründete, der im Oktober 1949 das Gelöbnis der Jugend an Wilhelm Pieck übergab, dessen Name untrennbar verbunden ist mit dem Programm der Partei, alles zu tun für das Wohl des Volkes und die Sicherung des Friedens. Wir grüßen den Generalsekretär des Zentralkomitees der SED und Vorsitzenden des Staatsrates der DDR, unseren hochverehrten Freund, Genossen Erich Honecker.
2: Liebe Freunde, ist unsere Perspektive. Wir werden Westdeutschland so sicher wie das Amen in der Kirche überholen.
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0: Am 20. April 1985 moderierte Angelika Unterlauf, Sprecherin der aktuellen Kamera, den Kessel Buntes im Palast der Republik.
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0: kurzem, da schrieb eine Brigade vom Tiefbau, sie laden mich ein. Und wenn ich nicht käme, wäre es schade. Sie hätten auch Bier und auch Wein. Das Bier hat mich nicht so gezogen, schon eher ein wenig der Wein. Doch zur Zusage hat mich bewogen, der Reiz unter Männern zu sein. Wir saßen und sprachen vom Fernsehen. Sie haben mir ehrlich gesagt, dass Sie dies oder den ziemlich gern sehen und was Ihnen wenig behagt. Sie haben galant mir geschmeichelt, wie nett ich selbst Schneesturm servier. Das hat meine Seele gestreichelt und ich trank, leicht verlegen, auch Bier. Ein Bär mit gewaltigen Pranken, der sagte, mein Mädel, hört zu, ich mach mir so manchmal Gedanken. Nebenbei, Kais Fred, sagen wir du, na gut. Also manchmal, da denk ich, du kannst mir durchs Fernsehen auch sehen. Und da zieh ich den Bauch ein und häng nicht faul im Sessel und lass mir nicht gehen. Man lachte, doch einer, der brüllte, auf mich steht sie, seht das doch ein. Umsonst schaut sie nicht oft zu späte vorm Schlafen je noch bei mir rein. Ich lachte und sagte, ich kenne euch alle schon lange sehr gut. Ich sehe über Fernsehantennen, was ihr zu Hause abends so tut. Da wurde der Kleinste von allen erst rot und dann plötzlich sehr grau und sagte, tu mir einen Gefallen und sag von gestern Nacht nichts meiner Frau. Ich versprach's, weil der Bursche mich rührte. Er küsste mich, als ich dann ging und da brauch ich kein Fernsehen. Ich spürte, der dreht morgen wieder ein Ding. Schwamm drüber. Alle Menschen sind vernünftig. Das männliche und weibliche Geschlecht ausgenommen. Aber wie vernünftig ein Mann sein kann, der sagt, sei meine Frau. Das hören wir uns jetzt mal an. Guten Abend, Uwe Jensen. Ja, und damit wäre mein Seitensprung in die Fernsehunterhaltung so gut wie überstanden. Ich bedanke mich bei Ihnen sehr herzlich, weil Sie es mir so leicht gemacht haben.
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1: 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Anschließend kurz berichtet und um 11.10 Uhr unsere musikalische Matinee. 12.05 Uhr Tanzmusik, die Freude macht. 13 Uhr die aktuelle Politik. 13.30 Uhr das musikalische Dessert mit dem Rundfunktanzstreichorchester Berlin, Leitung Jürgen Herrmann und Horst Geipel.
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2: Hey, Master B,

darf Sie hier im Palast der Republik und Sie zu Hause an den Bildschirmen sehr herzlich begrüßen. Im Allgemeinen sehen wir uns eine halbe Stunde lang, wenn ich für Sie die Nachrichten der aktuellen Kamera spreche. Heute begleite ich Sie durch 120 Minuten Unterhaltung. Wollen wir sehen, was daraus wird. Meine erste Aufgabe als Gastgeber ist, ich übergebe das Kommando an Fregattenkapitän Musikdirektor Walter Hoffmann, denn unter seiner Leitung musiziert das Stabsmusiker der Volksmarine Rostock. Wenn man von einer Angelegenheit sagt, sie stehe auf Messers Schneide, dann ist das meist eine risikoreiche Situation, die sich sowohl nach der einen als auch nach der anderen Seite entscheiden kann. Mit diesem Risiko auf Messers Schneide leben unsere nächsten Künstler ständig. Es ist sozusagen ihr Berufsrisiko. Und dafür, dass es nach der guten Seite ausschlägt, drücke ich beide Daumen und sage herzlich willkommen aus der CSSR mit Glasbalancen, das Duo Bohemia. Den Sieger des Schlagerfestivals von Sanremo 1982. Unser Gast aus Italien,

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1: 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Ein Original-Jingle von Jugendradio DT64 war das. Ab 1990 gab es ein sensationelles Jingle-Paket.
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1: Ganz besonders unsere jüngsten Hörer. Ihr wartet ja sicherlich schon auf euer Morgenlied. Heute geht es um einen kleinen Rechenkünstler. Und wenn ihr wollt, dann macht doch jetzt einfach mal mit.
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0: Auf DDR 1, Erich Honecker.
1: So viel steht fest. Für uns gilt die in der Gründerzeit der Deutschen Demokratischen Republik geprägte Losung. Vorwärts immer, rückwärts nimmer.
0: Vorwärts zur Gattin Margot.
2: Die Saat, die die Pädagogen unseres Landes ausbrachten und täglich neu ausbringen, sie ist aufgegangen. Es wuchs in unserer Republik eine gesunde Jugend heran, weil unsere sozialistische Gesellschaft, in der sie aufwächst, gesund ist.
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0: Medien- und Kulturgeschichte auf DDR1, der Schweizer Schauspieler Wolf Kaiser. Ja,
1: das Zusammenleben der Menschen zu untersuchen, zu verbessern, es schöner zu gestalten. Es hat die Gedanken mehr auf das Zusammenleben der Menschen unter sich gerichtet. Und wenn man sich da schon Gedanken darüber macht, wie man mit dem anderen gut, hilfreich und so weiter auskommt, dann ist das schon etwas sehr Gutes und Schönes. Es ist eine sozialistische Gemeinschaft gewachsen, im Gegensatz zu den westlichen Ländern, wo eben doch mehr oder weniger jeder für sich alleine drauf losstrampelt. Und das ist ja nicht der Sinn des Lebens.

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0: 1980. Alle Programme des Rundfunks der DDR hatten zwar inhaltlich thematische Schwerpunkte, eine heutigen öffentlich-rechtlichen Programmen vergleichbare Ausrichtung auf eine bestimmte Zielgruppe existierte allerdings nicht. So sendeten zum Beispiel alle Programme Hörspiele, wissenschaftliche und kulturelle Beiträge.
1: 1983 im Rundfunk der DDR. 22. November 1983, Berliner Rundfunk, 15 Uhr Duett, Musik für den Rekorder. Rap Music, ich spiele Grandmaster Flash, White Lines. 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
4: 1972. 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
5: Ingo Friedrich, Autor der zweiten Auflage, Die Pudis kommen, auf DDR 1.
6: Das fand ich so, wie der Titel sagt. Das war wirklich die Beste seit 2000. Ja, seit 2000 ungefähr war es das Beste. Obwohl, das wissen vielleicht auch nicht viele, wenn man mal ganz genau hinhört, hört man vielleicht die Melodie noch ein bisschen raus. Eigentlich wollten sie ein Lied covern. Ich überlege es gerade. Wie hießen sie denn gleich? Jedenfalls sollte es ein internationaler Titel werden, den sie auf Deutsch machen wollten. Und durften sie nicht und haben sie einfach eine eigene Melodie und einen eigenen Text draus gemacht. Nehmen wir einfach mal von der allerletzten Platte, oder? Nee, von dieser. Von dieser Es war schön, nehmen wir den Titel Es war schön.

Chris Mayfield auf DDR 1. Am 30. Juni 1980, Berliner Rundfunk, 15.30 Uhr, Jürgen Hart in Duett Musik für den Rekorder, Grüße nach Sachsen.

Regionalprogramm Karl-Marx-Stadt unter der Woche Anfang der 80er Jahre. 5 Uhr Magazin am Morgen. 5.45 Uhr die Volkspolizei informiert. 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

Regionalprogramm Frankfurt-Oder unter der Woche Anfang der 80er Jahre. 5 Uhr, die Oderwelle.

1984 im Rundfunk der DDR. 14. Februar 1984, Berliner Rundfunk. 15 Uhr Duett, Musik für den Rekorder, The Undertones.

1984 im Rundfunk der DDR. 15. Februar 1984, Stimme der DDR, 19.10 Uhr, Beatkiste. Eine Wunschkiste, Musikwünsche unter anderem ZZ Top, Twisted Sister, Neil Young,

0: пожалуйста.
1: Спасибо. 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

1962 waren insgesamt 22 Mitarbeiter einschließlich Schreibkräften beim DFS 904 beschäftigt. 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September 1971 verstummte.

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0: Veronika Syromlua soll da neue Musik auf ihrem DDR1.
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0: Eine Stunde Musik und gute Unterhaltung, 16 bis 17 Uhr auf DDR1, Montag bis Freitag, Treffpunkt Alexanderplatz. Ich heiße Sie willkommen. Besuchen Sie www.ddr1.de. Schreiben Sie uns über Facebook. Täglich veröffentlichen wir dort ein Bild. Ab 17 Uhr hören Sie dann unser Nachmittagsmagazin Original Berlin. Täglich Geburtstagskinder, ein neues Deutschland, Interviews, Gäste und mehr. Ab 20 Uhr der progressive Abend auf DDR1. Ad libitum. In dieser Sendung noch ein Rezept mit Anne Chilling. Natürlich ein DDR-Rezept. Nach den Nachrichten um 16.30 Uhr dann Jürgen Egler. Eine Kolumne. Aber lassen Sie sich jetzt treiben mit der für Sie ausgewählten Musik unserer Redaktion. Treffpunkt Alexanderplatz. Deshalb bei uns Roy Orbison, Lucy, Clowns und Helden, Bobby Vinton und David Bowie. Direkt nach Neil Diamond, Wild at Heart.
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1: Aber ja, wir befinden uns auf dem Alexanderplatz, Treffpunkt Alexanderplatz, auf Ihrem DDR1. Für Sie das Neueste vom Tag. Der von mir immer sehr geschätzte Pohlmann Dirk und die Paula von Infrarot Medien in einem Dossier.
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1: Sie fragt ihn, was er im April 2026 als die größte Bedrohung wahrnimmt.
3: Ja, eigentlich diese Maßlosigkeit, dass man merkt, dass man sich auf keine Regeln mehr verlassen kann, von wegen regelbasierter Ordnung. Ich habe ja immer gesagt, der Begriff regelbasierte Ordnung ist ein Begriff, der auch für die Mafia gilt. Auch die Mafia ist eine regelbasierte Ordnung. Was man sehr schnell merkt, wenn man gegen deren Regeln verstößt, dass sie auch bereit sind, Regelverstöße zu sanktionieren mit allen Mitteln. Und der Unterschied zu USA und Israel ist eigentlich nicht mehr gegeben. Also das heißt, das ist, du machst entweder, was wir wollen, ja, und du bist bei unserer Gang dabei, oder man findet dich entweder mit viel Beton um den Füßen am Grunde des Hafenbeckens oder irgendwo anders. Und das ist zum Teil wörtlich. Das Letzte, was mich immens schockiert hat, war der Tod der libanesischen Journalistin, jetzt habe ich ihren Namen nicht parat, der angekündigt worden war, wenn sie ihren Kopf auf den Schultern behalten will und er nicht abgeschnitten werden soll, soll sie abhauen. Man weiß mittlerweile auch, wer das gewesen ist. Ich guck's gleich noch nach, weil ich den Namen auch gerne nennen will, von dem Mann, der ihr das angedroht hat. Es ist auf der Straße, auf der sie mit einem Kollegen gefahren ist, ist das Auto vor ihnen. Er ist von israelischen Drohnen so bombardiert worden, dass sie nicht weiterfahren konnten. Sie sind in ein Gebäude geflüchtet. Dann wurde dieses Gebäude von den Israelis bombardiert. Sie hat noch mehrere Stunden gelebt. Dann wurde dieses Gebäude zerstört von den Israelis, wieder mit Drohne. Sie hat um Hilfe noch gerufen aus den Trümmern. Dann wurde von den Israelis, von der israelischen Armee, muss man immer dazu sagen, heißen eigentlich Israeli Defense Forces, IDF. Man sollte sie besser als Israeli Occupation Forces nicht bezeichnen.
4: Ich habe gerade nachgeguckt, sie heißt Anal-Khalif.
3: Anal-Khalif, es hat mich wirklich, das hat mich heute Morgen lange, lange beschäftigt, dann sind die gehindert worden, die Rettungskräfte, also die Sanitäter, die Ärzte, die ihr zur Hilfe ein wollten, die sie aus diesen Trümmern rausholen wollten, sind auch beschossen worden. Und da sind wir in einem Abgrund der Unmenschlichkeit. Und gleichzeitig habe ich dann gelesen, dass Europäische Union mit großer Mehrheit davon Abstand genommen hat gegenüber Israel, sowas wie Boycott, Divestment, Sanctions, was damals ja bei Südafrika dazu geführt hat, dass Südafrika aufhören musste mit seiner Apartheidspolitik. Und wir sind bei Israel weiter von entfernt. Also diese Europäische Union, das ist auch eine Form von struktureller Gewalt, wie das zu meiner Studienzeit genannt wurde, dass sie mit großer Werf dabei sind, den Ukraine-Krieg zu verdammen und in Bezug auf Israel und USA absolut unfähig sind, irgendetwas auf die Beine zu stellen, was auch nur eine echte Verdammnis wäre, auch wenn nur es mit Worten wäre, noch nicht mal das, ja. Und das zeigt, dass das Ganze nicht ernst zu nehmen ist. Und das Ganze ist Teil einer großen Entwicklung. Ich würde sagen, das ist ja auch unser Thema heute, dass wir unsere Gesellschaftsordnung auf dem Weg in den Abgrund ist, wenn sie nicht schon im freien Fall ist. Ja? Wenn man so wenig in der Lage ist, seine eigenen Normen aufrechtzuerhalten, sondern einfach zuguckt, wie das alles kaputt geht und noch daran mitwirkt. Und Glenn Diesen schreibt sehr gut darüber, der eben auch immer gerade auf Deutschland, als Norweger nimmt der Bezug auf Deutschland, das sollte man wissen, von Norwegen. Ich war in Norwegen und ich wusste es damals nicht. Ich wusste, als wir dort waren und gedreht haben, waren noch einige deutsche Soldaten aus dem Zweiten Weltkrieg, die in die nette norwegische, wo sie stationiert waren, hingingen und die wussten das auch nicht, dass am Ende des Krieges in Norwegen die deutschen Streitkräfte, nicht die, die so lange da waren, aber andere verbrannte Erde hinterlassen haben und deswegen einen furchtbaren Ruf auch in Norwegen haben. Und das merkt man bei Glenn Diesen, der verachtend, und das verstehe ich sehr gut, darüber redet, dass Deutschland nicht in der Lage ist, zu lernen aus dem, was es getan hat. Das Gleiche gilt ja auch für die sowjetischen Völker, insbesondere für Weißrussland, wo ich mich mit beschäftigt habe, wo ein Drittel der Bevölkerung im Zweiten Weltkrieg von den Deutschen ermordet wurde. Und wir haben auf der anderen Seite diese merkwürdige, mittlerweile devote Haltung, nicht gegenüber den Juden, gegenüber den Israelis, als wenn der Staat Israel das gleiche wäre wie die Juden und die jüdische Religion. Und dieser Staat ist ein genozidaler Staat mit einer genozidalen Regierung, mit einer genozidalen Bevölkerungsmehrheit. Man kann nicht sagen, die Regierung macht das und die Bevölkerung will was anderes. Das ist leider falsch. Wir haben gute Leute, die dagegen sind, aber zu wenige. Und es ist eine wirkliche Minderheit. Und die echten die Peaceniks in Israel sind eine absolute Minderheit. Sie sind eine machtlose Minderheit. Und dieser

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2: Und wir haben eine ähnliche Situation jetzt bei Trump. Der schmeißt einen nach dem anderen raus. Alles, was nicht, also alle, die ihm zu Willen sind, werden von ihm in seinen unsäglichen Tweets werden gelobt. Und selbst jemand wie der Papst, er hat ja vor nichts Respekt. Ja? Also dieses angeblich so superchristliche Land hat vor dem katholischen Papst, vor dem ich jetzt sehr großen Respekt habe. Ja, ich bin jetzt nicht katholisch, aber dieser Mann imponiert mir. Da gibt es überhaupt keinen Respekt. Daran sehe ich, das ist alles verhandelbar auf dem Gebiet, das ist eigentlich Prostitution. Wer ihm zu Diensten ist, ich will das nicht weiter ausführen, ja, aber wer Trump entsprechend bedient, der wird von ihm gelobt und alle anderen werden als unfähig, Versager, Loser, sonst was bezeichnet. Und auch das ist ein Punkt, dass Trump eben als Einzelperson, er ist nicht mehr zurechnungsfähig. Und im Gegensatz dazu ist China ein Hort der diplomatischen Vernunft. Das ist übrigens auch der Iran, ist auf einem ganz anderen Level. Und Russland ist auf einem ganz anderen Level mit der Diplomatie. Da kann man also, wenn man Europäer ist, kann man sich das noch angucken. Bei Europäischen Union funktioniert das auch nicht mehr. Da gibt es nur noch wenige. Wir haben ja nicht mal mehr Leute wie Franz Josef Strauß, die intelligent, aber gefährlich sind. Wir haben ich habe gerade gesehen Annalena Baerbock bei John Stewart. Ich weiß nicht, ob du das gerade gesehen hast. Das war
3: Jamali, hat sie Jamali gesagt. Was hat sie gesagt?
2: Bitte?
3: Was hat sie gesagt?
2: Naja, einfach wie sie erzählt hat. Also das war, es ist auch, sie ist sehr gut weggekommen bei ihm. Es ging nicht darum, was Annalena Baerbock alles vermasselt hat in der Zeit. Sie ist ja weggelobt worden. Also man konnte ja mit dem, was sie gemacht hat, also zu Diensten zu sein der amerikanischen Regierung, hat sie diesen Posten bei der UN bekommen. Aber auch dort, also das heißt, die fallen ja nicht auf dadurch, dass sie in die Richtung gehen, ein zweiter Dark Hammarskjöld zu sein. Also die Annalena Baerbock ist nicht in Gefahr, umgebracht zu werden, weil es ist absolut unnötig. Ja? Also dann gibt es andere Methoden, durchzusetzen, was man will. Und die Chinesen, zu deiner Ausgangsfrage. Ich glaube, dass die Chinesen zurückhaltend sind. Aber wenn du das nüchtern siehst, auch hier wieder nüchtern, also wenn du siehst, es war erst Venezuela, damit hatte ich angefangen, dann ist das jetzt der arabische Raum. Sie kriegen 90% von ihrem Erdöl aus dieser Ecke. Und das ist ja auch ein Problem für andere, wenn das fehlt, das Erdöl ist nicht so. Mir hat jetzt gerade jemand geschrieben, aber wir kriegen unser Erdgas, kriegen wir ja auch aus Kasachstan, aus Norwegen und von den USA. Ja, wenn da 20% fehlen, ist eben 20% weg. Und dann gibt es nicht einfach von Kasachstan produzieren die 20% mehr, sondern es wird knapp. Es werden wir im Sommer, werden die Leute, wenn sie fliegen, werden das merken, dass es wahrscheinlich gar nicht mehr geht. Ich habe das jetzt, verfolge das in den USA, gibt es Flughäfen von Los Angeles zum Beispiel, eine große amerikanische Airline fliegt gar nicht mehr. Also das wird knapp werden und wie die Preise sehen wir alle. Das ist ja die Beruhigungstaktik bei uns in den Medien. Man redet über 17 Cent, als wenn man das mit solchen Maßnahmen in den Griff kriegen könnte. Es wird dann Benzinmarken geben und irgendwann gibt es auch Lebensmittelmarken, weil die Düngemittel ja gar nicht mehr hergestellt werden. Und die Frage ist, wo kriegen wir das her? Das gilt besonders für die arabischen Staaten. Die haben 80% der Lebensmittel in den Staaten am Golf werden importiert. Die können nicht selber herstellen. Und das, was sie brauchen, das Wasser, sind die Entsalzungsanlagen. Und wenn dort ein Krieg ist, in dem man sich gegenseitig die Infrastruktur kaputt macht, werden diese Länder unbewohnbar. Das gilt nicht für den Iran. Der Iran hat Gebirge, der hat anderswoher Wasser. Aber die ganzen Golfstaaten sind in der Existenz bedroht. Also das haben wir und wir haben die Chinesen, die wissen, dass die Amerikaner über die Hälfte ihrer Abwehrraketen weg verschossen haben mittlerweile. Und da ist die Taiwanstraße. Also wenn ich China wäre, würde ich mir doch genau angucken, was die Amerikaner überhaupt noch in der Lage sind zu machen. Ja, also wenn sie, und China ist jetzt eine Nuklearmacht, die nicht das Gleiche ist wie Russland. Russland, USA sind ja auch ein paar. Die Russen haben ein paar mehr. Die Russen haben bessere Waffen auf diesem Sektor. Also das heißt, die durchkommen. Aber China ist da sehr stark. Und ich warte die ganze Zeit darauf,

0: dass sich China und Russland wirklich zusammentun und sagen, alles, was ihr jetzt macht, fällt aus wegen ist nicht. Es ist
1: Dirk
0: Schluss.
1: Pohlmann lächelt selten, dann lächeln wir bei der erwähnten
2: Annalena Baerbock of Germany.
1: Annalena in US Television, for example, WNBC. I hope she performed well.
3: Dönerpreisbremsen. Warum? Weil bei unseren Kindern, die immer mal wieder einen Döner essen, weil das alle Menschen in diesem Land tun und Kinder sehr, sehr oft, die haben nicht nur mitbekommen, dass in den letzten Jahren der Dönerpreis von 4 Euro auf 7,50 Euro angestiegen ist.
1: Es stimmt zu, Döner-Tester, Gangster-Rapper, sozusagen Experte Big Baba.
4: Ein paar kleine Kinder. Der erste bestellt sich was zu essen für 17 Euro. Der zweite für, weiß ich, 13, 14 Euro, bezahlt mit Karte. Ich denke mir, Alter, in deren Alter war ich froh, wenn ich mir eine Chips-Tüte und einen Eistee kaufen konnte. Oder Brot mit Soße. Und die kommen einfach mit 17 Euro sind früher 35 Mark, Digga.
5: Ja, Digga, bei mir gab es sowas auch.
4: Das, ich sag ja, als ich Jugendlicher schon war, 100 Mark war ganze Wochenende Party und du hast noch Geld übrig gehabt. Ich finde, Geld ist nichts mehr wert.
5: Geld hat keinen Wert mehr.
4: Geld hat keinen Wert mehr, wenn schon kleine Kinder 20 Euro bam, früher wirklich, wenn du 5 Mark hattest, das war schon wuhu.
1: Nicht für 5 Mark, sondern für lau. Atomkriegsangst.
0: Der Grund ist ganz einfach, man kann diesen Krieg nicht gewinnen. Derjenige, der als erster schießt, stirbt als zweiter, aber er stirbt auch. Es gibt keine Gewinner in einem Nuklearkrieg. Weil es keine Gewinner gibt, hat man ein gemeinsames Interesse, nämlich das Überleben. Und wenn beide Seiten rational handeln, nicht irrational, jetzt kommt das Problem, Trump, ja, wenn beide Seiten kühl abwägend sind, wenn du einen Putin hast oder einen Xi Jinping, angenommen, Russland und China wären in einer furchtbaren Konfrontation, die würden diesen Krieg nicht anfangen, weil sie rational agierend sagen, es gibt nichts zu gewinnen. Wir müssen gucken, also man versucht dann, es geht ja immer darum, so einen Konflikt unterhalb dieser Schwelle zu halten. Ja, und wenn man dann davon wegkommt, und jetzt sind wir bei einem neuen Punkt, der in Deutschland auch wieder, wir sind, es ist, als wenn wir immer verstrickt sind in das Übelstmögliche, was möglich ist. Deutschland hat ja den Israelis zu den Nuklearwaffen verholfen. Also das ist mittlerweile klar. Ich hatte es vor 14 Jahren in meiner Doku Israel und die Bombe, die ich nochmal sehr empfehle, die sich anzugucken, war das drin. Jetzt hat Haaretz in einem Artikel, hat das geschrieben, genau das. Vor 3 Wochen ungefähr haben sie geschrieben, ja, also die israelischen Nuklearwaffen sind von Deutschland bezahlt worden. Die Technik kam aus Frankreich. Das Uran, auch das Uran, was die Israelis gekriegt haben, ist zu einem wesentlichen Teil, 200 Tonnen Yellowcake sind im Kongo beschafft worden, über Belgien verschifft worden in einem deutschen Schiff, der Scheersberg A, und dann nach Israel geliefert worden. Und der BND hing da auf jeden, ich würde sagen jetzt in aller Vorsicht, es sieht sehr danach aus, als wenn der BND mit drin hing, sagen wir es so. Der Iran sagt, wir machen Abkommen, wir haben eine religiöse Stellungnahme
1: Die
0: dazu.
1: Dokumentation Israel und die Bombe 2012 Arte zu finden auf YouTube.
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1: Und Aktivistin Paula von Infrarot.
8: Warum spielen sie nicht Krieg digital? Weil, ich meine, es geht hier auf Menschenkosten. Ja? Und es geht, ich weiß natürlich, die Antwort kenne ich, weil dieses militärindustrielle Komplex so dermaßen groß ist, kombiniert mit dem finanziellen Komplex und natürlich mit der neuen Datenkomplex mit Palantir und so weiter. Aber trotzdem, Sie wollen, dass wir da leben.
0: Es wäre natürlich sinnvoll. Ich kann das abkürzen. Es
8: wäre aber,
0: natürlich wäre
8: warum schlägt
0: sinnvoll.
8: Das keiner vor? Verdammt nochmal. Sie wollen alle, dass wir einen digitalen Ausweis haben, digitale Identität, dass alles in diesem scheiß Computer steht über uns. Und wir wollen das Gleiche wie Sie. Sie sollen gefälligst in Ihrer beschissenen Kiste da drin spielen, wie wir auch in dieser beschissenen Kiste hier spielen sollen. Wir sind gerade hier in der Kiste. Ihr merkt, wie getriggert ich bin, weil ich so lange darüber nachgedacht habe, habe gedacht, immer, wie sehr verarschen die uns eigentlich? Ja, und es geht ja um digitale Sachen. Es geht ja darum, mit den Satelliten. Die probieren doch alles aus im Moment. Elon Musk mit seinen Satelliten, der hat schon wieder diese Woche irgendwelche neuen Satelliten hochgeschickt. Ja, entschuldige, Dirk, kein Mensch darf Satelliten hochschicken. Das wissen wir. Wenn wir das tun würden, würden wir am nächsten Tag erschossen werden. Richtig, richtig. Hm. Das kannst du nur tun, indem du ein Backup hast von dem Pentagon und so weiter.
1: Der Einsatz von Emotionen sollte genau überlegt werden, um welche Wirkung zu entfalten. Die Idee dennoch gut, Krieg digital führen. Drum nur, wenn Krieg Geschäftsmodell ist, wie der Schlager Dirk Pohlmann.
0: Es gab Two Tribes, damals das Musikvideo, wo sagen Jelzin und der amerikanische Präsident sich in der Arena prügeln. Also diese Idee ist da, es würde funktionieren. Wenn das funktionieren würde, bräuchte man überhaupt keine Kriege, weil das hieße, man würde sagen, wir haben eine Abmachung, wie das geht, und es gibt einen Nichtkrieger, nicht Kehle durchschneiden, sondern es gibt einen Boxkampf, Muhammad Ali gegen was weiß ich, ja, die zwei Besten, die es gibt. Und wir akzeptieren das und wir sind ehrenwert genug, um das Ergebnis zu akzeptieren.
1: Lernen mit Schlager Two Tribes, Frankie Goes to Hollywood, angeregt durch Dirk Pohlmann unter der Ägide von Trevor Horn, dem Produzenten.
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1: Hier lehrten sie auf allen Wellen, den östlichen wie den westlichen. Von deutschem Boden darf nie wieder Frieden ausgehen. Dirk Pohlmann gestattet sich eine Variation.
0: Zum Abschluss jetzt ist ja eigentlich das, was in Europa Konsens war. Nach dem Zweiten Weltkrieg war in Europa, nach dem Ersten Weltkrieg und dem Zweiten Weltkrieg war Konsens, nie wieder so eine Scheiße.
1: Hier mit volkstümlicher Weise dargeboten, Staatsbürgerkundeunterricht in der Deutschen Demokratischen Republik.
0: Die Tatsache, dass dieser technische Fortschritt nicht dazu führt, dass die Menschen besser leben können, ist nicht eine Sache, die an dem einzelnen Menschen liegt, sondern an dem Wirtschaftssystem.
1: In der DDR bezeichneten wir, dass nur im sozialistischen Gesellschafts- und Wirtschaftssystem der wissenschaftlich-technische Fortschritt der breiten Bevölkerung zugutekommt. Pohlmann, auch Asien und vor allem China-Kenner, hier gab es vor einigen Jahren schon mal ein ausgewalztes Dossier, betont, dass China Armut beseitigt hat. Es wäre mir ein Indiz dafür, dass an der Selbstdarstellung des sozialistischen China mit Interesse nach 2049 den Kommunismus aufzubauen durchaus etwas richtig sein kann.
0: Eine weibliche Sicht auf die Gesellschaft interessiert sich für so etwas, weil sie diese soziale Kitt-Sache in einem stärkeren Maße hat. Ja, also in dem Moment, wo man Kinder großzieht, will man die nicht auf dem Schlachtfeld verbluten sehen. Das ist eine Auffassung von Männern, deren, die, ich glaube sogar knapp jetzt banal gesagt, die Tatsache, dass Männer keine Kinder kriegen können, bringt sie dazu, ständig irgendwelche Wahnsinnsideen zu entwickeln, weil sie den ultimativen Wert, nämlich Leben zu geben, Leben zu schaffen, Leben zu beschützen, nicht haben.
1: Naja, aber der Hendrik Streeck, dennoch sehr charmant von Dirk Pohlmann, gegenüber einer zunehmend aufgedrehten Paula, da selbst Teil von Infrarot mit der Vinylkiste, wir wollen demnächst eine neue machen, dem Format gewogen, möchte ich doch anmerken, diese Sendung hätte ich etwas strenger und stringenter geschnitten. Sollten Regierende oder Beratende dieses angesehen haben, würden sie schnell zum Schluss kommen. Die haben wir fast fertig gespielt. Fertig wie das Dossier.
9: Das Dossier.
1: Aus unschönem Anlass auf nach Sachsen. Mutmaßliche Amokfahrt in Leipzig. Ein Autofahrer raste in Menschenmenge. Zwei Menschen starben, viele wurden verletzt. Mitten in der Fußgängerzone. In dieses ein Auto mit etwa 70 Stundenkilometern. Mehrere Menschen schweben noch in Lebensgefahr. Gebiet gesperrt. Fahrer ließ sich widerstandslos festnehmen. Ein 33-jähriger Deutscher, nach Polizeiangaben in Deutschland geboren. Bereits Polizei bekannt. Man geht von einem Einzeltäter aus. Heute Vorführung zum Haftrichter. Von politischem oder religiösem Motiv geht man nicht aus. Vor kurzem kam der Mann aus der Psychiatrie, Oberbürgermeister Jung, SPD.
10: Das ist richtig.
1: Wir sind fassungslos darüber, was geschehen ist. Ministerpräsident Kretschmer, das erschüttert mich zutiefst. Apropos Psychiatrie, 4,5 Stunden Interview von Ben Ungeskriptet mit Björn Höcke.
11: Ja, man sagt, die Innenpolitik beantwortet die Frage, wie wir leben, und die Außenpolitik, ob wir
1: 4,5
11: leben.
1: 4,5 Stunden, so lange sind andere Menschen am Stück gar nicht wach.
12: Vorwärts, immer!
1: Auf Gesichtsbuch lässt der Staatsratsvorsitzende der Deutschen Demokratischen Republik, Erich Honecker, wissen, dass er der nächste Gast bei Ben Ungeskriptet sein wird.
13: Wir werden den Sozialismus und unsere Republik stärkt, der handelt in seinem ureigenen Interesse.
1: Das aber wollen nicht viele. Sie wollen lieber die Rüstungsindustrie stärken.
14: Frieden gibt's auf jedem Friedhof.
1: Bundeskanzler Friedrich Merz lässt bei Karin Mioska im Fernsehen ARD wissen, ich gebe die Zusammenarbeit mit Donald Trump nicht auf. Außenminister Johann Wadephul fordert vom Iran, also der von den USA angegriffen worden ist, Er soll verhandeln. Wenn Sie mich fragen, werden beide als Humoristen deutlich unter Wert gehandelt.
9: Aber dazu warten wir darauf, dass die USA, unsere Verbündeten, eine abschließende Stellungnahme uns übermitteln. Das ist zugesagt und dann werde ich mich auch zu dieser Frage öffentlich äußern.
1: Wollen wir es mit der Souveränität nicht übertreiben? 5000 Soldaten der Striker-Brigade aus Filzeck, Bayern, werden abgezogen. Na, da muss es schon ein AFN Bavaria-Jingle sein zum Abschied.
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1: Davon reichlich aus allen Kalibern. Spannungen zwischen USA und Iran verschärfen sich wieder. Die Emirate melden einen Großbrand nach iranischem Drohnenangriff. Die USA-Zerstörer wären in den Persischen Golf eingedrungen. Details zum neuen Plan Iran zur Beilegung des Konfliktes mit den USA sind bekannt, Tasnin berichtet. Aber Teheran bestehe auf einer vollständigen Beendigung des Krieges anstelle eines vorübergehenden Waffenstillstands. Das will man in 30 Tagen garantieren bei einem zweimonatigen Waffenstillstand. Aber Forderung bleibt Abzug US-amerikanischer Truppen aus den angrenzenden Gebieten. Das ist Abrücken von der Maximalforderung. Auch Aufhebung Seeblockade, Freigabe eingefrorener iranischer Gelder, Zahlung von Entschädigungen, Aufhebung der Sanktionen. Große Einigung zwischen Friedrich Merz und Donald Trump. Bei den Umfragewerten, bei Trump auf Tiefstand, so ABC und Ipsos, bei Merz im Keller, Kritik wächst.
12: Bundeskanzler Friedrich Merz, 70 Jahre
1: Danke,
12: alt.
1: Danke, beste Svetlana. Und so sind wir und können nicht anders. Am 5. Mai 2026 die kleine Audiodatei, Dienstag Radio Marabu. Österreich meldet Verfassungsschutzbericht 2025 mehr rechtsextreme und islamistische Taten. Der frühere Bürgermeister von New York, Rudy Giuliani, im kritischen Zustand im Krankenhaus.
15: New York!
1: Grüne, SPD, Linke ziehen sich von X zurück. Ich bleibe. Nochmal Österreich. Gemeinden fuhren Investitionen stark zurück. Ausweisung russischer Botschaftsmitarbeiter. Russland kommentiert inakzeptabel. Russland verkündet eine Waffenruhe für 2 Tage, den 8. und den 9. Mai. Ruhefeiertage in Russland, Tag des Sieges. Auch Selenskyj kündigt eine Waffenruhe ab Mittwoch an. Die Berliner Polizei verbietet erneut russische und sowjetische Symbolik am 8. und 9. Mai.
16: Die Schweizer.
1: Große Volksabstimmung ob Zuwanderungsbegrenzung im Juni. Und der Schweizer Nachrichtendienst gewährt Einsicht in das bisher unter Verschluss gehaltene Dossier des NS-Kriegsverbrechers Josef Mengele beim Schweizer Bundesarchiv. Überraschende Mitteilung, es berichtet die Tagesschau. Wohl soll Mengele in den 50er Jahren in der Schweiz Urlaub gemacht haben. Auch hatte wohl seine Frau in Zürich eine Wohnung gemietet. Die Eidgenossenschaft, ein schöner Platz.
17: Also wenn ich eine Erkältung kriege, dann werde ich das nicht nur überleben, sondern ich werde im Normalfall sogar relativ wenig davon merken.
1: Der Herr bezieht sich natürlich auf die Meldung, ob des Hunter-Virus auf einem niederländischen Kreuzfahrtschiff.
18: Frau Antje bringt Käse aus Holland.
17: Afrikanische Länder, wo es also durchaus aber Großstädte gibt. Da werden wir Bilder sehen in der Zeit zwischen Juni und August im Sommer, die wir nur aus Kinofilmen kennen.
1: Na, in Marokko sind erstmal 2 US-amerikanische Soldaten abhanden gekommen. Was wollen die eigentlich dort? Und vor 2 Tagen wurde der sogenannte Welttag der Pressefreiheit gefeiert. EU-Vizekommissionspräsidentin Kaya Kallas beteuert, eine freie Presse sei essentiell für die Demokratie. Spontan fällt mir dazu ein, dass der 3. Mai auch der Weltlachtag ist. Der erste Sonntag im Mai, dieses Jahr auf den 3. gefallen, 1998 ins Leben gerufen, um durch Lachen für Gesundheit, Glück und Frieden zu werben. Das Neueste vom Tag aus unserer Nachrichtenredaktion. Eine weitere Kolumne von unserem Kollegen Jürgen Eger. Gleich. 17 Uhr Original Berlin. 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

0: Name ist Dr. Wolfgang Wodak. Ich grüße die Hörer von Radio Marabu sehr herzlich.
1: In einem aktuellen Diskurs auf einem sogenannten sozialen Medium zur stattgehabten sogenannten Pandemie thematisiert jemand das und wie die Amis das wohl alles eingefädelt haben. Meine Ansicht dazu, der angebliche Entstehungsort der angeblichen Pandemie, nämlich Wuhan, beziehungsweise der Beginn, Ausbruchsort auf chinesischem Territorium, ist mir damals auch aufgestoßen und mächtig verdächtig vorgekommen. Die Westwelt WHO ruft eine Pandemie aus, die einige Jahre vorher umdefiniert worden war. Die Chinesen halten sich an die Westwelt diktierten Regeln und schon sind sie schuld. Als vernünftiger Verschwörungstheoretiker dachte ich damals schon, wenn die Amis das eingefädelt haben, haben sie eine Spur zu ihren Lieblingsfeinden gelegt. Das ist ja das Mindeste, was man von denen erwarten kann, dass die Amis nicht nur in der Auto- und Elektronik-Klamottenbranche, sondern auch in der Chemie-Pharma-Industrie Anteile haben, dort also Ami, EU, NATO und andere Chemiker und Mikrobiologen ein- und ausgehen, also die Dienste präsent sind. Darüber wurde in all diesen Jahren fast nie auch nur geflüstert, wie wenn die anderen die Moskauer Prozesse erzählen und kein Erzähler auf die Idee kommt, dass es westliche Dienste gab. Damals, 1936, wie heute, 2020.
0: Mein Name ist Dr. Wolfgang Wodak und ich grüße die Hörer der kleinen Audiodatei. Come, you masters of war.

Welch eine Zeitenwende! Gigi Vance verlässt Islamabad. Die Israel-Juden töten wieder hunderte Libanesen. Oder immer noch Waffenstillstandstötungen.

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0: Die bissigste Kolumne im deutschen Radio, Jürgen Eger, hier bei uns auf DDR 1, heute eingebettet in Sanftes mit Gerd Christian. 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Anna Chilling jetzt mit einem DDR-Rezept für Sie.
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0: 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Interviewzeit auf Ihrem DDR 1, Sven Phantom. In den 90er Jahren hatte er mit Sofaplanet einen großen Hit. Jetzt ist er solo unterwegs. Interview zur aktuellen Platte gleich nach Uschi Brüning. 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
1: Hallo, hier ist Gabriele Gysi. Ich grüße die Hörer von Marabu und freue mich, bei Ihnen zu sein und mit Ihnen sprechen zu dürfen.
2: Danke. Demnächst auf Radio Marabu auch über Ihr Buch. Die Nacht als Soldaten Verkehrspolizisten wurden, gibt es noch eine deutsche Frage, erschienen im Westend Verlag. Ich freue mich, am Telefon mal wieder begrüßen zu dürfen, Sven Phantom. Sei gegrüßt.
3: Hallihallo, guten Tag.
2: Es ist ja so eine Sache, wir haben das letzte Mal vor 5 Jahren gesprochen, das war das letzte Album. Da bin ich 50 geworden, jetzt bist du bald dran.
3: Ja, ich habe noch so 1,5 Jahre vor mir.
2: Du hängst mir da immer ein bisschen hinterher.
3: Ja, es wird auch nie anders sein, vermute
2: ich. Ja, ich auch, das ist so ein Ding mit dem Pfiff. Und du hast in jungen Jahren einen Hit gehabt. Beim letzten Gespräch habe ich danach nicht gefragt, aber heute will ich das mal wieder tun, so mit der wachsenden Reife. Was bedeutet der dir heute noch, Lieb Ficken, mit deiner damaligen Band Sofa Planet?
3: Er ist mir im Alter immer egaler geworden. Oder mittlerweile habe ich tatsächlich auch eine gewisse Dankbarkeit ihm gegenüber entwickelt. Als er neu war und frisch war, war er mir einfach viele Jahre sehr, sehr peinlich und ich fand es einfach nur schrecklich. Ja, mittlerweile weiß ich doch, ich habe diesem Lied dennoch einige zu verdanken. Ich glaube, dass viele in den 25 Jahren danach, die mir so musiktechnisch in der Industrie passiert sind, die wären wahrscheinlich nicht passiert, wenn da nicht irgendwann mal dieses Lied gewesen wäre.
2: Das ist sicherlich richtig. Spielst du ihn heute noch?
3: Ich habe ihn einmal, ich glaube vor 3 Jahren, das letzte Mal, habe ich ihn einmal bei einem Konzert wieder rausgekramt und fand es total lustig, so als Zugabe, habe aber festgestellt, dass es niemanden interessiert.
2: Kennt auch kaum einer mehr, ne? Es ist nämlich keiner von diesen 90er-Jahre-Hits, die dauernd noch auf und runter laufen.
3: Ja, das stimmt. Also, ja, kennen sicherlich einige, aber hat jetzt nicht für große Begeisterungsstürme gesorgt.
2: Du machst ja auch Kinderkonzerte, da passt es aber, glaube ich, weniger.
3: Da bringst du mich jetzt auf eine Idee, Mensch.
2: Ja, genau, Mensch, in diesen modernen Zeiten. Ein Lied von dir, was ich sehr mag, das war 2008, das war von deiner ersten Solo-LP Trauriges Mädchen. Das haben wir damals auf Radio Marabu rauf und runter gespielt. Und ich weiß, du hast damals im Studio auch für uns kleine Lieder gesungen. Die habe ich jetzt gerade wieder im Einsatz zum neuen Titel, den wir nachher natürlich noch spielen. Ich war damals übrigens gerade in einer Trennung und habe von meiner damaligen Ex-Freundin immer zu hören bekommen, Schatz, halt's Maul.
3: Ja.
2: Und wir spielen jetzt die Ficken, Sven Phantom, Sofa Planet.
4: Ein gutes Gespräch.

0: Ja, das war der alte Klassiker von Sven Phantom. Jetzt aber zum neuen Album Ins Gras. Erzähl mal, es hat eine Weile gedauert, aber du spielst ja auch die Instrumente fast alle selbst.
1: Ja, das tue ich. Ja, allerdings lange dauern, das hat eher so ja mit dem Zeitmangel zu tun. Also ich hätte doch gerne schon vor 2,5 Jahren das neue Album rausgehauen, aber ich bin ja seit ein paar Jahren Vater. Und Menschen, die Kinder haben, werden wahrscheinlich nachfühlen können, wie limitiert plötzlich die Zeit so ist. Vorher 1000 Jahre in Freiheit gelebt und plötzlich ist man dran gebunden, dass man ständig sich um jemand anders kümmern muss. Und das nimmt ja dann doch sehr viel Freiheit und Zeit, hat natürlich auch seine schönen Seiten, aber für die Arbeit und die Musik bleibt dann plötzlich sehr viel weniger als vorher. Und deshalb hat sich das alles so ein bisschen in die Länge gezogen.
0: Ah ja, meiner ist übrigens 20, mein Sohn, ich müsste ihn mal wieder anschreiben, also das legt sich dann auch ein bisschen mit der Zeiteinschränkung.
1: Ja, das ist meine Hoffnung, dass er doch irgendwann wieder sich legt.
0: Was sind so die wichtigen Themen auf der neuen Platte?
1: Also ganz groß ist eigentlich das Scheitern, wobei ich weiß ja nicht, wenn man es jetzt hört, als jemand, der nicht dabei war beim Schreiben und beim Produzieren, ob das Scheitern dann auch so im Vordergrund steht, aber das ist zumindest das Gefühl, was ich dabei so hatte bei vielen Liedern, die habe ich angefangen zu schreiben und wollte irgendwas über Trump, Putin und hast du nicht gesehen schreiben und habe aber immer beim Schreiben gemerkt, komme hier irgendwie nicht vorwärts mit diesen expliziten Politthemen. Ich bin halt auch nicht wirklich ein Kabarettist, so ich stehe zwar auf kleinen Kunstbühnen, aber eigentlich bin ich zu dumm dafür, wirklich Politik gekonnt zu ja verarbeiten, sagen wir mal. Und dann habe ich oft so eine Comedy-Wendung genommen, so eine Abzweigung. Und die Lieder gingen dann plötzlich in eine ganz andere Richtung, als ich ursprünglich gedacht habe. Und deshalb habe ich so ein Gefühl bei diesem Album, so ich bin häufig an meinem Vorhaben gescheitert. Das Schöne daran ist aber, dass trotzdem ganz hübsche Sachen dabei am Ende rausgekommen sind. Von daher ist das ja nicht so wild. Und zum Scheitern gehört dann auch noch gleich das Älterwerden. Also es gibt diverse Lieder, ja, wo es darum geht, wie man so langsam vor sich hin wägt.
0: Ich habe im Internet, ich glaube, es setzt sich durch, ein Zitat von dir gefunden dazu, zu diesem Thema. Ich selber versage täglich, verfehle ständig meine selbstgesteckten Ziele. Ich gehe schon wieder nicht ins Fitnessstudio, obwohl ich seit Jahren für die Mitgliedschaft bezahle. Echt, das ist bei mir mit der Rundfunkgebühr so, aber bei dir mit dem Fitnessstudio wirklich?
1: Ja, nee, tatsächlich. Ich war voll begeistert, dass ich mich da vor 2-3 Jahren angemeldet habe und war auch ein halbes Jahr dabei, bis ich irgendwann so krasse Rückenschmerzen hatte. Die zogen sich dann so 2 Monate hin und danach war dann die Euphorie auch einfach vorbei und ich hab's einfach nicht wieder hingeschafft, vielleicht 2-mal oder so und dachte, naja, irgendwann, wenn ich mal richtig viel Zeit habe, gehe ich natürlich wieder hin. In einem Monat wird es bestimmt wieder so sein, aber nee, diese Zeit kam nie und ich zahle immer noch und das ist einfach nur sehr, sehr dumm von mir.
0: Ich mach mal weiter. Ich schaue lieber die 346. Beatles-Doku auf YouTube. So viele gibt es da. Also wir haben das letzte Mal über Manfred Krug gesprochen, erinnere ich mich. Anstatt die Steuererklärung einmal im Leben nicht auf die letzte Minute abzugeben, vor allem bin ich in den letzten Jahren oft daran gescheitert, du hast es gerade gesagt, das aktuelle Politikgeschehen adäquat mit humoristischen Liedern zu kommentieren, anstatt über Putins Einmarsch in die Ukraine zu schreiben, ist nur ein Sauflied dabei herausgekommen. Na, immerhin das. Du machst aber auch eine Kolumne auf Radio 1. Und das ist ja nun richtig großes Radio. Das ist, würde ich sagen, wäre mir fast schon ein bisschen problematisch, weil ich tatsächlich im Kabarett verwurzelt bin und Giftzwerg bin auf meinen Ausspielungswellen. Und in dieser Kolumne, die du dort machst, hast du da den Eindruck, dass der Rahmen des Sagbaren sich in den letzten Jahren etwas verengt hat?
1: Also das kam, ich bin ja da jetzt seit, ich weiß nicht, 12 Jahren oder so, also ich mache das ja zusammen mit meinem Bühnenkollegen Martin Gotti Gottschild und die Kolumne haben wir zu zweit und Tiere streicheln Menschen heißt das Ganze auf Radio 1. Also ich bin nicht alleine dafür verantwortlich erstmal, sondern Gotti hat da den, muss man sagen, inhaltlich meistens auch größeren Teil und ich mache da auch nicht ständig Lieder dafür, wobei es gab auch mal eine Zeit über 1,5 oder fast 2 Jahre, wo ich wirklich jede Woche ein Lied abgeliefert habe und da war doch sehr viel politischer, als es jetzt vielleicht ist. Jetzt ist es oft einfach nur auch sehr alberne Gequatsche über was auch immer uns gerade so einfällt. Aber von wegen die Grenze des Sagbaren, das ist tatsächlich dreimal, an die ich mich jetzt erinnern kann, dass es plötzlich hieß, oh, die Sendung fängt gleich an. Wir haben eben erst reingehört, Sven, was du hier abgeliefert hast, und das können wir so nicht machen.
0: Kannst du mir sagen, um was es da ging?
1: Einmal ging es um, das Lied hieß Deutscher Strick. Das war noch in meiner Kolumne Pudding mit Frisur hieß die. Also das war wirklich meine Musikkolumne. Und da ging es irgendwie um einen Fall von, wie heißt es, wenn Menschen hingerichtet werden in USA, war das, glaube ich. Und da habe ich mich halt dann doch ein bisschen zu derbe drüber lustig gemacht. Und ach so, genau, da hat, glaube ich, die Giftspritze oder irgendwas hat mich hingehauen. Und der Mensch hat noch ewig gelebt, bis er dann endlich dahin geschieden ist. Und das war wohl alles sehr, sehr grausam. Natürlich ist es grausam, und ich habe es dann aber versucht, irgendwie halbwegs humoristisch zu verpacken und meinte, na, hätten sie einen deutschen Strick genommen, sondern wäre alles gut geworden. Aber da waren die dann überhaupt nicht begeistert von im Sender und haben es nicht gespielt. Und das andere war so ein, wenn wir alle Nazis wären, keine Ahnung, war eigentlich so ein also sehr übertriebenes Anti-Nazi-Lied, aber quasi aus der Sicht eines Nazis sozusagen. Und ach, wenn doch alle so wären wie ich, wäre doch die Welt so schön. Das war so ein ganz liebliches, süßes Lied. Da gab es dann so Diskussionen, dann haben sie zumindest nur einen Teil davon nicht gespielt oder haben das früher ausgeblendet oder so, was ich ein bisschen albern fand, weil eigentlich war total offensichtlich, wie es gemeint ist. So, aber na gut, offenbar haben einige das doch nicht verstanden.
0: Dann können wir das auf jeden Fall. Ja, dann können wir das auf jeden Fall bejahen. Zur ersten Geschichte, ich habe vor gar nicht allzu langer Zeit mal etwas versucht zu machen, praktisch eine Art Telefon-Hotline für Leute, die sich umbringen wollen. Und das war auch kompliziert, und ich bin dann beim Schreiben an die Grenzen gekommen und habe mich dann von der sogenannten künstlichen Intelligenz beraten lassen und fand das dann gar nicht so schlecht, was die mir vorgeschlagen hat.
1: Was wurde dir denn vorgeschlagen?
0: Das kann ich dir jetzt aus dem Kopf tatsächlich nicht mehr sagen, aber sie hat das so runtergefahren, aber an der richtigen Stelle runtergefahren, dass man es bringen konnte, ohne dann hinterher in diesen Bereich hineinzugehen, wo man Menschen verletzt. Und das ist bei diesen Themen ja immer schwierig. Und die Frage zielte ja so ein bisschen in die Richtung, dass es heute natürlich eine Zeit ist, in der sehr viele sehr schnell verletzt sind bei bestimmten heiklen Themen und da auch irgendetwas, was sie gerne selbst in sich tragen, dann hineininterpretieren.
1: Ja, ja. Ich glaube auch, vor 30 Jahren wären wir da alle viel blauäugiger gewesen und da wären wir mit ganz anderen Sachen durchgekommen. Und tatsächlich muss man da so bisschen mehr aufpassen heute, was man sagt, und ja, im gewissen Rahmen finde ich es aber auch gut, dass es so ist. Und die Verrohung, die wir früher mit unserem Fickenlied vorangetrieben haben, die muss auch mal wieder ein bisschen zurückgerudert werden.
0: Ich habe vor kurzem die Sendung, die Christoph Schlingensief in der Volksbühne gemacht hat, vor auch fast 30 Jahren gefunden. Also was der dort abgeliefert hat, das wäre wirklich etwas, was man heute nicht mal mehr ansatzweise machen könnte.
1: Ich war tatsächlich in den 90ern ein paar Mal da, wenn der in der Volksbühne was gemacht hat, aber ich kann mich ehrlich gesagt an nichts erinnern. Das war immer so chaotisch, dass wirklich nichts hängen geblieben ist.
0: Das trifft es auf jeden Fall, ist aber auch eine Leistung. Gibt es Höhepunkte auf dieser Platte, die du vielleicht noch zum Anspielen empfehlen möchtest, und dann spielen wir die neue Single?
1: Höhepunkte. Ja gut, sind 16 Lieder, 16 Höhepunkte. Was soll man da rausnehmen? Ich würde sagen, hoch die Tassen Prost ist durchaus einer.
0: Den können wir auf jeden Fall spielen. Da gibt es ja auch ein Video, ne?
1: Ja, genau.
0: Das ist auf jeden Fall eine feine Sache. Das Album heißt Ins Gras. Das Besondere ist, es gibt es auch als Vinyl für alle, die noch Schallplattenspieler in ihren Herzen tragen. Und wir hören jetzt den Vorabtitel, das schönste Lied der Welt. Das ist zusammen mit der Leipziger Kapelle Karl die Große. Zu diesem Lied vielleicht ein paar Worte noch?
1: Ja, Karl die Große habe ich kennengelernt über die Kindermusik tatsächlich. Also ja, weil ich ja auch selber Kinderlieder mache und Alben für Kinder rausgebracht habe. Und da gibt's ja diese fantastische Reihe Unter meinem Bett, so eine CD-Sampler-Reihe, und gibt's auch auf Vinyl. Und da war Karl die Große vor einigen Jahren dabei, also ist jetzt wirklich schon lange her, und ich hatte vorher noch nie von ihr gehört, war hellauf begeistert auf jeden Fall von ihrem Beitrag. Mensch, ärgere dich nicht. Und dann haben wir uns irgendwann Jahre später mal bei einem Kinderkonzert tatsächlich kennengelernt und geplaudert, und ihre Platte, die sie da vorher dann noch rausgebracht hatte, 2021, glaube ich, war es, wie hieß sie nochmal, Was, wenn keiner lacht. Ich war wirklich hin und weg, ich fand die so krass gut, die Platte, verstörend und manchmal auch poppig und alles zusammen, Songwriting ist großartig und ihre Stimme sowieso. dass ich wirklich gezweifelt habe, Mann, Sven, vielleicht solltest du einfach aufhören, wenn es so gute Musik gibt auf der Welt, so, was hast du da noch beizutragen? Und naja, ich habe dann trotzdem durchgezogen und weitergemacht, aber habe Wenke Wollny, die Sängerin der Band, gefragt, ob sie mit mir ein Duett singt und war sehr erfreut, dass sie mitgemacht hat.
0: Das ist ganz einfach das schönste Lied der Welt. Ich bedanke mich bei Sven Phantom.
1: Danke auch. Ahoi.

0: der Welt.
1: An meinem Telefon begrüße ich Sven Phantom. Es gibt ein neues Lied. Hoch die Tassen, Prost.
2: Ich habe es geschrieben vor knapp 4 Jahren, als es losging mit diesem russischen Überfall auf die Ukraine. Ich wollte gerne so ein Schmählied auf Putin schreiben, aber ich habe schon nach 2 Zeilen gemerkt, ich komme hier nicht so richtig weiter. Und am Ende ist es dann einfach nur ein generelles Lied gegen doofe Leute geworden.
1: Hoch die Tassen, Prost.
0: Benno.

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Unterhaltung in den kommenden Stunden mit unserer bunten Musikmischung, die bis in das Jahr 1990 reicht. Dazu ausgewählte Mitschnitte aus dem Rundfunkarchiv, Originalmitschnitte des Rundfunks und des Fernsehens der DDR.

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1: Das waren unsere Programmhinweise zum Ausgang unseres Frühprogramms, das wir beschließen wollen mit Musik. Ich sage im Namen aller Beteiligten schönen Mittwoch und mit Regina Toss. Danke.

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1: Ganz besonders unsere jüngsten Hörer. Ihr wartet ja sicherlich schon auf euer Morgenlied. Heute geht es um einen kleinen Rechenkünstler. Und wenn ihr wollt, dann macht doch jetzt einfach mal mit.
2: Ich bin 7 Jahre alt, ins zweite Schuljahr komm ich bald.
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2: Mal ein Blick zwischendurch auf die Uhr. Das ist genau 13:30, 1:30 Uhr. Und schon wird gegrüßt und geküsst. Viele liebe Grüße und Küsse an Schatz Uwe in Köthen von seinem Mäuschen Wonny aus Krüchern, die ihn sehr, sehr lieb hat und ihn gegen keinen anderen Mann der Welt tauschen würde. Ja, ein sehr aussagekräftiger Gruß, denn wie traurig ist beispielsweise folgendes Tauschgeschäft: habe für meine Frau eine tolle automatische Waschmaschine bekommen. Wirklich ein ungewöhnliches Tauschgeschäft.
3: Ja, dann schon eher, um in unserem Metier zu bleiben, tausche einen Nachtdienst gegen zwei Frühprogramme.
2: Ja, der Uli hat recht, da muss man nämlich so früh aufstehen, was schwerer fällt, als sich früh hinlegen, nicht?
3: Gute, mit Familie aus Leipzig, Irina Nüsse, die sich bitte bald mal melden soll, weil Frank nicht mehr warten kann, obgleich sie eben sagte, dass er warten soll. Aber so lange...
2: Da meint man fast, die Irina sagt sich, der kann lange warten, nicht?
3: Manuela Kree begrüßt Soldat Holger Börner, der nicht wieder den Zapfenstreich vergessen soll.
2: Ja, einst trieb ja die Marketenderin auf den Streich oder Schlag hin den Zapfen ins Spundloch des Schankfasses.
3: Und damit wurde der Ausschank eingestellt.
2: Und daher stammt ja auch der Ausdruck Zapfenstreich. Übrigens steht da, Topfen hüllt den Stein der Weisen.
3: Ja, und die Kneipen sind die Friedhöfe der guten Vorsätze. Holger, können wir nur wünschen, dass die Nacht nicht an den Tag kommt. Ein Umtrunk, also eine Maßnahme, kann noch zu einer weiteren
2: führen. Ja, allerdings. Seit einiger Zeit ist Kai Stammhörer unserer Sendung. Alpha Will wünscht er sich und formuliert sein Anliegen so: viele liebe Grüße vom Unteroffizier Kai Stefan an Petra in Lübau, Gabi in Beiersdorf, Ines in Schönbach, Bärbel und Daniela, Katrin in Neugiersdorf, also ein rechter Mädchenfreund der Kai.
3: Karl-Heinz, er beugt vor, nur keinen Korb als Hahn, sondern besser Hahn im Korb.
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4: Der von mir immer sehr geschätzte Polmann Dirk und die Paula von Infrarot Medien in einem Dossier.
5: Und nun das Dossier.
4: Sie fragt ihn, was er im April 2026 als die größte Bedrohung wahrnimmt.
6: Ja, eigentlich diese Maßlosigkeit, dass man merkt, dass man sich auf keine Regeln mehr verlassen kann, von wegen regelbasierter Ordnung. Ich habe ja immer gesagt, der Begriff regelbasierte Ordnung ist ein Begriff, der auch für die Mafia gilt. Auch die Mafia ist eine regelbasierte Ordnung, was man sehr schnell merkt, wenn man gegen deren Regeln verstößt, dass sie auch bereit sind, Regelverstöße zu sanktionieren mit allen Mitteln. Und der Unterschied zu USA und Israel ist eigentlich nicht mehr gegeben. Also das heißt, das ist, du machst entweder, was wir wollen, ja, und du bist bei unserer Gang dabei, oder man findet dich entweder mit viel Beton um den Füßen am Grunde des Hafenbeckens oder irgendwo anders. Und das ist zum Teil wörtlich. Das Letzte, was mich immens schockiert hat, war der Tod der libanesischen Journalistin, jetzt habe ich ihren Namen nicht parat, der angekündigt worden war, wenn sie ihren Kopf auf den Schultern behalten will und er nicht abgeschnitten werden soll, soll sie abhauen. Man weiß mittlerweile auch, wer das gewesen ist. Ich guck's gleich noch nach, weil ich den Namen auch gerne nennen will, von dem Mann, der ihr das angedroht hat. Es ist auf der Straße, auf der sie mit einem Kollegen gefahren ist, ist das Auto vor ihnen. Er ist von israelischen Drohnen so bombardiert worden, dass sie nicht weiterfahren konnten. Sie sind in ein Gebäude geflüchtet. Dann wurde dieses Gebäude von den Israelis bombardiert. Sie hat noch mehrere Stunden gelebt. Dann wurde dieses Gebäude zerstört von den Israelis, wieder mit Drohne. Sie hat um Hilfe noch gerufen aus den Trümmern. Dann wurde von den Israelis, von der israelischen Armee, muss man immer dazu sagen, heißen eigentlich Israeli Defense Forces, IDF. Man sollte sie besser als Israeli Occupation Forces nicht bezeichnen.
7: Ich habe gerade nachgeguckt, sie heißt Anal-Khalif.
6: Anal-Khalif, es hat mich wirklich, das hat mich heute Morgen lange, lange beschäftigt, dann sind die gehindert worden, die Rettungskräfte, also die Sanitäter, die Ärzte, die ihr zur Hilfe ein wollten, die sie aus diesen Trümmern rausholen wollten, sind auch beschossen worden. Und da sind wir in einem Abgrund der Unmenschlichkeit. Und gleichzeitig habe ich dann gelesen, dass Europäische Union mit großer Mehrheit davon Abstand genommen hat gegenüber Israel, sowas wie Boycott, Divestment, Sanctions, was damals ja bei Südafrika dazu geführt hat, dass Südafrika aufhören musste mit seiner Apartheidspolitik. Und wir sind bei Israel weit davon entfernt. Also diese Europäische Union, die, das ist auch eine Form von struktureller Gewalt, wie das zu meiner Studienzeit genannt wurde, dass sie mit großer Werf dabei sind, den Ukraine-Krieg zu verdammen und in Bezug auf Israel und USA absolut unfähig sind, irgendetwas auf die Beine zu stellen, was auch nur eine echte Verdammnis wäre, auch wenn nur es mit Worten wäre, noch nicht mal das, ja. Und das zeigt, dass das Ganze nicht ernst zu nehmen ist. Und das Ganze ist Teil einer großen Entwicklung. Ich würde sagen, das ist ja auch unser Thema heute, dass wir unsere Gesellschaftsordnung auf dem Weg in den Abgrund ist, wenn sie nicht schon im freien Fall ist, ja. Wenn man so wenig in der Lage ist, seine eigenen Normen aufrechtzuerhalten, sondern einfach zuguckt, wie das alles kaputt geht und noch daran mitwirkt. Und Glenn Diesen schreibt sehr gut darüber, der eben auch immer gerade auf Deutschland, als Norweger nimmt der Bezug auf Deutschland, das sollte man wissen, von Norwegen. Ich war in Norwegen und ich wusste es damals nicht. Ich wusste, als wir dort waren und gedreht haben, waren noch einige deutsche Soldaten aus dem Zweiten Weltkrieg, die in die nette norwegische, wo sie stationiert waren, hingingen und die wussten das auch nicht, dass am Ende des Krieges in Norwegen die deutschen Streitkräfte nicht die, die so lange da waren, aber andere verbrannte Erde hinterlassen haben und deswegen einen furchtbaren Ruf auch in Norwegen haben. Und das merkt man bei Glenn Diesen, der verachtend, und das verstehe ich sehr gut, darüber redet, dass Deutschland nicht in der Lage ist, zu lernen aus dem, was es getan hat. Das Gleiche gilt ja auch für die sowjetischen Völker, insbesondere für Weißrussland, wo ich mich mit beschäftigt habe, wo ein Drittel der Bevölkerung im Zweiten Weltkrieg von den Deutschen ermordet wurde. Und wir haben auf der anderen Seite diese merkwürdige, mittlerweile devote Haltung, nicht gegenüber den Juden, gegenüber den Israelis, als wenn der Staat Israel das Gleiche wäre wie die Juden und die jüdische Religion. Und dieser Staat ist ein genozidaler Staat mit einer genozidalen Regierung, mit einer genozidalen Bevölkerungsmehrheit. Man kann nicht sagen, die Regierung macht das und die Bevölkerung will was anderes. Das ist leider falsch. Wir haben gute Leute, die dagegen sind, aber zu wenige. Und es ist eine wirkliche Minderheit und die echten die Peaceniks in Israel sind eine absolute Minderheit. Sie sind eine machtlose Minderheit. Und dieser Verfall ist das, was mich am meisten schockiert, weil man sieht, die ganzen Analysen, die wir lange gehört haben über den Westen, der im Endeffekt tot ist. Der Westen ist tot und kann weg.
4: Ja, auf dieser Rutschbahn sitzen wir wohl. Ich kann Dirk Pohlmann hier nur zustimmen. Die Frage ist, wer will das, wozu und wie weit wird man gehen?
8: It's both a pleasure and a privilege.
4: Zu Trump, dem Donald.
6: Dieser Mann ist wirklich, der ist psychiatrisch interessant. Aber das ist niemand, der Präsident sein sollte. Jetzt ist die Frage, inwieweit ist dieser Apparat, der hinter ihm steht, in der Lage, ihn einzufangen? Das Problem ist ja, dass ähnlich wie bei Adolf Hitler übrigens, das waren immer Gespräche, die ich mit meinem Vater geführt hat, nachdem ich für meinen Vater als zurechnungsfähig galt, das hat lange gedauert, hat er mich dann immer gefragt, warum haben denn die deutschen Generäle nicht gesagt, kompletter Wahnsinn, Schluss, das ist nur noch eine Knochen- und Blutmühle. Und dann habe ich gesagt, das ist nicht schwer zu verstehen, weil am Ende nur Leute übrig waren, die dem Hitler nach dem Mund geredet haben. Alles, was eigenständig denken konnte und widersprochen hätte, war entweder kaltgestellt oder tot. Und wir haben eine ähnliche Situation jetzt bei Trump. Der schmeißt einen nach dem anderen raus. Alles, was nicht, also alle, die ihm zu Willen sind, werden von ihm in seinen unsäglichen Tweets werden gelobt. Und selbst jemand wie der Papst, er hat ja von nichts Respekt, ja. Also dieses angeblich so superchristliche Land hat vor dem katholischen Papst, vor dem ich jetzt sehr großen Respekt habe. Ja, ich bin jetzt nicht katholisch, aber dieser Mann imponiert mir. Da gibt's überhaupt keinen Respekt. Daran sehe ich, das ist alles verhandelbar auf dem Gebiet, das ist eigentlich Prostitution. Wer ihm zu Diensten ist, ich will das nicht weiter ausführen, ja. Aber wer Trump entsprechend bedient, der wird von ihm gelobt und alle anderen werden als unfähig, Versager, Loser, sonst was bezeichnet. Und auch das ist ein Punkt, dass Trump eben als Einzelperson, er ist nicht mehr zurechnungsfähig. Und im Gegensatz dazu ist China ein Hort der diplomatischen Vernunft. Das ist übrigens auch der Iran, ist auf einem ganz anderen Level. Und Russland ist auf einem ganz anderen Level mit der Diplomatie. Da kann man also, wenn man Europäer ist, kann man sich das noch angucken. Bei der Europäischen Union funktioniert das auch nicht mehr. Da gibt es nur noch wenige. Wir haben ja nicht mal mehr Leute wie Franz Josef Strauß, die intelligent, aber gefährlich sind. Wir haben ich habe gerade gesehen Annalena Baerbock bei John Stewart. Ich weiß nicht, ob du das gerade gesehen hast. Das war
7: Germany, hat sie Germany gesagt. Was hat sie gesagt?
6: Bitte?
7: Was hat sie gesagt?
6: Naja, einfach wie sie erzählt hat. Also sie ist sehr gut weggekommen bei ihm. Es ging nicht darum, was Annalena Baerbock alles vermasselt hat in der Zeit. Sie ist ja weggelobt worden. Also man konnte ja mit dem, was sie gemacht hat, also zu Diensten zu sein der amerikanischen Regierung, hat sie diesen Posten bei der UN bekommen. Aber auch dort, also das heißt, die fallen ja nicht auf dadurch, dass sie in die Richtung gehen, ein zweiter Dag Hammarskjöld zu sein. Also die Annalena Baerbock ist nicht in Gefahr, umgebracht zu werden, weil es ist absolut unnötig. Ja? Also dann gibt es andere Methoden, durchzusetzen, was man will. Und die Chinesen, zu deiner Ausgangsfrage. Ich glaube, dass die Chinesen zurückhaltend sind. Aber wenn du das nüchtern siehst, auch hier wieder nüchtern, also wenn du siehst, es war erst Venezuela, damit hatte ich angefangen, dann ist das jetzt der arabische Raum. Sie kriegen 90% von ihrem Erdöl aus dieser Ecke. Und das ist ja auch ein Problem für andere. Wenn das fehlt, das Erdöl, ist nicht so, mir hat jetzt gerade jemand geschrieben, aber wir kriegen unser Erdgas, kriegen wir ja auch aus Kasachstan, aus Norwegen und von den USA. Ja, wenn da 20% fehlen, ist eben 20% weg. Und dann gibt es nicht einfach von Kasachstan produzieren die 20% mehr, sondern es wird knapp. Es werden wir im Sommer, werden die Leute, wenn sie fliegen, werden das merken, dass es wahrscheinlich gar nicht mehr geht. Ich habe das jetzt, verfolge das in den USA, gibt es Flughäfen von Los Angeles zum Beispiel, eine große amerikanische Airline fliegt gar nicht mehr. Also das wird knapp werden und wie die Preise sehen wir alle. Das ist ja die Beruhigungstaktik bei uns in den Medien. Man redet über 17 Cent, als wenn man das mit solchen Maßnahmen in den Griff kriegen könnte. Es wird dann Benzinmarken geben und irgendwann gibt es auch Lebensmittelmarken, weil die Düngemittel ja gar nicht mehr hergestellt werden. Und die Frage ist, wo kriegen wir das her? Das gilt besonders für die arabischen Staaten. Die haben 80% der Lebensmittel in den Staaten am Golf werden importiert. Die können nicht selber herstellen. Und das, was sie brauchen, das Wasser, sind die Entsalzungsanlagen. Und wenn dort ein Krieg ist, in dem man sich gegenseitig die Infrastruktur kaputt macht, werden diese Länder unbewohnbar. Das gilt nicht für den Iran. Der Iran hat Gebirge, der hat anderswoher Wasser. Aber die ganzen Golfstaaten sind in der Existenz bedroht. Also das haben wir. Und wir haben die Chinesen, die wissen, dass die Amerikaner über die Hälfte ihrer Abwehrraketen weg verschossen haben mittlerweile. Und da ist die Taiwanstraße. Also wenn ich China wäre, würde ich mir doch genau angucken, was die Amerikaner überhaupt noch in der Lage sind zu machen. Ja, also wenn sie, und China ist jetzt eine Nuklearmacht, die nicht das Gleiche ist wie Russland. Russland, USA sind ja auch ein paar. Die Russen haben ein paar mehr. Die Russen haben bessere Waffen auf diesem Sektor. Also das heißt, die durchkommen. Aber China ist da sehr stark. Und ich warte die ganze Zeit darauf, dass sich China und Russland wirklich zusammentun und sagen, alles, was ihr jetzt macht, fällt

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2: 10 Euro. Der zweite für, weiß ich, 13, 14 Euro bezahlt mit Karte. Ich denke mir, Alter, in deren Alter war ich froh, wenn ich mir eine Chips-Tüte und einen Eistee kaufen konnte oder Brot mit Soße. Und die kommen einfach mit 17 Euro, sind früher 35 Mark, Digga.
3: Digga, bei mir gab es sowas auch nicht.
2: Das, ich sag ja, als ich Jugendlicher schon war, 100 Mark war ganze Wochenende Party und du hast noch Geld übrig gehabt. Ich finde, Geld ist nichts mehr wert.
3: Geld hat keinen Wert mehr.
2: Geld hat keinen Wert mehr, wenn schon kleine Kinder 20 Euro bam, früher wirklich... Wenn du 5 Mark hattest, das war schon wuhu.
4: Nicht für 5 Mark, sondern für lau. Atomkriegsangst.
5: Der Grund ist ganz einfach. Man kann diesen Krieg nicht gewinnen. Derjenige, der als erster schießt, stirbt als zweiter. Aber er stirbt auch. Es gibt keine Gewinner in einem Nuklearkrieg. Weil es keine Gewinner gibt, hat man ein gemeinsames Interesse, nämlich das Überleben. Und wenn beide Seiten rational handeln, nicht irrational, jetzt kommt das Problem, Trump. Ja, wenn beide Seiten kühl abwägend sind, wenn du einen Putin hast oder einen Xi Jinping, angenommen Russland und China wären in einer furchtbaren Konfrontation, die würden diesen Krieg nicht anfangen, weil sie rational agierend sagen, es gibt nichts zu gewinnen. Wir müssen gucken, also man versucht dann, es geht ja immer darum, so einen Konflikt unterhalb dieser Schwelle zu halten. Ja, und wenn man dann davon wegkommt, und jetzt sind wir bei einem neuen Punkt, der in Deutschland auch wieder, wir sind... Es ist, als wenn wir immer verstrickt sind in das Übelstmögliche, was möglich ist. Deutschland hat ja den Israelis zu den Nuklearwaffen verholfen. Also das ist mittlerweile klar. Ich hatte es vor 14 Jahren in meiner Doku Israel und die Bombe, die ich nochmal sehr empfehle, die sich anzugucken, war das drin. Jetzt hat Haaretz in einem Artikel, hat das geschrieben, genau das. Vor 3 Wochen ungefähr haben sie geschrieben, ja, also die israelischen Nuklearwaffen sind von Deutschland bezahlt worden. Die Technik kam aus Frankreich. Das Uran, auch das Uran, was die Israelis gekriegt haben, ist zu einem wesentlichen Teil, 200 Tonnen Yellow Cake sind im Kongo beschafft worden, über Belgien verschifft worden in einem deutschen Schiff, der Scheersberg A, und dann nach Israel geliefert worden. Und der BND hing da auf jeden, ich würde sagen jetzt in aller Vorsicht, es sieht sehr danach aus, als wenn der BND mit drin hing, sagen wir es so. Der Iran sagt, wir machen Abkommen, wir haben eine religiöse Stellungnahme dazu.
4: Dokumentation Israel und die Bombe 2012 Arte zu finden auf YouTube.
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4: 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Aktivistin Paula von Infrarot.
8: Warum spielen sie nicht Krieg digital? Weil, ich meine, es geht hier auf Menschenkosten. Ja? Und es geht, ich weiß natürlich, die Antwort kenne ich, weil dieses militärindustrielle Komplex so dermaßen groß ist, kombiniert mit dem finanziellen Komplex und natürlich mit dem neuen Datenkomplex mit Palantir und so weiter. Aber trotzdem, sie wollen, dass wir da leben.
5: Es wäre natürlich sinnvoll. Ich kann das abkürzen. Es wäre natürlich,
8: wäre warum schlägt das keiner vor? Verdammt nochmal. Sie wollen alle, dass wir einen digitalen Ausweis haben, digitale Identität, dass alles in diesem scheiß Computer steht über uns. Und wir wollen das Gleiche wie Sie. Sie sollen gefälligst in Ihrer beschissenen Kiste da drin spielen, wie wir auch in dieser beschissenen Kiste hier spielen sollen. Wir sind gerade hier in der Kiste. Ihr merkt, wie getriggert ich bin, weil ich so lange darüber nachgedacht habe, immer, wie sehr verarschen die uns eigentlich? Ja, und es geht ja um digitale Sachen. Es geht ja darum, mit den Satelliten. Die probieren doch alles aus im Moment. Elon Musk mit seinen Satelliten, der hat schon wieder diese Woche irgendwelche neuen Satelliten hochgeschickt. Ja, entschuldige, Dirk, kein Mensch darf Satelliten hochschicken. Das wissen wir. Wenn wir das tun würden, würden wir am nächsten Tag erschossen werden. Richtig? Richtig. Das kannst du nur tun, indem du ein Backup hast von dem Pentagon und so
4: der
8: weiter.
4: Der Einsatz von Emotionen sollte genau überlegt werden, um welche Wirkung zu entfalten. Die Idee dennoch gut, Krieg digital führen, drum nur, wenn Krieg Geschäftsmodell ist, wie der Schlager Dirk Pohlmann.
5: Es gab Two Tribes, damals das Musikvideo, wo sagen Jelzin und der amerikanische Präsident sich in der

0: in der Arena prügeln. Also diese Idee ist da, es würde funktionieren. Wenn das funktionieren würde, bräuchte man überhaupt keine Kriege, weil das hieße, man würde sagen, wir haben eine Abmachung, wie das geht, und es gibt einen Nichtkrieger, nicht Kehle durchschneiden, sondern es gibt einen Boxkampf, Muhammad Ali gegen was weiß ich, ja, die zwei Besten, die es gibt, und wir akzeptieren das und wir sind ehrenwert genug, um das Ergebnis zu akzeptieren.
1: Rennen mit Schlager Two Tribes, Frankie Goes to Hollywood, angeregt durch Dirk Pohlmann unter der Ägide von Trevor Horn, dem Produzenten.
2: Das Dossier.
1: Hier lehrten sie auf allen Wellen, den östlichen wie den westlichen, von deutschem Boden darf nie wieder Frieden ausgehen. Dirk Pohlmann gestattet sich eine Variation.
0: Zum Abschluss jetzt ist ja eigentlich das, was in Europa Konsens war. Nach dem Zweiten Weltkrieg war in Europa, nach dem Ersten Weltkrieg und dem Zweiten Weltkrieg war Konsens, nie wieder so eine Scheiße.
1: Hier mit volkstümlicher Weise dargeboten Staatsbürgerkundeunterricht in der Deutschen Demokratischen Republik.
0: Die Tatsache, dass dieser technische Fortschritt nicht dazu führt, dass die Menschen besser leben können, ist nicht eine Sache, die an dem einzelnen Menschen liegt, sondern an dem Wirtschaftssystem.
1: In der DDR bezeichneten wir, dass nur im sozialistischen Gesellschafts- und Wirtschaftssystem der wissenschaftlich-technische Fortschritt der breiten Bevölkerung zugutekommt. Pohlmann, auch Asien und vor allem China-Kenner, hier gab es vor einigen Jahren schon mal ein ausgewalztes Dossier, betont, dass China Armut beseitigt hat. Es wäre mir ein Indiz dafür, dass an der Selbstdarstellung des sozialistischen China mit Interesse nach 2049 den Kommunismus aufzubauen durchaus etwas richtig sein kann.
0: Eine weibliche Sicht auf die Gesellschaft interessiert sich für so etwas, weil sie diese soziale Kittsache in einem stärkeren Maße hat. Ja, also in dem Moment, wo man Kinder großzieht, will man die nicht auf dem Schlachtfeld verbluten sehen. Das ist eine Auffassung von Männern, die, ich glaube sogar knapp jetzt banal gesagt, die Tatsache, dass Männer keine Kinder kriegen können, bringt sie dazu, ständig irgendwelche Wahnsinnsideen zu entwickeln, weil sie den ultimativen Wert, nämlich Leben zu geben, Leben zu schaffen, Leben zu beschützen, nicht haben.
1: Naja, aber der Hendrik Streeck, dennoch sehr charmant von Dirk Pohlmann, gegenüber einer zunehmend aufgedrehten Paula, da selbst Teil von Infrarot mit der Vinylkiste, wir wollen demnächst eine neue machen, dem Format gewogen, möchte ich doch anmerken, diese Sendung hätte ich etwas strenger und stringenter geschnitten. Sollten Regierende oder Beratende dieses angesehen haben, würden sie schnell zum Schluss kommen. Die haben wir fast fertig gespielt. Fertig, wie das Dossier.
2: Das Dossier.
1: Aus unschönem Anlass auf nach Sachsen. Mutmaßliche Amokfahrt in Leipzig. Ein Autofahrer raste in Menschenmenge. Zwei Menschen starben, viele wurden verletzt. Mitten in der Fußgängerzone. In dieses ein Auto mit etwa 70 Stundenkilometern. Mehrere Menschen schweben noch in Lebensgefahr. Gebiet gesperrt. Fahrer ließ sich widerstandslos festnehmen. Ein 33-jähriger Deutscher, nach Polizeiangaben in Deutschland geboren. Bereits Polizei bekannt. Man geht von einem Einzeltäter aus. Heute Vorführung zum Haftrichter. Von politischem oder religiösem Motiv geht man nicht aus. Vor kurzem kam der Mann aus der Psychiatrie, Oberbürgermeister Jung, SPD.
3: Das ist richtig.
1: Wir sind fassungslos darüber, was geschehen ist. Ministerpräsident Kretschmer, das erschüttert mich zutiefst. Apropos Psychiatrie, 4,5 Stunden Interview von Ben Ungeskriptet mit Björn Höcke.
4: Ja, man sagt, die Innenpolitik beantwortet die Frage, wie wir leben, und die Außenpolitik, ob wir
1: 4,5
4: leben.
1: 4,5 Stunden, so lange sind andere Menschen am Stück gar nicht wach.
5: Vorwärts, immer!
1: Auf Gesichtsbuch lässt der Staatsratsvorsitzende der Deutschen Demokratischen Republik, Erich Honecker, wissen, dass er der nächste Gast bei Ben Ungeskriptet sein wird.
6: Wer den Sozialismus und unsere Republik stärkt, der handelt in seinem ureigenen Interesse.
1: Das aber wollen nicht viele. Sie wollen lieber die Rüstungsindustrie stärken.
7: Frieden gibt's auf jedem Friedhof.
1: Bundeskanzler Friedrich Merz lässt bei Karin Mioska im Fernsehen ARD wissen, ich gebe die Zusammenarbeit mit Donald Trump nicht auf. Außenminister Johann Wadephul fordert vom Iran, also der von den USA angegriffen worden ist, er soll verhandeln. Wenn Sie mich fragen, werden beide als Humoristen deutlich unter Wert gehandelt.
8: Aber dazu warten wir darauf, dass die USA, unsere Verbündeten, eine abschließende Stellungnahme uns übermitteln. Das ist zugesagt und dann werde ich mich auch zu dieser Frage öffentlich äußern.
1: Wollen wir es mit der Souveränität nicht übertreiben? 5000 Soldaten der Striker-Brigade aus Vilseck, Bayern, werden abgezogen. Na, da muss es schon ein AFN Bavaria-Jingle sein zum Abschied.
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1: Davon reichlich aus allen Kalibern. Spannungen zwischen USA und Iran verschärfen sich wieder. Die Emirate melden einen Großbrand nach iranischem Drohnenangriff. Die USA-Zerstörer wären in den Persischen Golf eingedrungen. Details zum neuen Plan Iran zur Beilegung des Konfliktes mit den USA sind bekannt, Tasnin berichtet. Aber Teheran bestehe auf einer vollständigen Beendigung des Krieges anstelle eines vorübergehenden Waffenstillstands. Das will man in 30 Tagen garantieren bei einem zweimonatigen Waffenstillstand. Aber Forderung bleibt Abzug US-amerikanischer Truppen aus den angrenzenden Gebieten. Das ist Abrücken von der Maximalforderung. Auch Aufhebung Seeblockade, Freigabe eingefrorener iranischer Gelder, Zahlung von Entschädigungen, Aufhebung der Sanktionen. Große Einigung zwischen Friedrich Merz und Donald Trump. Bei den Umfragewerten, bei Trump auf Tiefstand, so ABC und Ipsos, bei Merz im Keller, Kritik wächst.
3: Bundeskanzler Friedrich Merz, 70 Jahre
1: danke
3: alt.
1: Danke, beste Svetlana. Und so sind wir und können nicht anders. Am 5. Mai 2026 die kleine Audiodatei, Dienstag Radio Marabu. Österreich meldet Verfassungsschutzbericht 2025 mehr rechtsextreme und islamistische Taten. Der frühere Bürgermeister von New York, Rudy Giuliani, im kritischen Zustand im Krankenhaus.
5: New York!
1: Grüne, SPD, Linke ziehen sich von X zurück. Ich bleibe. Nochmal Österreich. Gemeinden fuhren Investitionen stark zurück. Ausweisung russischer Botschaftsmitarbeiter. Russland kommentiert inakzeptabel. Russland verkündet eine Waffenruhe für 2 Tage, den 8. und den 9. Mai. Ruhefeiertage in Russland, Tag des Sieges. Auch Selenskyj kündigt eine Waffenruhe ab Mittwoch an. Die Berliner Polizei verbietet erneut russische und sowjetische Symbolik am 8. und 9. Mai.
9: Die Schweizer.
1: Große Volksabstimmung ob Zuwanderungsbegrenzung im Juni. Und der Schweizer Nachrichtendienst gewährt Einsicht in das bisher unter Verschluss gehaltene Dossier des NS-Kriegsverbrechers Josef Mengele beim Schweizer Bundesarchiv. Überraschende Mitteilung, es berichtet die Tagesschau. Wohl soll Mengele in den 50er Jahren in der Schweiz Urlaub gemacht haben. Auch hatte wohl seine Frau in Zürich eine Wohnung gemietet. Die Eidgenossenschaft, ein schöner Platz.
10: Also wenn ich eine Erkältung kriege, dann werde ich das nicht nur überleben, sondern ich werde im Normalfall sogar relativ wenig davon merken.
1: Der Herr bezieht sich natürlich auf die Meldung, ob des Hunter-Virus auf einem niederländischen Kreuzfahrtschiff.
11: Frau Antje bringt Käse aus Holland.
12: Afrikanische Länder, wo es also durchaus aber Großstädte gibt, da werden wir Bilder sehen in der Zeit zwischen Juni und August im Sommer, die wir nur aus Kinofilmen kennen.
1: Na, in Marokko sind erstmal 2 US-amerikanische Soldaten abhanden gekommen. Was wollen die eigentlich dort? Und vor 2 Tagen wurde der sogenannte Welttag der Pressefreiheit gefeiert. EU-Vizekommissionspräsidentin Kaya Kallas beteuert, eine freie Presse sei essentiell für die Demokratie. Spontan fällt mir dazu ein, dass der 3. Mai auch der Weltlachtag ist. Der erste Sonntag im Mai, dieses Jahr auf den 3. gefallen, 1998 ins Leben gerufen, um durch Lachen für Gesundheit, Glück und Frieden zu werben.
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1: 2026 Termine, Tom Oliver Regenauer. 24. 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Mai Bad Soden-Allendorf, 23. Mai Münster, Lippstadt, 24. Mai, 27. Mai Bad Schandau, 28. Mai Berlin, 29. Mai Hannover und 30. 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Kessin am 31. Mai und am 2. Juni Selin auf Rügen. Herbsttermine am 4. September in Scharans, Schweiz, Ruswil, 5. September, 10. 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September Bruchköbel, Leipzig, 13. September, 15. September Erfurt, Wertheim, gemeinsam mit Ernst Wolf am 16. September, 17. September Gemünden, 18. 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September noch einmal Berlin und am 22. 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

0: Auf DDR 1, Erich Honecker.
1: So viel steht fest. Für uns gilt die in der Gründerzeit der Deutschen Demokratischen Republik geprägte Losung. Vorwärts immer, rückwärts nimmer.
0: Vorwärts zur Gattin Margot.
2: Die Saat, die die Pädagogen unseres Landes ausbrachten und täglich neu ausbringen, sie ist aufgegangen. Es wuchs in unserer Republik eine gesunde Jugend heran, weil unsere sozialistische Gesellschaft, in der sie aufwächst, gesund ist.
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0: Fernsehansagerinnen. Annemarie Brothagen um 1969.
1: Guten Abend, meine sehr verehrten Damen und Herren. Wir beginnen unser Abendprogramm mit einer neuen Folge der Unterhaltungsreihe Schlager einer großen Stadt. Unterwegs in die Millionenstadt an der Moskwa sind Gisela May, Rosemarie Ambé, Ingo Graf, Ina Martell und Michael Hansen. Als Gäste begrüßen Sie Conny Fantenbos aus Amsterdam, Nina Lizell aus Stockholm, Jean-Claude Pascal aus Paris und Jerzy Powomski aus Warschau. Sie werden erwartet von Edita Piecha, Maja Plisetskaya, Ivan Petrov, Viktor Tretjakov, dem Alexandrov-Ensemble und vielen anderen. Durch die Sendung begleitet Sie wie immer Heinz-Florian Oertel als Reporter. Wir wünschen Ihnen einen angenehmen Aufenthalt.
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0: 1993, Jugendradio DT64 auf Astra.
1: Uhr und 40 Minuten haben wir es inzwischen. Seit knapp 6 Stunden sendet DT64 nicht nur auf Mittelwelle 1044 Kilohertz, sondern auch aus dem All, nämlich vom Satelliten. Und der heißt Astra 1B, Tonunterträger von Premiere. Und genauere Informationen gibt's gleich nach den Stranglers und Uptown.

0: Regina Toss, immer am Sonnabend auf DDR1, 16 bis 18 Uhr mit ihrer Radiosendung Nimm das Lied als Souvenir und jetzt gemeinsam mit Dagmar Gelbke und Dagmar Friedrich und dem Stück Auferstehung der Ruinen, DDR-Revue der Komödie Dresden unterwegs. Erste Termine, 28. März 2026, Arndt-Bause-Saal Berlin, bereits ausverkauft, Eisleben am 1. April im Mechthild-Kloster. Dann das Altstadttheater Köpenick am 7. und am 10. April ausverkauft, am 24. April der Arndt-Bause-Saal nochmal Berlin. Die eigentliche Tournee startet dann am 24. September. Dessau, Marienkirche, 18. Oktober, Reichenbach, Neuberienhaus, Dresden Komödie, 19. Oktober, 20. Oktober, die Potteswalde, die Parkseele, 21. Oktober, Stolberg, Erzgebirge, der Bürgergarten, Oelsnitz, Stadthalle, 22. Oktober, 23. Oktober, Frankenberg, Kulturforum, Stadtpark, Großenhain, Remote Halle, 31. Oktober, Zeitz im GÜZ am 1. November, 2. November, Kamenz, Festsaal, Hotel Flair, Torgau, Kulturhaus am 6. November, 7. November, Frankfurt Kleistforum, 8. November Finsterwalde Kulturweberei, 17. November Ilmenau Festhalle, 18. November Pößneck Schützenhaus und am 19. November Staßfurt, das Salzland Theater. Regina Toss, Dagmar Gelbke. Friedrich.
1: Halten Sie vom Tango.
0: Auferstehung der Ruinen.

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2: So, da bin ich also. Herzlich willkommen bei meiner neuen Sendereihe bei Mucks Musikmagazin. Vielen herzlichen Dank dafür. Die Hörer des Berliner Rundfunks haben einen Geschmack, der mir gefällt.
3: Ich werde versuchen, auch bei der Musikauswahl eben diesen Geschmack zu treffen. Ich hoffe, dass mir das immer gelingt. Hier ist der erste Versuch. Cliff Richard, My Pretty One.

0: Tja, sie fehlt ihm sehr. Das war Wolfgang Ziegler. Hin und wieder passiert es jedem Komponisten, dass er ein Lied fertig produziert hat und plötzlich kommt ihm eine Idee, wie er das Ganze noch anders und noch besser hätte machen können. Tja, meistens ist es dann zu spät. Mir ist es so ergangen bei Living in Wonderland. Da fiel mir eine freie Einleitung ein, als das Lied schon auf Platte gepresst war. Tja, und da war es zu spät. Aber es ist natürlich nicht zu spät, es Ihnen, liebe Hörer, mal vorzuführen, was mir da noch eingefallen ist. Ich versuche das mal. Ich habe meine Gitarre mitgebracht, damit ich mir einen Ton holen kann. Die Technik hat mir versprochen, dass ich ein bisschen Hall machen kann. Könnt ihr das? Das wäre nett. Danke. Los geht's.
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1: DT64 Verkehrsservice, A4 Dresden in Richtung Eisenach zwischen Stadtroda und Jena-Lobeda, 3 Kilometer Stau nach einem Unfall. A4 Eisenach in Richtung Dresden zwischen Apolda und Schorba, 5 Kilometer Stau nach einem Unfall. B6 Dresden-Bischofswerda zwischen Weißig und Rossendorf, Vollsperrung nach einem Unfall. Und dann hätten wir noch die B93 Zwickau-Altenburg zwischen Zwickau und Merane, Stau in beiden Richtungen.
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vorbereitet und wir wollen versuchen, nach Möglichkeit für viele unterschiedliche Leute auch unterschiedliche Programme zu machen. Jeder weiß vielleicht schon, dass wir immer dabei sind, wenn die Sommerfesttage in Rostock sind. Da sind alle Reporter unterwegs. Ja. Zum Pressefest der Ostsee-Zeitung sind wir selbstverständlich dabei. Wir sind dabei, wenn das große Fahrtenseglertreffen in Barth ist. Und natürlich haben wir auch unser Finale. Dann zum Schluss, am 2. Oktober, wenn die Ferienwelle ausklingt, dann ist das große Finale in der Sport- und Kongresshalle. Also wir versuchen eigentlich sehr viel Service zu bieten für die Hörer. Das geht vom Wettergespräch, wie Sie schon sagten. Wir haben in diesem Sommer ein Wettergespräch mehr als sonst. 12:45 mittags. Der 1. Mai war schön, deswegen glauben wir, dass die ganze Saison schön wird, ja, vom Wetter her. Ja, außerdem bringen wir vieles Maritimes, Heimatliches für die Urlaube, damit Sie mal den Bezirk kennenlernen, ne, wenn Sie hier oben sind, damit Sie auch wissen, was Sie so alles hier sich ansehen können. Und wir haben auch neue Sendereien aufgenommen in unser Programm. Zum Beispiel eine Sendereihe, die nennt sich Unter Segeln durch die Welt. Das ist eine Kreuz- und Querfahrt durch die Geschichte der Windjammer. Und wir haben eine Reihe, die Komiker sind da. Da wollen wir Porträts machen von Komikern, also nicht nur die Komiker selbst zu Wort kommen lassen, sondern auch über ihr Leben berichten und das manchmal gar nicht so komisch war, wie das dann auf der Bühne aussieht. Also sicher auch interessant. Und wir bringen natürlich von morgens bis abends stündlich, halbstündlich regionale und zentrale Nachrichten, damit man auch weiß, was in der Welt und im Bezirk passiert.

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2: 1984 in Berlin.
3: Ist es uns eine große Freude, liebe Gäste begrüßen zu können. Ganz besonders herzlich begrüßen wir unter uns einen Genossen, der als deutscher Jungkommunist standhaft und leidenschaftlich gegen Faschismus und Krieg kämpfte, der unsere Freie Deutsche Jugend gründete, der im Oktober 1949 das Gelöbnis der Jugend an Wilhelm Pieck übergab, dessen Name untrennbar verbunden ist mit dem Programm der Partei, alles zu tun für das Wohl des Volkes und die Sicherung des Friedens. Wir grüßen den Generalsekretär des Zentralkomitees der SED und Vorsitzenden des Staatsrates der DDR, unseren hochverehrten Freund, Genossen Erich Honecker.
4: Liebe Freunde, ist unsere Perspektive. Wir werden Westdeutschland so sicher wie das Amen in der Kirche überholen.
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0: In der Jugendclub Singe hören wir heute Mitglieder des Singeclubs des Pionierpalastes Ernst Thälmann mit Liedern aus ihrem neuen Programm Alles ist Sache der Kinder.
1: In der Singebewegung vorne Jörn Fechner. Er spricht hier mit einem jungen Mädchen. Nicht ganz sicher bin ich mir, aber es könnte sein, dass es sich dabei um Petra Pau handelt.
0: Und woher nehmt ihr die Lieder? Ja, du vielleicht?
2: Na, wir haben in Dieter Brunner einen prima Leiter. Und der schreibt auch selbst Lieder und dann hat er uns in Verbindung gebracht mit dem Texter Gerd Eggers und dem Liedermacher Wolfgang Brunner.
0: Protze, glaube ich,
2: Protze, ja. Und dann, die haben uns eben für uns Lieder geschrieben und dann haben wir darüber geredet und vielleicht noch eines verändert.
0: Und ihr selber habt ihnen gesagt, was ihr so drin haben wollt in den Liedern, ja?
2: Zum Teil, ja.
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1: Um 5 Uhr der Hinweis, dass demnächst jemand durch mich und dieses Telefon hier, das hier, geweckt wird. Sämtliche Gespräche von Geburtstagskindern in Wolfen sofort unterbrechen und abwarten.
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Wo liegt das Kundenbuch immer aus?

0: die Geschichtsbuchbetrüger und Zeitungsschmierer wussten den Krieg mit Charme zu gestalten. Hei Feldzug, hei Schlachtfeld mit Blasorchestern. Aufs Uniformgold starren Bräute und Schwestern. Durch lächelnder Lippen und Augen Spalier stampft mancher Offizier. Vernichte den Feind und für deine Verdienste nimm Dienstgrade, Orden und andere Gewinste oder geh hin und stirb im Granatenhagel. Ein Denkstein besiegelt dein glorreich Debakel. Noch heut kann sich's mancher nicht abgewöhnen und lügt wie gedruckt. In schönen Gewändern brachten die Schönen stolz ihre Leiber zum Opfer. Ist's wirklich so schön? Ich bedank mich ergebenst für diese Verschönung und Krönung des Lebens. Krieg ist ein Stankwind von Leichen gesäugt. Krieg, die Fabrik, die Bettler erzeugt, ein grässliches Massengrab ohne Maß, Hunger, Schmutz, Läuse, Typhus und Aas. Krieg für die Reichen Gewinn und Glück, für uns Verkrüppelung. Krieg heißt Krücken. Krieg heißt Befehl, heißt Manifest, dass ihr eure Bräute in Holzarme presst. Leute, Menschen, dem ganzen Planeten erklärt, den Krieg haben wir uns verbeten.
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0: Der von mir immer sehr geschätzte Polmann Dirk und die Paula von Infrarot Medien in einem Dossier.
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0: Sie fragt ihn, was er im April 2026 als die größte Bedrohung wahrnimmt.
2: Ja, eigentlich diese Maßlosigkeit, dass man merkt, dass man sich auf keine Regeln mehr verlassen kann, von wegen regelbasierter Ordnung. Ich habe immer gesagt, der Begriff regelbasierte Ordnung ist ein Begriff, der auch für die Mafia gilt. Auch die Mafia ist eine regelbasierte Ordnung. Was man sehr schnell merkt, wenn man gegen deren Regeln verstößt, dass sie auch bereit sind, Regelverstöße zu sanktionieren mit allen Mitteln. Und der Unterschied zu USA und Israel ist eigentlich nicht mehr gegeben. Also das heißt, du machst entweder, was wir wollen, ja, und du bist bei unserer Gang dabei, oder man findet dich entweder mit viel Beton um den Füßen am Grunde des Hafenbeckens oder irgendwo anders. Und das ist zum Teil wörtlich. Das Letzte, was mich immens schockiert hat, war der Tod der libanesischen Journalistin, jetzt habe ich ihren Namen nicht parat, der angekündigt worden war, wenn sie ihren Kopf auf den Schultern behalten will und er nicht abgeschnitten werden soll, soll sie abhauen. Man weiß mittlerweile auch, wer das gewesen ist. Ich guck's gleich noch nach, weil ich den Namen auch gerne nennen will, von dem Mann, der ihr das angedroht hat. Es ist auf der Straße, auf der sie mit einem Kollegen gefahren ist, ist das Auto vor ihnen. Er ist von israelischen Drohnen so bombardiert worden, dass sie nicht weiterfahren konnten. Sie sind in ein Gebäude geflüchtet. Dann wurde dieses Gebäude von den Israelis bombardiert. Sie hat noch mehrere Stunden gelebt. Dann wurde dieses Gebäude zerstört von den Israelis, wieder mit Drohne. Und sie hat um Hilfe noch gerufen aus den Trümmern. Dann wurde von den Israelis, von der israelischen Armee, muss man immer dazu sagen, heißen eigentlich Israeli Defense Forces, IDF. Man sollte sie besser als Israeli Occupation Forces nicht bezeichnen.
3: Ich habe gerade nachgeguckt, sie heißt Anal-Khalif.
2: Anal-Khalif, es hat mich wirklich, das hat mich heute Morgen lange, lange beschäftigt, dann sind die gehindert worden, die Rettungskräfte, also die Sanitäter, die Ärzte, die ihr zur Hilfe ein wollten, die sie aus diesen Trümmern rausholen wollten, sind auch beschossen worden. Und da sind wir in einem Abgrund der Unmenschlichkeit. Und gleichzeitig habe ich dann gelesen, dass Europäische Union mit großer Mehrheit davon Abstand genommen hat gegenüber Israel, sowas wie Boycott, Divestment, Sanctions, was damals ja bei Südafrika dazu geführt hat, dass Südafrika aufhören musste mit seiner Apartheidspolitik. Und wir sind bei Israel weit davon entfernt. Also diese Europäische Union, das ist auch eine Form von struktureller Gewalt, wie das zu meiner Studienzeit genannt wurde, dass sie mit großer Werf dabei sind, den Ukraine-Krieg zu verdammen und in Bezug auf Israel und USA absolut unfähig sind, irgendetwas auf die Beine zu stellen, was auch nur eine echte Verdammnis wäre, auch wenn nur es mit Worten wäre, noch nicht mal das. Ja. Und das zeigt, dass das Ganze nicht ernst zu nehmen ist. Und das Ganze ist Teil einer großen Entwicklung. Ich würde sagen, das ist ja auch unser Thema heute, dass wir unsere Gesellschaftsordnung auf dem Weg in den Abgrund ist, wenn sie nicht schon im freien Fall ist. Ja. Wenn man so wenig in der Lage ist, seine eigenen Normen aufrechtzuerhalten, sondern einfach zuguckt, wie das alles kaputt geht und noch daran mitwirkt. Und Glenn Diesen schreibt sehr gut darüber, der eben auch immer gerade auf Deutschland, als Norweger nimmt der Bezug auf Deutschland, das sollte man wissen, von Norwegen. Ich war in Norwegen und ich wusste es damals nicht. Ich wusste, als wir dort waren und gedreht haben, waren noch einige deutsche Soldaten aus dem Zweiten Weltkrieg, die in die nette norwegische, wo sie stationiert waren, hingingen. Und die wussten das auch nicht, dass am Ende des Krieges in Norwegen die deutschen Streitkräfte, nicht die, die so lange da waren, aber andere verbrannte Erde hinterlassen haben und deswegen einen furchtbaren Ruf auch in Norwegen haben. Und das merkt man bei Glenn Diesen, der verachtend, und das verstehe ich sehr gut, darüber redet, dass Deutschland nicht in der Lage ist, zu lernen aus dem, was es getan hat. Das Gleiche gilt ja auch für die sowjetischen Völker, insbesondere für Weißrussland, wo ich mich mit beschäftigt habe, wo ein Drittel der Bevölkerung im Zweiten Weltkrieg von den Deutschen ermordet wurde. Und wir haben auf der anderen Seite diese merkwürdige, mittlerweile devote Haltung, nicht gegenüber den Juden, gegenüber den Israelis, als wenn der Staat Israel das Gleiche wäre wie die Juden. und die jüdische Religion. Und dieser Staat ist ein genozidaler Staat mit einer genozidalen Regierung, mit einer genozidalen Bevölkerungsmehrheit. Man kann nicht sagen, die Regierung macht das und die Bevölkerung will was anderes. Das ist leider falsch. Wir haben gute Leute, die dagegen sind, aber zu wenige. Und es ist eine wirkliche Minderheit. Und die echten die Peaceniks in Israel sind eine absolute Minderheit. Sie sind eine machtlose Minderheit. Und dieser Verfall ist das, was mich am meisten schockiert, weil man sieht, die ganzen Analysen, die wir lange gehört haben über den Westen, der im Endeffekt tot ist. Der Westen ist tot und kann weg.
0: Ja, auf dieser Rutschbahn sitzen wir wohl. Ich kann Dirk Pohlmann hier nur zustimmen. Die Frage ist, wer will das, wozu und wie weit wird man gehen?
4: It's both a pleasure and a privilege.
0: Zu Trump, dem Donald.
2: Dieser Mann ist wirklich, der ist psychiatrisch interessant. Aber das ist niemand, der Präsident sein sollte. Jetzt ist die Frage, inwieweit ist dieser Apparat, der hinter ihm steht, in der Lage, ihn einzufangen? Das Problem ist ja, dass ähnlich wie bei Adolf Hitler übrigens, das waren immer Gespräche, die ich mit meinem Vater geführt hat, nachdem ich für meinen Vater als zurechnungsfähig galt, das hat lange gedauert, hat er mich dann immer gefragt, warum haben denn die deutschen Generäle nicht gesagt, kompletter Wahnsinn, Schluss, das ist nur noch eine Knochen- und Blutmühle. Und dann habe ich gesagt, das ist nicht schwer zu verstehen, weil am Ende nur Leute übrig waren, die dem Hitler nach dem Mund geredet haben. Alles, was eigenständig denken konnte und widersprochen hätte, war entweder kaltgestellt oder tot. Und wir haben eine ähnliche Situation jetzt bei Trump. Der schmeißt einen nach dem anderen raus. Alles, was nicht, also alle, die ihm zu Willen sind, werden von ihm in seinen unsäglichen Tweets werden gelobt. Und selbst jemand wie der Papst, er hat ja vor nichts Respekt, ja. Also dieses angeblich so superchristliche Land hat vor dem katholischen Papst, vor dem ich jetzt sehr großen Respekt habe, ja, ich bin jetzt nicht katholisch, aber dieser Mann imponiert mir, da gibt es überhaupt keinen Respekt. Daran sehe ich, das ist alles verhandelbar auf dem Gebiet, das ist eigentlich Prostitution. Wer ihm zu Diensten ist, ich will das nicht weiter ausführen, ja. Aber wer Trump entsprechend bedient, der wird von ihm gelobt und alle anderen werden als unfähig, Versager, Loser, sonst was bezeichnet. Und auch das ist ein Punkt, dass Trump eben als Einzelperson, er ist nicht mehr zurechnungsfähig. Und im Gegensatz dazu ist China ein Hort der diplomatischen Vernunft. Das ist übrigens auch der Iran, ist auf einem ganz anderen Level. Und Russland ist auf einem ganz anderen Level mit der Diplomatie. Da kann man also, wenn man Europäer ist, kann man sich das noch angucken. Bei Europäischen Union funktioniert das auch nicht mehr. Da gibt es nur noch wenige. Wir haben ja nicht mal mehr Leute wie Franz Josef Strauß, die intelligent, aber gefährlich sind. Wir haben ich habe gerade gesehen Annalena Baerbock bei John Stewart. Ich weiß nicht, ob du das gerade gesehen hast. Das war
3: Jamali, hat sie Jamali gesagt. Was hat sie gesagt?
2: Bitte?
3: Was hat sie gesagt?
2: Naja, einfach wie sie erzählt hat. Also das war, es ist auch, sie ist sehr gut weggekommen bei ihm. Es ging nicht darum, was Annalena Baerbock alles vermasselt hat in der Zeit. Sie ist ja weggelobt worden. Also man konnte ja mit dem, was sie gemacht hat, also zu Diensten zu sein der amerikanischen Regierung, hat sie diesen Posten bei der UN bekommen. Aber auch dort, also das heißt, die fallen ja nicht auf dadurch, dass sie in die Richtung gehen, ein zweiter Dark Hammarskjöld zu sein. Also die Annalena Baerbock ist nicht in Gefahr, umgebracht zu werden, weil es ist absolut unnötig. Ja? Also dann gibt es andere Methoden, durchzusetzen, was man will. Und die Chinesen zu deiner Ausgangsfrage. Ich glaube, dass die Chinesen zurückhaltend sind. Aber wenn du das nüchtern siehst, auch hier wieder nüchtern, also wenn du siehst, es war erst Venezuela, damit hatte ich angefangen, dann ist das jetzt der arabische Raum. Sie kriegen 90% von ihrem Erdöl aus dieser Ecke. Und das ist ja auch ein Problem für andere, wenn das fehlt, das Erdöl ist nicht so. Mir hat jetzt gerade jemand geschrieben, aber wir kriegen unser Erdgas, kriegen wir ja auch aus Kasachstan, aus Norwegen und von den USA. Ja, wenn da 20% fehlen, ist eben 20% weg. Und dann gibt es nicht einfach von Kasachstan produzieren die 20% mehr, sondern es wird knapp. Es werden wir im Sommer, werden die Leute, wenn sie fliegen, werden das merken, dass es wahrscheinlich gar nicht mehr geht. Ich habe das jetzt, verfolge das in den USA, gibt es Flughäfen von Los Angeles zum Beispiel, eine große amerikanische Airline fliegt gar nicht mehr. Also das wird knapp werden und wie die Preise sehen wir alle. Das ist ja die Beruhigungstaktik bei uns in den Medien. Man redet über 17 Cent, als wenn man das mit solchen Maßnahmen in den Griff kriegen könnte. Es wird dann Benzinmarken geben und irgendwann gibt es auch Lebensmittelmarken, weil die Düngemittel ja gar nicht mehr hergestellt werden. Und die Frage ist, wo kriegen wir das her? Das gilt besonders für die arabischen Staaten. Die haben 80% der Lebensmittel in den Staaten am Golf werden importiert. Die können nicht selber herstellen. Und das, was sie brauchen, das Wasser, sind die Entsalzungsanlagen. Und wenn dort ein Krieg ist, in dem man sich gegenseitig die Infrastruktur kaputt macht, werden diese Länder unbewohnbar. Das gilt nicht für den Iran. Der Iran hat Gebirge, der hat anderswoher Wasser. Aber die ganzen Golfstaaten sind in der Existenz bedroht. Also das haben wir. Und wir haben die Chinesen, die wissen, dass die Amerikaner über die Hälfte ihrer Abwehrraketen weg verschossen haben mittlerweile. Und da ist die Taiwanstraße. Also wenn ich China wäre, würde ich mir doch genau angucken, was die Amerikaner überhaupt noch in der Lage sind zu machen. Ja, also wenn sie, und China ist jetzt eine Nuklearmacht, die nicht das gleiche ist wie Russland. Russland, USA sind ja auch ein paar. Die Russen haben ein paar mehr. Die Russen haben bessere Waffen auf diesem Sektor. Also das heißt, die durchkommen. Aber China ist da sehr stark. Und ich warte die ganze Zeit darauf, dass sich China und Russland wirklich zusammentun und sagen, alles, was ihr jetzt macht, fällt aus wegen ist nicht. Es ist
0: Dirk
2: Schluss.
0: Pohlmann lächelt selten, dann lächeln wir bei der erwähnten
5: Annalena Baerbock of Germany.
0: Annalena in US Television, for example, WNBC. I hope she performed well.
6: Dönerpreis bremsen. Warum? Weil bei unseren Kindern, die immer mal wieder einen Döner essen, weil das alle Menschen in diesem Land tun und Kinder sehr, sehr oft, die haben nicht nur mitbekommen, dass in den letzten Jahren der Dönerpreis von 4 Euro auf 7,50 Euro angestiegen ist.
0: Es stimmt zu, Döner-Tester, Gangster-Rapper, sozusagen Experte Big Baba.
7: Ein paar kleine Kinder. Der erste bestellt sich was zu essen für 17 Euro. Der zweite für, weiß ich, 13, 14 Euro, bezahlt mit Karte. Ich denke mir, Alter, in deren Alter war ich froh, wenn ich mir eine Chips-Tüte und einen Eistee kaufen konnte. Oder Brot mit Soße. Und die kommen einfach mit 17 Euro sind früher 35 Mark, Digga.
8: Ja, Digga, bei mir gab es sowas auch.
7: Ich sag ja, als ich Jugendlicher schon war, 100 Mark war ganze Wochenende Party und du hast noch Geld übrig gehabt. Ich finde, Geld ist nichts mehr wert.
8: Geld hat keinen Wert mehr.
7: Geld hat keinen Wert mehr, wenn schon kleine Kinder 20 Euro bam, früher wirklich, wenn du 5 Mark hattest, das war schon wuhu.
0: Nicht für 5 Mark, sondern für lau. Atomkriegsangst.
2: Der Grund ist ganz einfach. Man kann diesen Krieg nicht gewinnen. Derjenige, der als erster schießt, stirbt als zweiter. Aber er stirbt auch. Es gibt keine Gewinner in einem Nuklearkrieg. Weil es keine Gewinner gibt, hat man ein gemeinsames Interesse, nämlich das Überleben. Und wenn beide Seiten rational handeln, nicht irrational, jetzt kommt das Problem, Trump. Ja? Wenn beide Seiten kühl abwägend sind, wenn du einen Putin hast oder einen Xi Jinping, angenommen, Russland und China wären in einer furchtbaren Konfrontation, die würden diesen Krieg nicht anfangen, weil sie rational agierend sagen, es gibt nichts zu gewinnen. Wir müssen gucken, also man versucht dann, es geht ja immer darum, so einen Konflikt unterhalb dieser Schwelle zu halten. Ja, und wenn man dann davon wegkommt, und jetzt sind wir bei einem neuen Punkt, der in Deutschland auch wieder, wir sind, es ist, als wenn wir immer verstrickt sind in das Übelstmögliche, was möglich ist. Deutschland hat ja den Israelis zu den Nuklearwaffen verholfen. Also das ist mittlerweile klar. Ich hatte es vor 14 Jahren in meiner Doku Israel und die Bombe, die ich nochmal sehr empfehle, die sich anzugucken, war das drin. Jetzt hat Haaretz in einem Artikel, hat das geschrieben, genau das. Vor 3 Wochen ungefähr haben sie geschrieben, ja, also die israelischen Nuklearwaffen sind von Deutschland bezahlt worden. Die Technik kam aus Frankreich. Das Uran, auch das Uran, was die Israelis gekriegt haben, ist zu einem wesentlichen Teil, 200 Tonnen Yellow Cakes sind im Kongo beschafft worden, über Belgien verschifft worden in einem deutschen Schiff, der Scheersberg A, und dann nach Israel geliefert worden. Und der BND hing da auf jeden, ich würde sagen jetzt in aller Vorsicht, es sieht sehr danach aus, als wenn der BND mit drin hing, sagen wir es so. Der Iran sagt, wir machen Abkommen, wir haben eine religiöse Stellungnahme dazu.
0: Dokumentation Israel und die Bombe 2012 Arte zu finden auf YouTube.
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0: Und Aktivistin Paula von Infrarot.
3: Warum spielen Sie nicht Krieg digital? Weil, ich meine, es geht hier auf Menschenkosten. Ja? Und es geht, ich weiß natürlich, die Antwort kenne ich, weil dieses militärindustrielle Komplex so dermaßen groß ist, kombiniert mit dem finanziellen Komplex und natürlich mit der neuen Datenkomplex mit Palantir und so weiter. Aber trotzdem, Sie wollen, dass wir da leben.
2: Es wäre natürlich sinnvoll. Ich kann das abkürzen. Es wäre natürlich sinnvoll.
3: Warum schlägt das keiner vor? Verdammt nochmal. Sie wollen alle, dass wir einen digitalen Ausweis haben, digitale Identität, dass alles in diesem scheiß Computer steht über uns. Und wir wollen das Gleiche wie Sie. Sie sollen gefälligst in Ihrer beschissenen Kiste da drin spielen, wie wir auch in dieser beschissenen Kiste hier spielen sollen. Wir sind gerade hier in der Kiste. Ihr merkt, wie getriggert ich bin, weil ich so lange darüber nachgedacht habe, habe gedacht, immer, wie sehr verarschen die uns eigentlich? Ja, und es geht ja um digitale Sachen. Es geht ja darum, mit den Satelliten. Die probieren doch alles aus im Moment. Elon Musk mit seinen Satelliten, der hat schon wieder diese Woche irgendwelche neuen Satelliten hochgeschickt. Ja, entschuldige, Dirk, kein Mensch darf Satelliten hochschicken. Das wissen wir. Wenn wir das tun würden, würden wir am nächsten Tag erschossen werden. Richtig? Richtig. Das kannst du nur tun, indem du ein Backup hast von dem Pentagon und so
0: weiter. Der Einsatz von Emotionen sollte genau überlegt werden, um welche Wirkung zu entfalten. Die Idee dennoch gut, Krieg digital führen, drum nur, wenn Krieg Geschäftsmodell ist, wie der Schlager Dirk Pohlmann.
2: Es gab Two Tribes, damals das Musikvideo, wo sagen Jelzin und der amerikanische Präsident sich in der Arena prügeln. Also diese Idee ist ja, es würde funktionieren. Wenn das funktionieren würde, bräuchte man überhaupt keine Kriege, weil das hieße, man würde sagen, wir haben eine Abmachung, wie das geht, und es gibt einen Nichtkrieger, nicht Kehle durchschneiden, sondern es gibt einen Boxkampf, Muhammad Ali gegen was weiß ich, ja, die zwei Besten, die es gibt. Und wir akzeptieren das und wir sind ehrenwert genug, um das Ergebnis zu akzeptieren.
0: Lernen mit Schlager Two Tribes, Frankie Goes to Hollywood, angeregt durch Dirk Pohlmann unter der Ägide von Trevor Horn, dem Produzenten.
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0: Hier lehrten sie auf allen Wellen, den östlichen wie den westlichen. Von deutschem Boden darf nie wieder Frieden ausgehen. Dirk Pohlmann gestattet sich eine Variation.
2: Zum Abschluss jetzt ist ja eigentlich das, was in Europa Konsens war. Nach dem Zweiten Weltkrieg war in Europa, nach dem Ersten Weltkrieg und dem Zweiten Weltkrieg war Konsens, nie wieder so eine Scheiße.
0: Hier mit volkstümlicher Weise dargeboten, Staatsbürgerkundeunterricht in der Deutschen Demokratischen Republik.
2: Die Tatsache, dass dieser technische Fortschritt nicht dazu führt, dass die Menschen besser leben können, ist nicht eine Sache, die an dem einzelnen Menschen liegt, sondern an dem Wirtschaftssystem.
0: In der DDR bezeichneten wir, dass nur im sozialistischen Gesellschafts- und Wirtschaftssystem der wissenschaftlich-technische Fortschritt der breiten Bevölkerung zugutekommt. Pohlmann, auch Asien und vor allem China-Kenner, hier gab es vor einigen Jahren schon mal ein ausgewalztes Dossier, betont, dass China Armut beseitigt hat. Es wäre mir ein Indiz dafür, dass an der Selbstdarstellung des sozialistischen China mit Interesse nach 2049 den Kommunismus aufzubauen durchaus etwas richtig sein kann.
2: Eine weibliche Sicht auf die Gesellschaft interessiert sich für so etwas, weil sie diese soziale Kitt-Sache in einem stärkeren Maße hat, ja? Also in dem Moment, wo man Kinder großzieht, will man die nicht auf dem Schlachtfeld verbluten sehen. Das ist eine Auffassung von Männern, deren, die, ich glaube sogar knapp jetzt banal gesagt, die Tatsache, dass Männer keine Kinder kriegen können, bringt sie dazu, ständig irgendwelche Wahnsinnsideen zu entwickeln, weil sie den ultimativen Wert, nämlich Leben zu geben, Leben zu schaffen, Leben zu beschützen, nicht haben.
0: Naja, aber der Hendrik Streeck, dennoch sehr charmant von Dirk Pohlmann, gegenüber einer zunehmend aufgedrehten Paula, da selbst Teil von Infrarot mit der Vinylkiste, wir wollen demnächst eine neue machen, dem Format gewogen, möchte ich doch anmerken, diese Sendung hätte ich etwas strenger und stringenter geschnitten. Sollten Regierende oder Beratende dieses angesehen haben, würden sie schnell zum Schluss kommen. Die haben wir fast fertig gespielt. Fertig, wie das Dossier.
10: Das Dossier.
0: Aus unschönem Anlass auf nach Sachsen. mutmaßliche Amokfahrt in Leipzig. Ein Autofahrer raste in Menschenmenge. Zwei Menschen starben, viele wurden verletzt. Mitten in der Fußgängerzone. In dieses ein Auto mit etwa 70 Stundenkilometern. Mehrere Menschen schweben noch in Lebensgefahr. Gebiet gesperrt. Fahrer ließ sich widerstandslos festnehmen. Ein 33-jähriger Deutscher, nach Polizeiangaben in Deutschland geboren. Bereits Polizei bekannt. Man geht von einem Einzeltäter aus. Heute Vorführung zum Haftrichter. Von politischem oder religiösem Motiv geht man nicht aus. Vor kurzem kam der Mann aus der Psychiatrie, Oberbürgermeister Jung, SPD.
10: Das ist richtig.
0: Wir sind fassungslos darüber, was geschehen ist. Ministerpräsident Kretschmer, das erschüttert mich zutiefst. Apropos Psychiatrie, 4,5 Stunden Interview von Ben Ungeskriptet mit Björn Höcke.
11: Ja, man sagt, die Innenpolitik beantwortet die Frage, wie wir leben, und die Außenpolitik, ob wir
0: 4,5
11: leben.
0: 4,5 Stunden, so lange sind andere Menschen am Stück gar nicht wach.
12: Vorwärts, immer!
0: Auf Gesichtsbuch lässt der Staatsratsvorsitzende der Deutschen Demokratischen Republik, Erich Honecker, wissen, dass er der nächste Gast bei Ben Ungeskriptet sein wird.
13: Wer den Sozialismus und unsere Republik stärkt, der handelt in seinem ureigenen Interesse.
0: Das aber wollen nicht viele. Sie wollen lieber die Rüstungsindustrie stärken.
14: Frieden gibt es auf jedem Friedhof.
0: Bundeskanzler Friedrich Merz lässt bei Karin Mioska im Fernsehen ARD wissen, ich gebe die Zusammenarbeit mit Donald Trump nicht auf. Außenminister Johann Wadephul fordert vom Iran, also der, der von den USA angegriffen worden ist, er soll verhandeln. Wenn Sie mich fragen, werden beide als Humoristen deutlich unter Wert gehandelt.
15: Aber dazu warten wir darauf, dass die USA, unsere Verbündeten, eine abschließende Stellungnahme uns übermitteln. Das ist zugesagt, und dann werde ich mich auch zu dieser Frage öffentlich äußern.
0: Wollen wir es mit der Souveränität nicht übertreiben? 5000 Soldaten der Striker-Brigade aus Vilseck, Bayern, werden abgezogen. Na, da muss es schon ein AFN Bavaria-Jingle sein zum Abschied.
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0: Davon reichlich, aus allen Kalibern. Spannungen zwischen USA und Iran verschärfen sich wieder. Die Emirate melden einen Großbrand nach iranischem Drohnenangriff. Die USA-Zerstörer wären in den Persischen Golf eingedrungen. Details zum neuen Plan Iran zur Beilegung des Konfliktes mit den USA sind bekannt. Tasnin berichtet, aber Teheran bestehe auf einer vollständigen Beendigung des Krieges anstelle eines vorübergehenden Waffenstillstands. Das will man in 30 Tagen garantieren bei einem zweimonatigen Waffenstillstand. Aber Forderung bleibt: Abzug US-amerikanischer Truppen aus den angrenzenden Gebieten. Das ist Abrücken von der Maximalforderung. Auch Aufhebung Seeblockade, Freigabe eingefrorener iranischer Gelder, Zahlung von Entschädigungen, Aufhebung der Sanktionen. Große Einigung zwischen Friedrich Merz und Donald Trump. Bei den Umfragewerten, bei Trump auf Tiefstand, so ABC und Ipsos, bei Merz im Keller, Kritik wächst.
17: Bundeskanzler Friedrich Merz, 70 Jahre
0: alt. Danke, Mrs. Svetlana. Und so sind wir und können nicht anders. Am 5. Mai 2026 die kleine Audiodatei, Dienstag Radio Marabu. Österreich meldet Verfassungsschutzbericht 2025 mehr rechtsextreme und islamistische Taten. Der frühere Bürgermeister von New York, Rudy Giuliani, im kritischen Zustand im Krankenhaus.
18: New York!
0: Grüne, SPD, Linke ziehen sich von X zurück. Ich bleibe. Nochmal Österreich. Gemeinden fuhren Investitionen stark zurück. Ausweisung russischer Botschaftsmitarbeiter. Russland kommentiert inakzeptabel. Russland verkündet eine Waffenruhe für 2 Tage, den 8. und den 9. Mai. Ruhefeiertage in Russland, Tag des Sieges. Auch Selenskyj kündigt eine Waffenruhe ab Mittwoch an. Die Berliner Polizei verbietet erneut russische und sowjetische Symbolik am 8. und 9. Mai.
19: Die Schweizer.
0: Große Volksabstimmung ob Zuwanderungsbegrenzung im Juni. Und der Schweizer Nachrichtendienst gewährt Einsicht in das bisher unter Verschluss gehaltene Dossier des NS-Kriegsverbrechers Josef Mengele beim Schweizer Bundesarchiv. Überraschende Mitteilung, es berichtet die Tagesschau. Wohl soll Mengele in den 50er Jahren in der Schweiz Urlaub gemacht haben. Auch hatte wohl seine Frau in Zürich eine Wohnung gemietet. Die Eidgenossenschaft, ein schöner Platz.
20: Also wenn ich eine Erkältung kriege, dann werde ich das nicht nur überleben, sondern ich werde im Normalfall sogar relativ wenig davon merken.
0: Der Herr bezieht sich natürlich auf die Meldung, ob des Hunter-Virus auf einem niederländischen Kreuzfahrtschiff.
21: Frau Antje bringt Käse aus Holland.
20: Afrikanische Länder, wo es also durchaus aber Großstädte gibt, da werden wir Bilder sehen in der Zeit zwischen Juni und August im Sommer, die wir nur aus Kinofilmen kennen.
0: Na, in Marokko sind erstmal zwei US-amerikanische Soldaten abhanden gekommen. Was wollen die eigentlich dort? Und vor zwei Tagen wurde der sogenannte Welttag der Pressefreiheit gefeiert. EU-Vizekommissionspräsidentin Kaya Kallas beteuert, eine freie Presse sei essentiell für die Demokratie. Spontan fällt mir dazu ein, dass der 3. Mai auch der Weltlachtag ist. Der erste Sonntag im Mai, dieses Jahr auf den 3. gefallen, 1998 ins Leben gerufen, um durch Lachen für Gesundheit, Glück und Frieden zu werben.
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0: der von mir immer sehr geschätzte Polmann Dirk und die Paula von Infrarot Medien in einem Dossier.
1: Und nun das Dossier.
0: Sie fragt ihn, was er im April 2026 als die größte Bedrohung wahrnimmt.
2: Ja, eigentlich diese Maßlosigkeit, dass man merkt, dass man sich auf keine Regeln mehr verlassen kann, von wegen regelbasierter Ordnung. Ich habe ja immer gesagt, der Begriff regelbasierte Ordnung ist ein Begriff, der auch für die Mafia gilt. Auch die Mafia ist eine regelbasierte Ordnung, was man sehr schnell merkt, wenn man gegen deren Regeln verstößt, dass sie auch bereit sind, Regelverstöße zu sanktionieren mit allen Mitteln. Und der Unterschied zu USA und Israel ist eigentlich nicht mehr gegeben. Also das heißt, du machst entweder, was wir wollen, ja, und du bist bei unserer Gang dabei, oder man findet dich entweder mit viel Beton um den Füßen am Grunde des Hafenbeckens oder irgendwo anders. Und das ist zum Teil wörtlich. Das Letzte, was mich immens schockiert hat, war der Tod der libanesischen Journalistin, jetzt habe ich ihren Namen nicht parat, der angekündigt worden war, wenn sie ihren Kopf auf den Schultern behalten will und er nicht abgeschnitten werden soll, soll sie abhauen. Man weiß mittlerweile auch, wer das gewesen ist. Ich gucke es gleich noch nach, weil ich den Namen auch gerne nennen will, von dem Mann, der ihr das angedroht hat. Es ist auf der Straße, auf der sie mit einem Kollegen gefahren ist, ist das Auto vor ihnen. Er ist von israelischen Drohnen so bombardiert worden, dass sie nicht weiterfahren konnten. Sie sind in ein Gebäude geflüchtet. Dann wurde dieses Gebäude von den Israelis bombardiert. Sie hat noch mehrere Stunden gelebt. Dann wurde dieses Gebäude zerstört von den Israelis, wieder mit Drohne. Sie hat um Hilfe noch gerufen aus den Trümmern. Dann wurde von den Israelis, von der israelischen Armee, muss man immer dazu sagen, heißen eigentlich Israeli Defense Forces, IDF. Man sollte sie besser als Israeli Occupation Forces nicht bezeichnen.
3: Ich habe gerade nachgeguckt, sie heißt Anal Khalif,
2: das hat mich heute Morgen lange, lange beschäftigt, dann sind die gehindert worden, die Rettungskräfte, also die Sanitäter, die Ärzte, die ihr zur Hilfe ein wollten, die sie aus diesen Trümmern rausholen wollten, sind auch beschossen worden. Und da sind wir in einem Abgrund der Unmenschlichkeit. Und gleichzeitig habe ich dann gelesen, dass Europäische Union mit großer Mehrheit davon Abstand genommen hat gegenüber Israel, sowas wie Boycott, Divestment, Sanctions, was damals ja bei Südafrika dazu geführt hat, dass Südafrika aufhören musste mit seiner Apartheidspolitik. Und wir sind bei Israel weiter von entfernt. Also diese Europäische Union, das ist auch eine Form von struktureller Gewalt, wie das zu meiner Studienzeit genannt wurde, dass sie mit großer Werf dabei sind, den Ukraine-Krieg zu verdammen und in Bezug auf Israel und USA absolut unfähig sind, irgendetwas auf die Beine zu stellen, was auch nur eine echte Verdammnis wäre, auch wenn nur es mit Worten wäre, noch nicht mal das, ja. Und das zeigt, dass das Ganze nicht ernst zu nehmen ist. Und das Ganze ist Teil einer großen Entwicklung. Ich würde sagen, das ist ja auch unser Thema heute, dass wir unsere Gesellschaftsordnung auf dem Weg in den Abgrund ist, wenn sie nicht schon im freien Fall ist. Ja? Wenn man so wenig in der Lage ist, seine eigenen Normen aufrechtzuerhalten, sondern einfach zuguckt, wie das alles kaputt geht und noch daran mitwirkt. Und Glenn Diesen schreibt sehr gut darüber, der eben auch immer gerade auf Deutschland, als Norweger nimmt der Bezug auf Deutschland, das sollte man wissen, von Norwegen. Ich war in Norwegen und ich wusste es damals nicht. Ich wusste, als wir dort waren und gedreht haben, waren noch einige deutsche Soldaten aus dem Zweiten Weltkrieg, die in die nette norwegische, wo sie stationiert waren, hingingen. Und die wussten das auch nicht, dass am Ende des Krieges in Norwegen die deutschen Streitkräfte, nicht die, die so lange da waren, aber andere verbrannte Erde hinterlassen haben und deswegen einen furchtbaren Ruf auch in Norwegen haben. Und das merkt man bei Glenn Diesen, der verachtend, und das verstehe ich sehr gut, darüber redet, dass Deutschland nicht in der Lage ist, zu lernen aus dem, was es getan hat. Das Gleiche gilt ja auch für die sowjetischen Völker, insbesondere für Weißrussland, wo ich mich mit beschäftigt habe, wo ein Drittel der Bevölkerung im Zweiten Weltkrieg von den Deutschen ermordet wurde. Und wir haben auf der anderen Seite diese merkwürdige, mittlerweile devote Haltung, nicht gegenüber den Juden, gegenüber den Israelis, als wenn der Staat Israel das gleiche wäre wie die Juden, und die jüdische Religion. Und dieser Staat ist ein genozidaler Staat mit einer genozidalen Regierung, mit einer genozidalen Bevölkerungsmehrheit. Man kann nicht sagen, die Regierung macht das und die Bevölkerung will was anderes. Das ist leider falsch. Wir haben gute Leute, die dagegen sind, aber zu wenige. Und es ist eine wirkliche Minderheit. Und die echten die Peaceniks in Israel sind eine absolute Minderheit. Sie sind eine machtlose Minderheit. Und dieser Verfall ist das, was mich am meisten schockiert, weil man sieht, die ganzen Analysen, die wir lange gehört haben über den Westen, der im Endeffekt tot ist. Der Westen ist tot und kann weg.
0: Ja, auf dieser Rutschbahn sitzen wir wohl. Ich kann Dirk Pohlmann hier nur zustimmen. Die Frage ist, wer will das, wozu und wie weit wird man gehen?
4: It's both a pleasure and a privilege.
0: Zu Trump, dem Donald.
2: Dieser Mann ist wirklich, der ist psychiatrisch interessant. Aber das ist niemand, der Präsident sein sollte. Jetzt ist die Frage, inwieweit ist dieser Apparat, der hinter ihm steht, in der Lage, ihn einzufangen? Das Problem ist ja, dass ähnlich wie bei Adolf Hitler übrigens, das waren immer Gespräche, die ich mit meinem Vater geführt hat, nachdem ich für meinen Vater als zurechnungsfähig galt, das hat lange gedauert, hat er mich dann immer gefragt, warum haben denn die deutschen Generäle nicht gesagt, kompletter Wahnsinn, Schluss, das ist nur noch eine Knochen- und Blutmühle. Und dann habe ich gesagt, das ist nicht schwer zu verstehen, weil am Ende nur Leute übrig waren, die dem Hitler nach dem Mund geredet haben. Alles, was eigenständig denken konnte und widersprochen hätte, war entweder kaltgestellt oder tot. Und wir haben eine ähnliche Situation jetzt bei Trump. Der schmeißt einen nach dem anderen raus. Alles, was nicht, also alle, die ihm zu Willen sind, werden von ihm in seinen unsäglichen Tweets werden gelobt. Und selbst jemand wie der Papst, er hat ja von nichts Respekt, ja. Also dieses angeblich so superchristliche Land hat vor dem katholischen Papst, vor dem ich jetzt sehr großen Respekt habe, ja. Ich bin jetzt nicht katholisch, aber dieser Mann imponiert mir. Da gibt's überhaupt keinen Respekt. Daran sehe ich, das ist alles verhandelbar auf dem Gebiet, das ist eigentlich Prostitution. Wer ihm zu Diensten ist, ich will das nicht weiter ausführen, ja. Aber wer Trump entsprechend bedient, der wird von ihm gelobt und alle anderen werden als unfähig, Versager, Loser, sonst was bezeichnet. Und auch das ist ein Punkt, dass Trump eben als Einzelperson, er ist nicht mehr zurechnungsfähig. Und im Gegensatz dazu ist China ein Hort der diplomatischen Vernunft. Das ist übrigens auch der Iran, ist auf einem ganz anderen Level. Und Russland ist auf einem ganz anderen Level mit der Diplomatie. Da kann man also, wenn man Europäer ist, kann man sich das noch angucken. Bei Europäischen Union funktioniert das auch nicht mehr. Da gibt es nur noch wenige. Wir haben ja nicht mal mehr Leute wie Franz Josef Strauß, die intelligent, aber gefährlich sind. Wir haben ich habe gerade gesehen Annalena Baerbock bei John Stewart. Ich weiß nicht, ob du das gerade gesehen hast. Das war
3: Germany, hat sie Germany gesagt. Was hat sie gesagt?
2: Bitte?
3: Was hat sie gesagt?
2: Naja, einfach wie sie erzählt hat. Also sie ist sehr gut weggekommen bei ihm. Es ging nicht darum, was Annalena Baerbock alles vermasselt hat in der Zeit. Sie ist ja weggelobt worden. Also man konnte ja mit dem, was sie gemacht hat, also zu Diensten zu sein der amerikanischen Regierung, hat sie diesen Posten bei der UN bekommen. Aber auch dort, also das heißt, die fallen ja nicht auf dadurch, dass sie in die Richtung gehen, ein zweiter Dag Hammarskjöld zu sein. Also die Annalena Baerbock ist nicht in Gefahr, umgebracht zu werden, weil es ist absolut unnötig. Ja? Also dann gibt es andere Methoden, durchzusetzen, was man will. Und die Chinesen, zu deiner Ausgangsfrage. Ich glaube, dass die Chinesen zurückhaltend sind. Aber wenn du das nüchtern siehst, auch hier wieder nüchtern, also wenn du siehst, es war erst Venezuela, damit hatte ich angefangen, dann ist das jetzt der arabische Raum. Sie kriegen 90% von ihrem Erdöl aus dieser Ecke. Und das ist ja auch ein Problem für andere. Wenn das fehlt, das Erdöl, ist nicht so, mir hat jetzt gerade jemand geschrieben, aber wir kriegen unser Erdgas, kriegen wir ja auch aus Kasachstan, aus Norwegen und von den USA. Ja, wenn da 20% fehlen, ist eben 20% weg. Und dann gibt es nicht einfach von Kasachstan produzieren die 20% mehr, sondern es wird knapp. Es werden wir im Sommer, werden die Leute, wenn sie fliegen, werden das merken. dass es wahrscheinlich gar nicht mehr geht. Ich habe das jetzt, verfolge das in den USA, gibt es Flughäfen von Los Angeles zum Beispiel, eine große amerikanische Airline fliegt gar nicht mehr. Also das wird knapp werden und wie die Preise sehen wir alle. Das ist ja die Beruhigungstaktik bei uns in den Medien. Man redet über 17 Cent, als wenn man das mit solchen Maßnahmen in den Griff kriegen könnte. Es wird dann Benzinmarken geben und irgendwann gibt es auch Lebensmittelmarken, weil die Düngemittel ja gar nicht mehr hergestellt werden. Und die Frage ist, wo kriegen wir das her? Das gilt besonders für die arabischen Staaten. Die haben 80% der Lebensmittel in den Staaten am Golf werden importiert. Die können nicht selber herstellen. Und das, was sie brauchen, das Wasser, sind die Entsalzungsanlagen. Und wenn dort ein Krieg ist, in dem man sich gegenseitig die Infrastruktur kaputt macht, werden diese Länder unbewohnbar. Das gilt nicht für den Iran. Der Iran hat Gebirge, der hat anderswoher Wasser. Aber die ganzen Golfstaaten sind in der Existenz bedroht. Also das haben wir. Und wir haben die Chinesen, die wissen, dass die Amerikaner über die Hälfte ihrer Abwehrraketen weg verschossen haben mittlerweile. Und da ist die Taiwanstraße. Also wenn ich China wäre, würde ich mir doch genau angucken, was die Amerikaner überhaupt noch in der Lage sind zu machen. Ja? Also wenn sie, und China ist jetzt eine Nuklearmacht, die nicht das gleiche ist wie Russland. Russland, USA sind ja auch ein paar. Die Russen haben ein paar mehr. Die Russen haben bessere Waffen auf diesem Sektor. Also das heißt, die durchkommen. Aber China ist da sehr stark. Und ich warte die ganze Zeit darauf, dass sich China und Russland wirklich zusammentun und sagen, alles, was ihr jetzt macht, fällt aus wegen ist nicht. Es ist
0: Dirk
2: Schluss.
0: Pohlmann lächelt selten, dann lächeln wir bei der erwähnten
5: Annalena Baerbock of Germany.
0: Annalena in US Television, for example, WNBC. I hope she performed well.
6: Dönerpreis bremsen. Warum? Weil bei unseren Kindern, die immer mal wieder einen Döner essen, weil das alle Menschen in diesem Land tun und Kinder sehr, sehr oft, die haben nicht nur mitbekommen, dass in den letzten Jahren der Dönerpreis von 4 Euro auf 7,50 Euro angestiegen ist.
0: Es stimmt zu, Döner-Tester, Gangster-Rapper, sozusagen Experte Big Baba.
7: Ein paar kleine Kinder. Der erste bestellt sich was zu essen für 17 Euro. Der zweite für, weiß ich, 13, 14 Euro, bezahlt mit Karte. Ich denke mir, Alter, in deren Alter war ich froh, wenn ich mir eine Chips-Tüte und einen Eistee kaufen konnte. Oder Brot mit Soße. Und die kommen einfach mit 17 Euro sind früher 35 Mark, Digga.
8: Ja, Digga, bei mir gab es sowas auch.
7: Das ist, ich sag ja, als ich Jugendlicher schon war, 100 Mark war ganze Wochenende Party und du hast noch Geld übrig gehabt. Ich finde, Geld ist nichts mehr wert.
8: Geld hat keinen Wert mehr.
7: Geld hat keinen Wert mehr, wenn schon kleine Kinder 20 Euro, bam, früher wirklich, wenn du 5 Mark hattest, das war schon wuhu.
0: Nicht für 5 Mark, sondern für lau. Atomkriegsangst.
2: Der Grund ist ganz einfach, man kann diesen Krieg nicht gewinnen. Derjenige, der als erster schießt, stirbt als zweiter, aber er stirbt auch. Es gibt keine Gewinner in einem Nuklearkrieg. Weil es keine Gewinner gibt, hat man ein gemeinsames Interesse, nämlich das Überleben. Und wenn beide Seiten rational handeln, nicht irrational, jetzt kommt das Problem, Trump. Ja, wenn beide Seiten kühl abwägend sind, wenn du einen Putin hast oder einen Xi Jinping, angenommen Russland und China wären in einer furchtbaren Konfrontation, die würden diesen Krieg nicht anfangen, weil sie rational agierend sagen, es gibt nichts zu gewinnen. Wir müssen gucken, also man versucht dann, es geht ja immer darum, so einen Konflikt unterhalb dieser Schwelle zu halten. Ja, und wenn man dann davon wegkommt. Und jetzt sind wir bei einem neuen Punkt, der in Deutschland auch wieder, wir sind, es ist, als wenn wir immer verstrickt sind in das Übelstmögliche, was möglich ist. Deutschland hat ja den Israelis zu den Nuklearwaffen verholfen. Also das ist mittlerweile klar. Ich hatte es vor 14 Jahren in meiner Doku Israel und die Bombe, die ich nochmal sehr empfehle, die sich anzugucken, war das drin. Jetzt hat Haaretz in einem Artikel, hat das geschrieben, genau das. Vor 3 Wochen ungefähr haben sie geschrieben, ja, also die israelischen Nuklearwaffen sind von Deutschland bezahlt worden. Die Technik kam aus Frankreich. Das Uran, auch das Uran, was die Israelis gekriegt haben, ist zu einem wesentlichen Teil, 200 Tonnen Yellow Cakes sind in Kongo beschafft worden, über Belgien verschifft worden in einem deutschen Schiff, der Scheersberg A, und dann nach Israel geliefert worden. Und der BND hing da auf jeden, ich würde sagen jetzt in aller Vorsicht, es sieht sehr danach aus, als wenn der BND mit drin hängt, sagen wir es so. Der Iran sagt, wir machen Abkommen, wir haben eine religiöse Stellungnahme dazu.
0: Dokumentation Israel und die Bombe 2012 Arte zu finden auf YouTube.
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0: Aktivistin Paula von Infrarot.
3: Warum spielen Sie nicht Krieg digital? Weil, ich meine, es geht hier auf Menschenkosten. Ja? Und es geht, ich weiß natürlich, die Antwort kenne ich, weil dieses militärindustrielle Komplex so dermaßen groß ist, kombiniert mit dem finanziellen Komplex und natürlich mit der neuen Datenkomplex mit Palantir und so weiter. Aber trotzdem, Sie wollen, dass wir da leben.
2: Es wäre natürlich sinnvoll. Ich kann das abkürzen. Es wäre natürlich
3: sinnvoll. Warum schlägt das keiner vor? Verdammt nochmal. Sie wollen alle, dass wir einen digitalen Ausweis haben, digitale Identität, dass alles in diesem scheiß Computer steht über uns. Und wir wollen das Gleiche wie Sie. Sie sollen gefälligst in Ihrer beschissenen Kiste da drin spielen, wie wir auch in dieser beschissenen Kiste hier spielen sollen. Wir sind gerade hier in der Kiste. Ihr merkt, wie getriggert ich bin, weil ich so lange darüber nachgedacht habe, habe gedacht, immer, wie sehr verarschen die uns eigentlich. Ja, und es geht ja um digitale Sachen. Es geht ja darum, mit den Satelliten. Die probieren doch alles aus im Moment. Elon Musk mit seinen Satelliten, der hat schon wieder diese Woche irgendwelche neuen Satelliten hochgeschickt. Ja, entschuldige, Dirk, kein Mensch darf Satelliten hochschicken. Das wissen wir. Wenn wir das tun würden, würden wir am nächsten Tag erschossen werden. Richtig? Richtig. Das kannst du nur tun, indem du ein Backup hast von den Pentagon und so weiter.
0: Der Einsatz von Emotionen sollte genau überlegt werden, um welche Wirkung zu entfalten. Die Idee dennoch gut, Krieg digital führen, drum nur, wenn Krieg Geschäftsmodell ist, wie der Schlager Dirk Pohlmann.
2: Es gab Two Tribes, damals das Musikvideo, wo sagen Jelzin und der amerikanische Präsident sich in der Arena prügeln. Also diese Idee ist ja, es würde funktionieren. Wenn das funktionieren würde, bräuchte man überhaupt keine Kriege, weil das hieße, man würde sagen, wir haben eine Abmachung, wie das geht, und es gibt einen Nichtkrieger, nicht Kehle durchschneiden, sondern es gibt einen Boxkampf, Muhammad Ali gegen was weiß ich, ja, die zwei Besten, die es gibt. Und wir akzeptieren das und wir sind ehrenwert genug, um das Ergebnis zu akzeptieren.
0: Lernen mit Schlager Two Tribes, Frankie Goes to Hollywood, angeregt durch Dirk Pohlmann unter der Ägide von Trevor Horn, dem Produzenten.
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0: Hier lehrten sie auf allen Wellen, den östlichen wie den westlichen. Von deutschem Boden darf nie wieder Frieden ausgehen. Dirk Pohlmann gestattet sich eine Variation.
2: Zum Abschluss jetzt ist ja eigentlich das, was in Europa Konsens war. Nach dem Zweiten Weltkrieg war in Europa, nach dem Ersten Weltkrieg und dem Zweiten Weltkrieg war Konsens, nie wieder so eine Scheiße.
0: Hier mit volkstümlicher Weise dargeboten Staatsbürgerkundeunterricht in der Deutschen Demokratischen Republik.
2: Die Tatsache, dass dieser technische Fortschritt nicht dazu führt, dass die Menschen besser leben können, ist nicht eine Sache, die an dem einzelnen Menschen liegt, sondern an dem Wirtschaftssystem.
0: In der DDR bezeichneten wir, dass nur im sozialistischen Gesellschafts- und Wirtschaftssystem der wissenschaftlich-technische Fortschritt der breiten Bevölkerung zugutekommt. Pohlmann, auch Asien und vor allem China-Kenner, hier gab es vor einigen Jahren schon mal ein ausgewalztes Dossier, betont, dass China Armut beseitigt hat. Es wäre mir ein Indiz dafür, dass an der Selbstdarstellung des sozialistischen China mit Interesse nach 2049 den Kommunismus aufzubauen durchaus etwas richtig sein kann.
2: Eine weibliche Sicht auf die Gesellschaft interessiert sich für so etwas, weil sie diese soziale Kitt-Sache in einem stärkeren Maße hat, ja? Also in dem Moment, wo man Kinder großzieht, will man die nicht auf dem Schlachtfeld verbluten sehen. Das ist eine Auffassung von Männern, deren, die, ich glaube sogar knapp jetzt banal gesagt, die Tatsache, dass Männer keine Kinder kriegen können, bringt sie dazu, ständig irgendwelche Wahnsinnsideen zu entwickeln, weil sie den ultimativen Wert, nämlich Leben zu geben, Leben zu schaffen, Leben zu beschützen, nicht haben.
0: Naja, aber der Hendrik Streeck, dennoch sehr charmant von Dirk Pohlmann, gegenüber einer zunehmend aufgetretenen Paula, da selbst Teil von Infrarot mit der Vinylkiste, wir wollen demnächst eine neue machen, dem Format gewogen, möchte ich doch anmerken, diese Sendung hätte ich etwas strenger und stringenter geschnitten. Sollten Regierende oder Beratende dieses angesehen haben, würden sie schnell zum Schluss kommen. Die haben wir fast fertig gespielt. Fertig, wie das Dossier.
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0: Aus unschönem Anlass auf nach Sachsen. Mutmaßliche Amokfahrt in Leipzig. Ein Autofahrer raste in Menschenmenge. Zwei Menschen starben, viele wurden verletzt. Mitten in der Fußgängerzone. In dieses ein Auto mit etwa 70 Stundenkilometern. Mehrere Menschen schweben noch in Lebensgefahr. Gebiet gesperrt. Fahrer ließ sich widerstandslos festnehmen. Ein 33-jähriger Deutscher, nach Polizeiangaben in Deutschland geboren. Bereits Polizei bekannt. Man geht von einem Einzeltäter aus. Heute Vorführung zum Haftrichter. Von politischem oder religiösem Motiv geht man nicht aus. Vor kurzem kam der Mann aus der Psychiatrie, Oberbürgermeister Jung, SPD.
10: Das ist richtig.
0: Wir sind fassungslos darüber, was geschehen ist. Ministerpräsident Kretschmer, das erschüttert mich zutiefst. Apropos Psychiatrie, 4,5 Stunden Interview von Ben ungeskriptet mit Björn Höcke.
12: Ja, man sagt, die Innenpolitik beantwortet die Frage, wie wir leben, und die Außenpolitik, ob wir
0: 4,5
12: leben.
0: 4,5 Stunden, so lange sind andere Menschen am Stück gar nicht wach.
13: Vorwärts, immer!
0: Auf Gesichtsbuch lässt der Staatsratsvorsitzende der Deutschen Demokratischen Republik, Erich Honecker, wissen, dass er der nächste Gast bei Ben ungeskriptet sein wird.
14: Wer den Sozialismus und unsere Republik stärkt, der handelt in seinem ureigenen Interesse.
0: Das aber wollen nicht viele. Sie wollen lieber die Rüstungsindustrie stärken.
15: Frieden gibt's auf jedem Friedhof.
0: Bundeskanzler Friedrich Merz lässt bei Karin Mioska im Fernsehen ARD wissen, ich gebe die Zusammenarbeit mit Donald Trump nicht auf. Außenminister Johann Wadephul fordert vom Iran, also der, der von den USA angegriffen worden ist, er soll verhandeln. Wenn Sie mich fragen, werden beide als Humoristen deutlich unter Wert gehandelt.
16: Aber dazu warten wir darauf, dass die USA, unsere Verbündeten, eine abschließende Stellungnahme uns übermitteln. Das ist zugesagt, und dann werde ich mich auch zu dieser Frage öffentlich äußern.
0: Wollen wir es mit der Souveränität nicht übertreiben? 5000 Soldaten der Striker-Brigade aus Filzeck, Bayern, werden abgezogen. Na, da muss es schon ein AFN Bavaria-Jingle sein zum Abschied.
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0: Davon reichlich, aus allen Kalibern. Spannungen zwischen USA und Iran verschärfen sich wieder. Die Emirate melden einen Großbrand nach iranischem Drohnenangriff. Die USA, Zerstörer, wären in den Persischen Golf eingedrungen. Details zum neuen Plan Iran zur Beilegung des Konfliktes mit den USA sind bekannt, Tasnin berichtet. Aber Teheran bestehe auf einer vollständigen Beendigung des Krieges anstelle eines vorübergehenden Waffenstillstands. Das will man in 30 Tagen garantieren bei einem zweimonatigen Waffenstillstand. Aber Forderung bleibt Abzug US-amerikanischer Truppen aus den angrenzenden Gebieten. Das ist Abrücken von der Maximalforderung. Auch Aufhebung Seeblockade, Freigabe eingefrorener iranischer Gelder, Zahlung von Entschädigungen, Aufhebung der Sanktionen. Große Einigung zwischen Friedrich Merz und Donald Trump. Bei den Umfragewerten, bei Trump auf Tiefstand, so ABC und Ipsos, bei Merz im Keller, Kritik wächst.
18: Bundeskanzler Friedrich Merz, 70 Jahre
0: danke
18: alt.
0: Danke, beste Svetlana. Und so sind wir und können nicht anders. Am 5. Mai 2026 die kleine Audiodatei, Dienstag Radio Marabu. Österreich meldet Verfassungsschutzbericht 2025 mehr rechtsextreme und islamistische Taten. Der frühere Bürgermeister von New York, Rudy Giuliani, im kritischen Zustand im Krankenhaus.
19: New York!
0: Grüne, SPD, Linke ziehen sich von X zurück. Ich bleibe. Nochmal Österreich, Gemeinden fuhren Investitionen stark zurück. Ausweisung russischer Botschaftsmitarbeiter. Russland kommentiert inakzeptabel. Russland verkündet eine Waffenruhe für 2 Tage, den 8. und den 9. Mai. Ruhefeiertage in Russland, Tag des Sieges. Auch Selenskyj kündigt eine Waffenruhe ab Mittwoch an. Die Berliner Polizei verbietet erneut russische und sowjetische Symbolik am 8. und 9. Mai.
20: Die Schweizer.
0: Große Volksabstimmung ob Zuwanderungsbegrenzung im Juni. Und der Schweizer Nachrichtendienst gewährt Einsicht in das bisher unter Verschluss gehaltene Dossier des NS-Kriegsverbrechers Josef Mengele beim Schweizer Bundesarchiv. Überraschende Mitteilung, es berichtet die Tagesschau. Wohl soll Mengele in den 50er Jahren in der Schweiz Urlaub gemacht haben. Auch hatte wohl seine Frau in Zürich eine Wohnung gemietet. Die Eidgenossenschaft, ein schöner Platz.
21: Also wenn ich eine Erkältung kriege, dann werde ich das nicht nur überleben, sondern ich werde im Normalfall sogar relativ wenig davon merken.
0: Der Herr bezieht sich natürlich auf die Meldung, ob des Hunter-Virus auf einem niederländischen Kreuzfahrtschiff.
22: Frau Antje bringt Käse aus Holland.
21: Afrikanische Länder, wo es also durchaus aber Großstädte gibt, da werden wir Bilder sehen in der Zeit zwischen Juni und August im Sommer, die wir nur aus Kinofilmen kennen.
0: Na, in Marokko sind erstmal zwei US-amerikanische Soldaten abhanden gekommen. Was wollen die eigentlich dort? Und vor zwei Tagen wurde der sogenannte Welttag der Pressefreiheit gefeiert. EU-Vizekommissionspräsidentin Kaya Kallas beteuert, eine freie Presse sei essentiell für die Demokratie. Spontan fällt mir dazu ein, dass der 3. Mai auch der Weltlachtag ist. Der erste Sonntag im Mai, dieses Jahr auf den 3. gefallen, 1998 ins Leben gerufen, um durch Lachen für Gesundheit, Glück und Frieden zu werben.

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1: Ganz besonders unsere jüngsten Hörer. Ihr wartet ja sicherlich schon auf euer Morgenlied. Heute geht es um einen kleinen Rechenkünstler. Und wenn ihr wollt, dann macht doch jetzt einfach mal mit.
2: Ich bin 7 Jahre alt, ins zweite Schuljahr komm ich bald.
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1: Noch immer ist Cäsars »Wer die Rose ehrt« eines der schönsten Rocklieder, obwohl es ja weit über 10 Jahre auf dem Buckel hat.
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1: Meyers Universallexikon sagt, das Lied ist eine der am weitesten verbreiteten und historisch einflussreichsten musikalischen Gattungen. So, auch die Rockmusik hat um das klassische Strophenlied keinen Bogen gemacht. Im folgenden Schnelldurchlauf betreiben wir mal ein bisschen Rockliedgeschichte. Das ist eine Aufzeichnung aus dem Jahre 1975. Die Gruppe Lift mit ihrem damaligen Sänger Stefan Trepte. Er hat dieses lyrische Lied auch komponiert, nach einem Text von Kurt Demmler. Eine richtige Ballade im Rockgewand.
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1: Eine Rockgruppe, die ausschließlich liedhafte Formen verwendet, ist Karat. Und wie man hört, können Rocker auch Volkslieder machen.

Jeder Schulchor kennt diese Liedform, in der hier Manuel van Senden als Solist und Elektra als Chor singen. Ihr Ursprung liegt viele Jahrhunderte zurück in der geistlichen Musik. Elektra benutzt dieses musikalische Mittel, weil es den Textinhalt unterstützt.

Immer wieder schreiben und interpretieren die Rocker unseres Landes Lieder. Lieder haben offensichtlich also als musikalische Form oder, wie Meyers Lexikon sagt, als musikalische Gattung ihren Reiz noch lange nicht verloren. Eines der schönsten neueren Rocklieder von Stern Meißen zu Rock für den Frieden 1985.

0: 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Peter Tschernig.
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2: davon. Schnörkellos, direkt und meist ein wenig sentimental, Peter Tschernig. Als Diskjockey hatte er jahrelang die Platten anderer gepriesen, dann machte er vor 10 Jahren selbst eine und hat es nicht bereut.
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wollte eigentlich, wollte ich nie, aber ich musste eben damals als Neunjähriger Akkordeon lernen von meinen Elternhaus und das war überhaupt nicht für mich. Und irgendwann kam natürlich mal der Punkt, als die Musik und alles das, was damit zu tun hat, für mich schon wichtig wurde und mir Spaß gemacht hat. Darum geht es ja, es muss ja Spaß machen. Und letztendlich habe ich dann so ab 62 vielleicht, ja doch, mich ganz intensiv mit dem Ding beschäftigt. Und richtig Musik gemacht, Popmusik, also damals wieder so war eine Amateurband. Ich bin nicht der Musikant oder sowas, der komponieren kann in dem Sinne, wie man das vielleicht versteht. Weil ich nie diese theoretische Ausbildung hatte, um das zu machen, also alles zu Papier zu bringen und so weiter. Und ich bin eigentlich schon immer der Ansicht gewesen, dass Komponieren oder zu dem Begriff Komponieren auch der Begriff Erfinden gehört, weil wenn man die Idee nicht hat zu einer Melodie, ganz einfach, ob es C-Stimme ist, du wirst das ja selber, spielst du auch Klavier und so weiter, das ist ohne diesen Einfall geht gar nichts und erst dann kann man sich hinsetzen und könnte das schreiben.

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0: A4 Eisenach in Richtung Dresden zwischen Apolda und Schorba, 5 Kilometer Stau nach einem Unfall. B6 Dresden-Bischofswerda zwischen Weißig und Rossendorf, Vollsperrung nach einem Unfall. Und dann hätten wir noch die B93 Zwickau-Altenburg zwischen Zwickau und Merane, Stau in beiden Richtungen.
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0: mit Birgit Abromeit, hallo.

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1: DT64 Verkehrsservice, A4 Dresden in Richtung Eisenach zwischen Stadtroda und Jena-Lobeda, 3 Kilometer Stau nach einem Unfall.

0: 20. April 1985 moderierte Angelika Unterlauf, Sprecherin der aktuellen Kamera, den Kessel Buntes im Palast der Republik.
1: 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Blasmusik. 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

Meine Damen und Herren, ich weiß nicht, wie Sie darüber denken, aber ich finde, dass die Rockmusik unseres Landes sich durch große Vielfalt auszeichnet. Für den heutigen Tag haben wir eine Gruppe eingeladen, die aus Magdeburg kommt und in diesem Jahr ihr 10-jähriges Jubiläum feiert. Ne? Der Sänger Stefan Trepte war übrigens in der vergangenen Woche hier im Palast der Republik bei der Aktion Rock für den Frieden dabei. Und ich freue mich ganz besonders, dass die Gruppe für den heutigen Tag ein Lied ausgewählt hat, das, so finde ich, sehr gut in diese Frühlingstage 1985 passt. Die Gruppe Reform mit dem Lied Soldat vom Dorf.

0: 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Neben dem Jugendradio gab es natürlich auch das Jugendfernsehen. Alexander Lehmberg war schon bei Rund dabei, aber auch noch bei 1199.
1: Das war's aus 8010 Dresden. Wir geben zurück nach 1199 Berlin.
2: Alex, nicht so schnell. Sag mir noch schnell, wie ist denn das Wetter in Dresden?
1: Na, du hast es vielleicht schon gesehen. Ich blinzel hier so in die Sonne. Das Wetter ist wunderbar. Strahlender Sonnenschein. Die ersten Fans sind eingetroffen. Es kann eigentlich nichts mehr schiefgehen. Soundcheck war wunderbar. Wollen wir hoffen, dass alles
0: klappt. Wer hofft das nicht?

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1: 10.45 Uhr, Radio DDR Ferienwelle. Auch du wirst mich einmal betrügen. Diese Robert-Stolz-Melodie hat keinesfalls eine Beziehung zu unserem Original-Wettergespräch, zu dem ich jetzt Herrn Lindauer als Partner in der Warnemünder-Seewetter-Dienststelle herzlich begrüße. Guten Abend.
2: Ja, guten Abend, Frau Rasch.
1: Herr Lindauer, ist es richtig, dass uns ein freundlicher Zwischenhochkeil ansteuern will?
2: Ja, also nicht nur ein Zwischenhochkeil, sondern es wird sich also doch jetzt generell die ganze Wettersituation umstellen. Das geht zwar alles sehr, sehr zögernd, aber das bedeutet dann doch, dass wir doch verbreitet wieder wärmere Tage erwarten können.

0: 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DDR-Außenminister Oskar Fischer.
1: Gründung des deutschen Friedensstaates war die entscheidende nationale Antwort auf den 1. September 1939. Die Deutsche Demokratische Republik ist und bleibt den Millionen Kämpfern der Anti-Hitler-Koalition und des antifaschistischen Widerstandes verpflichtet.

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0: Mitte der 70er Jahre, Thüringer Kinder aus Gotha, aus dem Fernsehen der DDR.
1: 1775 begründet der Vater der deutschen Schauspielkunst, Konrad Eckhoff, das erste deutsche Theater mit anständigem Schauspielerensemble. Dieses ist im Winter nicht heizbar und kann deshalb nur im Sommer bespielt werden. Trotzdem haben wir hier sehr viel Theater, was vom Publikum mit lang anhaltendem Beifall bedacht wird.
2: Viele Menschen kommen zu uns in den Thüringer Wald, um zu wandern. Bei uns kann man stundenlang durch den Wald laufen, ohne einem Menschen zu begegnen. Die trifft man erst wieder in den neuen Wanderhütten am Rennsteig, die unser Stadt extra für müde Wanderer errichten ließ. Dort ist es sehr eng, aber gemütlich. Die Betten sind übereinander, in denen es sehr herzliche Begegnungen zwischen Leuten gibt, die sich dadurch näher kennenlernen. Am nächsten Morgen zieht man dann weiter und lässt bei herzlichem Sonnenschein herrlichem Sonnenschein alle Sorgen hinter sich. Am Abend kann man schon wieder in einer anderen Hütte übernachten.
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So, und damit war es 16:03. Wir bekommen gerade eine wichtige Meldung von Herrn Kaiser. Vielen Dank. Erika Schmidt möchte gerne ein Lied hören, und zwar das Lied vom Kaufhallenbrot. Tausendmal berührt. Das haben wir heute leider nicht da. Aber wir haben gleich den Überraschungsanruf dieser Woche. Wir sind verbunden mit Schönebeck. Schönebeck ist ja die Stadt, in der die Bürsten für unser Land hergestellt werden. Und wie Herr Kaiser schon mit Recht bemerkte, kommt ja das Wort Bürsten aus dem Lateinischen. Denn schon der lateinische Dichter Ovid schrieb vor vielen, vielen Jahren ein Buch über das Bürsten. Und hier ist Whitney Houston. 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

0: In der aktuellen Kamera reisen zwischen West und Ost.
1: Lessingstraße im Westberliner Bezirk Steglitz. Wie im Passierscheinabkommen vereinbart, wurde dieses Passierscheinbüro der DDR um 10 Uhr geöffnet. In allen 16 Passierscheinstellen der DDR zeigte sich schon nach kurzer Zeit, dass sich Erfahrungen aus vorangegangenen Abkommen günstig auswirken. Helfer des Westberliner Senats unterstützen vor allem ältere Personen beim Ausfüllen der Anträge. Und die DDR-Angestellten zeigten sich wieder so, wie sie die Westberliner kennen, als korrekt, höflich und informiert. Unser Mitarbeiter sprach mit dem DDR-Gruppenleiter in der Steglitzer Passierscheinstelle.
2: Herr Köhler, was können Sie über den Verlauf des ersten Tages sagen?
3: Ja, ich kann dazu sagen, dass die heute Vormittag in der Passierscheinstelle erschienenen Westberliner Bürger reibungslos von uns abgefertigt werden konnten. Wir haben uns auf die Abfertigung der Bürger trotz der wenigen uns zur Verfügung stehenden Zeit vorbereitet und waren heute bemüht und werden das auch in den künftigen Tagen sein, alle Bürger, die Anträge zum Besuch ihrer Verwandten in der Hauptstadt der DDR stellen, schnell, höflich und reibungslos abzufertigen.
1: Hohenzollerndamm 196, ständiges Passierscheinbüro der DDR für dringende Familienangelegenheiten. 16 Passierscheine wurden hier allein in der ersten Stunde an Westberliner sofort ausgegeben. 2 Monate war dieses Passierscheinbüro geschlossen, weil Bonn die Unterzeichnung des neuen Abkommens verzögerte. Bei Geburten, Eheschließungen, lebensgefährlichen Erkrankungen und bei Todesfällen werden jetzt hier von der DDR-Angestellten wieder Passierscheine ausgegeben.
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0: Mitte der 70er Jahre, Thüringer Kinder aus Gotha, aus dem Fernsehen der DDR.
1: Über Gotha kann man sehr viel schreiben. Meine Oma sagt, Gotha wäre schon da, solange sie denken kann. Gotha gehört nicht zu den Großstädten, das ist auch nicht schlimm, weil hier nämlich nicht so viele Menschen drin wohnen. Es sind etwa 60.000, die Waggons, Autoreifen und Landkarten, Wermutwein, Studenten und Sehenswürdigkeiten herstellen. Um Gotha herum ist alles Thüringen und wir heißen Thüringer, weshalb wir auch so sprechen. Gotha ist eine schöne Stadt, äußerlich und innerlich, weil wir nämlich drin wohnen.
2: In Gotha haben wir viele Straßenbahnen, welche die Nummern 1 bis 4 tragen. Während man die ersten Nummern nur im Stadtverkehr antrifft, ist die 4 eine Waldbahn und fährt bis Tabert, obwohl sie auch nur wie eine gewöhnliche Straßenbahn aussieht. Damit man sie nicht verwechselt, hat man sie Urwaldrumpel getauft. Das ist ein Spitzname und hat mit einem richtigen Urwald nichts zu tun, weil man immer, wenn man jemanden gern hat, ihn nennen kann, wie man will. Der andere versteht das schon.
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1: 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Mai, Nordhausen, 19. 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Mai, 21. Mai Bad Soden-Allendorf, 23. Mai Münster, Lippstadt, 24. Mai, 27. Mai Bad Schandau, 28. Mai Berlin, 29. 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Mai Hamburg. 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September.

0: Wort kommt Petra Seidel von der LPG Krenzlin.
1: Als wir im Fohlenjahr hierher gekommen sind, war es bedeutend schwerer, als wir es uns vorgestellt hatten. Die Milchleistung lag über 1000 Liter niedriger als zum Beispiel in der LPG, aus der ich komme. Inzwischen haben wir es aber geschafft, die Milchleistung wieder um über 500 Liter zu steigern, je Kuh. Und genauso sah es aus bei den Kälberverlusten. Bis zum Nationalen Jugendfestival haben wir uns vorgenommen, eben noch ordentlich Zahn zuzulegen.
0: Petra Seidel von der LPG Krenzlin, Mediengeschichte DDR 1.

0: Okay.
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0: Dann grüß ihn von mir.
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0: Mitte der 70er Jahre, Thüringer Kinder aus Gotha, aus dem Fernsehen der DDR.
1: Das Schloss Friedenstein ist ein sehr schöner Bau, obwohl er zwei verschiedene Türme hat. Wofür die Museumsleitung nichts kann, dafür ist die Barockzeit verantwortlich. Das Schloss hat 365 Zimmer. Darin wohnte ein Mann, Ernst der Fromme, was für einen Menschen natürlich viel zu viel ist und früh verstarb. Heute ist in dem Schloss ein Kupferstichkabinett, eine Münzensammlung, eine Gemälde- und Porzellanausstellung untergebracht. Und da reichen die vielen Räume geradezu aus, obwohl einem manchmal die Füße vom vielen Ansehen wehtun können.
2: In Friedrichrota gibt es eine Kristallhöhle, die größte in Europa. Obwohl der Eingang ziemlich klein und auch lang ist, weil sie nämlich von einem ehemaligen Stollen herrührt. Das heißt, hier waren früher Bergmänner zu Hause. Teilweise mussten sie ohne Licht unter Tage die Kristalle abbauen. Heute führen sie mit einer Taschenlampe die Touristen durch die Höhle und auch sonst ist alles sehr schön beleuchtet. Selbst der Wasserfall, obwohl er künstlich ist. Am schönsten aber sind die Kristalle. Sie erinnern mich an die Schneekönigin. Nur dass man über alles, was schön ist, immer einen Aufsatz schreiben muss, ist weniger schön. Ich bin fertig.
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